auf dem breiten Weg, der zur Verdammnis führt, und war schon weit von Gott hinweg auf dieser Bahn geirrt. Da zeigte Gott mir ein Gesicht und führte mich in das Gericht. Mir träumte, doch ich sah's ganz klar, ich kann's auch heut noch sehen, dass ich im Todestalle war und musste durch dasselbe gehen. Wir gingen durch die Dunkelheit, mein teures Weib war mir zur Seit. Ein Engel, der uns hier geführt, der sprach sehr ernst zu mir. Wem's hier im Tale lichter wird, geht durch die Himmelstür. Doch wem das Licht nicht wird aufgetan, der muss für immer draußen stehen. Wir gingen durch das dunkle Tal und näher dem Gericht, da sprach mein Weib mit einem Mal, mir wird es jetzt schon Licht, ein heller, lichter Tag bricht an, das ich fast nicht ertragen kann. Bei mir doch nicht, die Dunkelheit bei jedem Schritt vermehrte sich und fühlte, dass die Gnadenzeit auf ewig von mir wich. Mit einem Male waren wir da droben vor der Himmelstür, wo viele andere standen schon. Es dauert auch nicht lange, da kam zu uns der Gottessohn. Wie war mir Angst und Bange vom ewigen Himmelsglanz umwallt in einer hellen Lichtgestalt. Der Heiland gab ein weißes Kleid dem andern, die dabei, auch meinem Weib an meiner Seite, an mir ging er vorbei. Und ohne dieses Hochzeitskleid geht niemand ein zur Seligkeit. Ich rief, o Jesu, hilf mir doch, blick du auf mich in Gnaden, verleih das weiße Kleid mir noch, dass ich nicht komm zu Schaden. Voll Ernstes nun der Heiland spricht, es ist zu spät, du wolltest nicht. Da sah ich meine Mutter stehen vor mir im weißen Kleide, so schön, wie ich sie nie gesehen in süßer Himmelsfreude. Ihr Angesicht erstrahlte ganz von einem überirdischen Glanz. O Mutter, rief ich sehr betrübt, zum Heiland bete für mich doch, dass er das weiße Kleid mir gibt und meiner sich erbarme noch. Doch ach, wie ernst die Mutter spricht, o nein, mein Kind, du wolltest nicht. Noch konnte ich mein teures Weib im weißen Kleide bei mir sehen. Dann wandte sie sich von mir ab, ins ewige Gezelt zu gehen. Das Band der Liebe, unser Glück, zerriss in einem Augenblick. Ich rief in meiner Bändigkeit, willst du nun von mir gehen und nicht für mich das weiße Kleid vom Heiland mir erflehen? O Ehemann, so ernst die Teure spricht, es ist zu spät, du wolltest nicht. Da sah ich vor mir eine Tür, und schrecklich kann es sein, und dann der Feind, der winkte mir zum Gang in seine Tür. Was ich dort sah, durch jene Tür, der Rüberseele schweig ich hier. Ich schrie in meiner Bändigkeit in meinem Lager auf. Und dieser Schrei um weißes Kleid, der weckte mich dann auf. Ich fühlte nun, sobald ich wach, dass Gott im Traume zu mir sprach. Das war zu viel, es brach mein Herz in wahrer Reu und Buß. Ich fiel in meinem Seelenschmerz dem lieben Gott zu Fuß. Und Gott verstieß mich arme nicht und ging mit mir nicht ins Gericht. Nun ist mein heilige Pflicht, dass ich es anderen sage und bis mein Herz im Tode bricht, die Botschaft weitertrage. Ich frage dich an diesem Heut, wie steht es mit deinem Hochzeitskleid? Du eilst aus dieser Gnadenzeit.

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0: Studierte Geistliche kannte er schließlich noch von seinen eigenen Studientagen her, und zwar nicht wenige. Einige davon würden vielleicht sogar bereit sein, sich wie er in den wilden Westen vorzuwagen, um ein wenig von dem einfachen Leben und dem Abenteuer doch zu kosten. Zugegeben, der Westen hatte seine Nachteile, aber er hatte auch gewisse Reize, zu denen zweifelsohne auch Tessilae zählte. Die Damen an der Ostküste hatten die abscheuliche Angewohnheit, ihm den Rücken zuzukehren, sobald sie ihn herannahen sahen. Tessie zeigte nichts von dieser Scheu und Zimperlichkeit. Sie war zwar erst 18 Jahre alt und er 32, doch hier im Westen schienen die Leute nicht viel Aufhebens, um derlei Äußerlichkeiten zu machen. Er betrachtete sie als eine sehr liebenswürdige junge Dame, und sie schien ihrerseits in ihm einen akzeptablen Mann zu sehen. Wenn er sich nicht irrte, hatte er ihr mit seinem fleckenlosen Filzhut und seinen weißen Gamaschen sogar ein wenig imponiert. Er hatte beschlossen, Tessie in Kürze einen Besuch abzustatten. Er brannte nämlich darauf, in Erfahrung zu bringen, wie hoch er nun tatsächlich bei ihr im Kurs stand. Die heutige Versammlung hatte ihn mit genau dem Selbstvertrauen beseelt, das ihm zu diesem gewagten Schritt gefehlt hatte. Marty hatte den gefürchteten Besuch bei Ma tagelang vor sich hergeschoben, doch sie wusste, dass sie sich einfach dazu überwinden musste. Clark traf seine üblichen Vorbereitungen für die allwöchentliche Einkaufsfahrt in die Stadt. Marty hielt ihren Zeitpunkt endgültig für gekommen.
1: Vielleicht geselle ich mich dazu, wenn's dir recht ist.
2: Aber mit Vergnügen. Schließlich komme ich nicht alle Tage dazu, meine Frau in der Stadt vorzuzeigen.
1: Oh, bis in die Stadt wollte ich eigentlich gar nicht mit. Ich dachte, vielleicht lädst du mich bei Ma ab und holst mich auf dem Rückweg wieder ab.
2: Na, dann habe ich wenigstens für ein Stück des Wegs deine Gesellschaft. Aber meinst du wirklich, dass eine rumpelige Wagenfahrt das Richtige für eine Hochschwangere ist?
1: Mach dir deswegen keine Gedanken.
0: Ma öffnete Marty die Tür. Ihre Überraschung schlug schnell in Freude um. Eine Weile plauderten sie über dies und das, während in ihren emsigen Händen die Stricknadeln klapperten. Marty warf einen Seitenblick zur Uhr. Sie musste sich zwingen, bald zur Sache zu kommen, sonst würde ihr bis zu Clarks Rückkehr kaum noch Zeit dazu bleiben. Schließlich holte sie tief Luft und begann:
1: Tommy war neulich bei mir.
0: Ma sah auf. Es waren weniger Martys Worte als der Unterton in ihrer Stimme, der sie aufhorchen ließ.
1: Er wollte sich was von der Seele reden.
0: Irgendwie hatte Ma das Gefühl, als ob da ein Mädchen dahinter steckte.
1: Genau das. Du hast also gewusst?
0: Gewusst hatte sie es nicht. Aber dass etwas in Tommy vorging, das hatte sie bemerkt. Aber warum hatte er nicht mit seiner Mutter darüber gesprochen?
1: Es ist eben ein bisschen außergewöhnlich. Das ist alles. Also, dieses Mädchen, das Tommy da kennengelernt hat, er liebt sie wirklich, Ma. Das musst du mir glauben. So, wie er von ihr redet, also, dieses Mädchen, sie heißt Ova Cheka.
0: Marty sah von ihrem Strickzeug auf. Ob Ma begriffen hatte? Ja, ohne Zweifel hatte sie die Bedeutung hinter Martys Worten gleich erfasst. Das Klappern ihrer Stricknadeln erstarb plötzlich, und sie wurde bleich.
1: Ja, aber sieh mal, Ma. Tommy hat diese Freundschaft nicht absichtlich angefangen. Er war auf der Suche nach ein paar Kühen, die ihm weggelaufen waren. Weißt du, da oben in den Bergen. Und da kam er an der Lichtung voller Blaubeeren vorbei. Er wollte dir welche für eine Torte mitbringen und hat zu pflücken angefangen. Und da war da plötzlich dieses Mädchen. Und die beiden kamen ins Gespräch. Und so hat halt eins zum anderen geführt. Und Tommy liebt sie.
0: Ma legte ihr Strickzeug beiseite und stand auf. Hat sich der Junge denn gar nicht überlegt, dass das alles nur Kummer und Herzeleid bringt? Und was ihre Familie von der Sache hält, fragte Ma.
1: Sie hat keine Familie mehr, außer ihrem Urgroßvater, bei dem sie wohnt. Dem haben die beiden noch nichts von ihrer Freundschaft gesagt. Ova Cheka will damit noch warten. So wie Tommy geredet hat, wird der alte Mann wohl nicht mehr lange leben. Und ich glaube, sie will ihm auch nichts von Tommy sagen. Ich glaube, sie möchte wohl warten, bis er nicht mehr ist. Und danach werden sie dann wohl heiraten. Also mir scheint, dass dir da nur zwei Möglichkeiten bleiben. Entweder du stellst dich vollkommen dagegen und verlierst Tommy. Oder du findest dich damit ab und gewinnst eine Indianerin zur Schwiegertochter.
0: Ma schlug die Hände vors Gesicht. Dann stand sie auf und begann in der Küche auf und ab zu gehen.
1: Aber es gibt noch einen dritten Weg. Nicht verbieten und auch nicht deinen Segen dazu geben. Aber beten. Das kannst du, beten.

0: Marty stand an der Anrichte und rührte den Teig für Clarks Lieblingskuchen. Sie wäre so gerne heute mit dem Gespann zu Wanda und Cam gefahren, aber wahrscheinlich würde Clark das nicht zulassen, so kurz vor ihrer Niederkunft. Vielleicht würde aber auch der Kuchen ihn milder stimmen. Der verbreitete inzwischen einen köstlichen Duft im ganzen Haus. Schnuppernd kam Clark von der Arbeit in die Küche.
1: Gedeckter Apfelkuchen, da läuft einem ja das Wasser im Mund zusammen.
0: Marty lächelte ein wenig unsicher. Nandri brachte Arne herein und wusch ihm die Hände, bevor sie sich zu den anderen an den Tisch setzte. Obwohl das Essen herzhaft und wohlschmeckend war, hielt Clark sich nicht lange auf. Die Arbeit drängte und er hatte es eilig, wieder auf das Feld zu kommen. Marty wusste, dass sie keine Zeit hatte, um den heißen Brei herumzureden.
2: Brauchst du das Gespann heute Nachmittag?
1: Willst du etwa Steine sammeln fahren?
2: Ich wollte mal kurz auf einen Besuch bei Wanda reinschauen.
1: Könnte kürzer werden, als du gedacht hast.
2: Hör mal, Clark, das ist schließlich nicht das erste Mal. Meinst du nicht auch, dass ich es schon rechtzeitig merken würde, wenn es soweit ist?
0: Clark leerte seine Kaffeetasse und stand auf.
1: Ich mache dir einen Vorschlag. Wenn dir so sehr daran liegt, zu Wanda zu fahren, dann bringe ich dich schnell rüber.
2: Ja, aber deine Arbeit...
1: Na, die läuft mir schon nicht davon.
2: Das ist doch nicht nötig, Clark. Ich komme schon allein zurecht, wirklich.
1: Entweder fahre ich dich zu Wanda oder du bleibst zu Hause. Du kannst es aussuchen.
0: Marty schluckte ihren Ärger hinunter. Wie entsetzlich starrköpfig er doch war. Da stand der Jet Larson in nichts nach.
2: Also gut, dann wäre ich dir sehr zu Dank verpflichtet, wenn du mich zu Wanda bringen würdest.
1: In der Viertelstunde bin ich soweit.
0: Die Fahrt verlief recht schweigsam. Marty hatte ihren Groll noch immer nicht ganz abgeschüttelt und Clark machte keine Versuche, sie aus ihrem Schneckenhaus hervorzulocken. Auf dem kleinen Gut der Marshalls angekommen, ging Clark gleich zur Scheune hinüber, wo er Cam erspäht hatte, und Marty ging zu Wanda ins Haus. Mitten in der Unterhaltung spürte Marty plötzlich ein scharfes Ziehen im Leib. Es hatte sie völlig unverhofft getroffen, so dass sie regelrecht zusammenzuckte. Wenn nur niemand etwas bemerkt hatte. Bald konnte sie wieder aufatmen, doch als die nächste Wehe kam, spürte sie Clarks Blick auf sich. Niemand brauchte ihr zu sagen, dass er die Sachlage durchschaut hatte. Clark lehnte eine zweite Tasse Kaffee ab.
1: Es ist nun wirklich Zeit für den Heimweg.
0: Marty lächelte tapfer, als sie sich von Wanda verabschiedete. Sie hoffte von ganzem Herzen, dass Clark sich mit den Pferden beeilen würde. Auf dem Heimweg schlug Clark ein wesentlich forscheres Tempo an.
1: Meinst du, du schaffst noch bis nach Hause? Ich habe Cam zum Doktor geschickt.
0: Eine Welle von Dankbarkeit durchströmte Marty. Um 20 Minuten nach 5 erblickte ein kleines Mädchen in der hilfreichen Anwesenheit des Doktors das Licht der Welt. Missy, Luke und Arnie waren hell entzückt über das winzige Bündel. Selbst Nandri und Casey begrüßten das kleine Mädchen mit aufrichtiger Freude.
1: Können wir sie Elvira nennen?
2: Warum nicht? Das ist ein hübscher Name.
0: Zum ersten Mal hatte Marty nicht Mars Beistand und Hilfe bei der Geburt eines ihrer Kinder in Anspruch zu nehmen brauchen. Nandri übernahm die Führung des Haushalts und machte ihre Sache ausgezeichnet. Marty war von ihrer Tüchtigkeit und ihrem Einsatz angenehm überrascht.
2: Nandri, manchmal frage ich mich ernsthaft, was wir nur so lange ohne dich gemacht haben.
0: Ein fast unmerkliches Lächeln huschte über das Gesicht des jungen Mädchens.

0: Herr Whittle nahm seine Aufgabe als Mitglied des Komitees außerordentlich ernst. Er hatte für jeden Kandidaten einen Lebenslauf und eine Ausbildungsbeschreibung auf das Sorgfältigste angefertigt und diese Clark und Ben zur Einsicht vorgelegt. Er empfahl mit beredten Worten Pastor Watson, der gerade ein 7-jähriges Studium der Theologie absolvierte. Clark und Ben fragten sich insgeheim, warum in aller Welt er nur so endlos lange für sein Studium gebraucht hatte, gaben aber schließlich doch ihre Zustimmung dazu, dass Herr Whittle sowohl ihn als auch Herrn Pastor Thomas, dessen Name ebenfalls auf der Liste stand, anschrieb. Nach mehreren Wochen des Wartens erklärte Herr Pastor Watson sich tatsächlich bereit, das Licht des Evangeliums den Menschenkindern im sündendunklen Westen zu bringen. Es wurde beschlossen, dass auch er bei den Watleys untergebracht werden sollte. Herrn Whittles Zimmer war groß genug, um ein weiteres Einzelbett und ein zusätzliches Schreibpult zu beherbergen. Der Herr Lehrer war höchst erfreut. Er hatte seinen ehemaligen Kommilitonen seit Jahren nicht mehr gesehen und zudem würden ihm die anregenden Gespräche über die tiefgründigen Dinge des Lebens guttun. Alles in allem schienen die Dinge endlich auf das Beste geregelt zu sein. Und Herr Whittle sah der Ankunft des geistlichen Herrn erwartungsvoll entgegen. Tommy klopfte an Martys Tür. Als sie ihn hereinbitten wollte, wehrte er ab. »Würde es Ihnen was ausmachen, mit mir zum Brunnen zu gehen?«, fragte er. »Wir möchten lieber nicht hier gesehen werden.« Marty streifte ihren Mantel über. Clark war aus dem Haus, Ellie schlief fest und Nandri beschäftigte sich gerade mit Arnie und Luke. Der Wind hatte sich gelegt, sodass der Frost nicht mehr so durchdringend scharf erschien. Wortlos ging Tommy zum Brunnen voran. Marty hatte sich dieses Mädchen, das dort auf sie wartete, schon oft vorzustellen versucht. Was mochte sie nur an sich haben, dass Tommy sich Hals über Kopf in sie verliebt hatte? Endlich erreichten sie den Brunnen. Eine hochgewachsene, schlanke Gestalt wandte sich zu ihnen um.
1: »Wie schön sie ist«,
0: musste Marty unwillkürlich denken. Sie trug ein mit Holzperlen geschmücktes ledernes Kleid. Tiefdunkle Augen schauten aus einem empfindsamen, fein geschnittenen Gesicht. Mit leicht geöffnetem Mund stand sie wachsam da und erwiderte Martys gespannten Blick.
1: »Ovatjeka, ich freue mich, dich kennenzulernen.«
0: Da schmolz auch der Ausdruck des jungen Mädchens zu einem Lächeln. »Ich freue mich ebenfalls«, sagte sie mit sorgfältig gewählten Worten, »Sie kennenlernen zu dürfen, Marty. Tom hat mir viel von Ihnen erzählt.«
1: »Du sprichst gut Englisch.«
0: Tommy hatte sich neben Ovatjeka gestellt. In seinen Augen stand seine Liebe zu ihr geschrieben. Jetzt wünschte er sich nichts sehnlicher, als dass auch Marty sein Mädchen liebgewann.
1: »Hast du Tommy denn deinem Urgroßvater schon vorgestellt?«
0: »Nein«, sagte sie hastig, »er darf Tommy nicht sehen. Mein Urgroßvater hat seine Söhne und deren Söhne zu Grab getragen, weil die Gewehre des weißen Mannes sie getötet haben.« Marty legte ihre Hand auf den Arm des Mädchens.
1: »Schon gut. Tom wird nicht in das Zelt eines Urgroßvaters eindringen. Aber bedenkt doch mal, könnt ihr eure Liebe für immer verheimlichen? Wirst du Tommy noch lange vor deinem Urgroßvater verstecken können?«
0: »Mein Urgroßvater ist sehr alt«, antwortete Ovatjeka sanft. »Er ist schwach und von den Jahren gebeugt. Bald wird er in die ewigen Jagdgründe eingehen. Es gibt keinen Grund, ihm alles zu sagen.«
1: »Ich verstehe.«
0: Martys Vermutung war also richtig gewesen. Eine beklemmende Stille folgte. Marty suchte mühsam nach den richtigen Worten und schließlich brachte sie stotternd die Frage hervor, die ihr auf dem Herzen gelegen hatte.
1: »Und du, Ovatjeka, willst du Tommy wirklich heiraten?«
0: Die dunklen Augen wurden samtweich, als sie jetzt den jungen Mann an ihrer Seite ansah. Tommy legte seinen Arm um sie. Wer hätte leugnen können, dass die beiden sich aufrichtig liebten?
1: »Ovatjeka, ich glaube, ich kann verstehen, warum Tommy dich so lieb hat. Du bist ein hübsches, einfühlsames Mädchen. Ich wünschte für euch beide, dass ihr es im Leben leichter hättet, wenn ihr heiraten solltet. Aber ich weiß nicht. Ich weiß es wirklich nicht.«
0: Sie sah dem jungen Mädchen in das wache, aufmerksame Gesicht.
1: »Aber das eine sollst du immer wissen. Ich bin auf eurer Seite.«
0: Marty ging auf die beiden zu, umarmte das Mädchen, warf Tommy einen ernsten Blick zu und wandte sich zum Gehen. Sie würde noch einmal mit Ma sprechen. Sie wusste zwar noch immer nicht, ob es recht war, dass sie sich zwischen Mutter und Sohn stellte. Sie konnte Ma nur um Verständnis für Tommys große Liebe bitten.

0: Ein paar Tage später war Marty zu Besuch bei Ma Graham. Die beiden Frauen erzählten sich Neuigkeiten aus der Nachbarschaft. Als endlich eine Pause entstand, schnitt Marty das Thema an, um dessen Willen sie eigentlich hergekommen war.
1: Tommy war letzte Woche bei mir. Ovacheka war bei ihm. Ich habe ihn gebeten, sie mitzubringen. Hab gedacht, es wird doch Zeit, dass einer von uns sie mal kennenlernt. Und in eurem Haus wäre das vielleicht schwierig geworden. Ein bildhübsches Mädchen. Jetzt kann ich gut verstehen, wie Tommy sich in sie verlieben konnte. Sie ist gartenschlank und hat große schwarze Augen und lange schwarze Zöpfe. Dumm ist sie auch nicht. Sie spricht erstaunlich gut Englisch. Höflich war sie und sie nimmt sich alles sehr zu Herzen. Sie liebt Tommy, da bin ich mir ganz sicher. Aber Tommy ist der einzige Weiße, dem sie überhaupt über den Weg traut. Ihr Urgroßvater hasst die Weißen. Und vielleicht sogar mit gutem Grund. Er hat sie von der Missionsschule genommen. Ich glaube, sie hat mich auch nicht recht gemocht, obwohl sie sich um Tommys Willen Mühe gegeben hat. Irgendwie konnte ich ihr das Misstrauen noch aus den Augen ablesen. Ja, Mühe gegeben hat sie sich. Aus Liebe zu Tommy. Und vielleicht mit der Zeit. Ach, ich weiß auch nicht.

0: Ein Gespann wurde losgeschickt, um den Pastor an der Überlandkutsche abzuholen und ihn in die Stadt zu bringen. Kurz darauf sprach es sich wie ein Lauffeuer herum, dass der Herr Pastor wohlbehalten angekommen und im Hotel untergebracht worden war. Am kommenden Freitag würden die Watleys ihn von dort aus auf ihre Farm holen. Jeder Mann in der ganzen Nachbarschaft hatte den geistlichen Herrn mit Spannung erwartet. Und am Sonntagmorgen fuhr ein Gespann nach dem anderen im Schulhof vor. Selbst diejenigen, die sonst selten an dem sonntäglichen Beisammensein um das Wort Gottes teilnahmen, ließen sich herbeilocken. Nur Charles LeHay war wieder einmal zu Hause geblieben, hatte aber seiner Familie die Erlaubnis gegeben, die Arbeit einmal zur Seite zu legen, um diesen denkwürdigen Gottesdienst zu besuchen. Marty hatte selten ein ernsteres Gesicht gesehen als das des Pastors. Die Abwesenheit jeglicher Lachfalten um Augen und Mund verriet einen wenig ausgeprägten Sinn für Humor.
1: Vielleicht ist er ja noch ein bisschen müde von der langen Reise. Bis zum nächsten Sonntag hat er sich bestimmt hier eingelebt.
0: Der gute Herr Pastor besaß eine dröhnende Stimme. Und trotzdem der Gemeinde einige Lieder völlig unbekannt waren, verlief das gemeinsame Singen recht erfolgreich. Auch das Gebet war Marty wie aus dem Herzen gesprochen. Wie gut es doch war, endlich regelmäßige Gottesdienste für die ganze Familie zu haben. Die Predigt jedoch war Marty ein einziges Rätsel. Es lag nicht etwa an mangelnder Lautstärke, sondern es war der Sinn der Worte, der ihr entging. So viele Ausdrücke und Wendungen waren ihr vollkommen fremd. Kaum hatte sie das Gefühl, der Predigt ein wenig gefolgt zu sein, als sie den Faden auch schon wieder verloren hatte. Das musste an ihrer eigenen Unwissenheit liegen, schalt sie sich, und beschloss Clark auf dem Heimweg, um eine Erklärung zu bitten. Sobald sie im Wagen saßen, begann sie zaghaft:
1: Pastor Watson macht seine Sache aber gut, nicht?
2: Ja, so scheint's.
1: Spricht richtig laut und deutlich, nicht?
2: Allerdings.
1: Und singen kann er auch gut.
2: Ja, das kann er.
1: Clark, über was hat er denn eigentlich gepredigt?
2: Königreich für den, der es mir verraten kann.
1: Was denn? Du hast auch nichts von der Predigt verstanden?
2: Nicht die Bohne. Und ich möchte den sehen, dem es anders ergangen ist.
1: Liebe Güte, und ich dachte schon, ich wäre ganz allein so dumm.
2: Also im Ernst, ich glaube, der gute Herr Pastor hat etwas über den Menschen als Krone der Schöpfung gesagt, die Gott zu einem ganz besonderen Zweck geschaffen hat. Aber frag mich nicht, was dieser Zweck sein soll. Das Wort Selbstverwirklichung oder so ähnlich hat er wohl ein paar Mal erwähnt. Aber was er damit meint, ist mir immer noch schleierhaft.
1: Vielleicht erklärt er es uns am nächsten Sonntag.
0: Marty räumte gerade den Abendbrottisch ab, als sie Hufschläge im Hof hörte. Es war Tommy. Er schien in großer Eile zu sein. Marty schickte ein Stoßgebet zum Himmel, während sie zur Tür hastete. Sein Gesicht war bleich und schmerzverzerrt. Doch eine eiserne Entschlossenheit stand in seinem Blick. »Kann ich Sie mal kurz sprechen?« fragte er mit rauer Stimme.
1: »Aber klar, Tommy. Was in aller Welt ist denn passiert?«
0: »Ich gehe weg von hier.«
1: »Weg?« Aber wohin denn? Und warum?
0: Heute Nachmittag habe ich eine Nachricht von Owatjeka gekriegt. Wir hatten uns immer wieder verabredet, aber sie ist nicht gekommen. Ich habe auf sie gewartet. Und als ich gerade zu dem Ort gehen wollte, wo sie mit ihrem Urgroßvater wohnt, habe ich ein paar Steine auf dem Boden gefunden. Dazwischen wird dieser Brief geklemmt. Er reichte Marty ein zerknittertes Papier. Sie nahm es mit bebenden Händen.
1: Lieber Tom, Urgroßvater muss alles über uns erfahren haben. Er nimmt mich mit ins Reservat zurück. Bitte versuche nicht, mir dahin zu folgen, sonst begibst du dich in Gefahr. Ich bin springendem Hirsch zur Braut versprochen worden. Owatjeka. Ach, Tommy. Das tut mir leid. Aber warum willst du weg von hier?
0: Ich kann nicht hier bleiben. Seine Stimme klang bitter. Das war es doch, was Ma immer gewollt hat. Hoffentlich ist sie jetzt zufrieden. Marty legte eine Hand auf seinen Arm.
1: Tommy, keine Mutter kann glücklich sein, wenn ihre Kinder Kummer haben. Weißt du das denn nicht? Ma hat sich immer Sorgen um dich gemacht. Um dich und Owatjeka. Sie hat gemeint, es würde nie gut gehen mit euch beiden. Aber dass du jetzt so traurig bist, Tommy, darüber kann sie sich nicht freuen. Sie hat Mitleid mit dir, ganz großes Mitleid.
0: Tommy strich sich mit dem Handrücken über das Gesicht und wandte sich von Marty ab. Ich muss trotzdem weg von hier, sagte er. Ich halte hier nicht mehr aus. Wenn ich daran denke, wie Mami am liebsten zum Trost ein neues Mädchen suchen würde, also...
1: Ja, das kann ich gut verstehen.
0: Ich habe Ma und Pa einen Brief dagelassen. Hab nicht viel geschrieben. Sie sagen es ihnen doch, Marty, ja? Sagen Sie ihnen, warum ich gehen musste. Marty versprach es seufzend.
1: Pass nur gut auf dich auf, Junge, hörst du? Und schreib ab und zu.
0: Er nickte nur. Seine Stimme wollte ihm nicht gehorchen. Er wandte sich ab und ging. Mit tränenfeuchten Augen sah Marty ihm nach.

0: Im nächsten Frühjahr entstand das kleine Blockhaus neben der Schule. Und Herr Whittle und seine Braut konnten endlich Einzug halten. Der Lehrer hatte um Miss Tessys Hand angehalten. Und nachdem der letzte Hammerschlag in dem kleinen Haus getan war, hielt Pastor Watson die Traurede für das junge Brautpaar. Die allsonntäglichen Gottesdienste waren jedoch die Quelle wachsender Unzufriedenheit. Anstatt die Fehler bei dem hochgelehrten Geistlichen zu suchen, gab man dem überfüllten Klassenzimmer, das als Kirchenschiff diente, die Schuld. Der Raum war zu klein, die Sitzgelegenheiten unbequem und es gab kein Nebenzimmer für unruhige Säuglinge und Kleinkinder. Kaum eine Predigt verlief völlig ungestört. Mehrere Männer boten ein Stück Land aus ihrem Grundbesitz an. Doch die Farm der Watleys lag am zentralsten. Sie wurde daher für die Baustelle gewählt. Den ganzen Winter über würden die Farmer und ihre Pferde Stamm für Stamm aus dem Wald holen, um sie auf dem Watleyschen Grundstück aufzuschichten. Die Kirche sollte größer als die Schule werden. Auch regelrechte Kirchenbänke aus Holz waren eingeplant, auf der ausgewachsene Männer bequemer als auf den für Kinder zugeschnittenen Schulbänken sitzen konnten. Weder ein Altar noch eine Kanzel durften fehlen. Nachdem die Ernte eingebracht war und die Felder für den Winter hergerichtet waren, machten sich die Männer an die Arbeit. Zur Schneeschmelze lagen die sauber bearbeiteten Stämme dampfend in der ersten Frühlingssonne. Im Mai sollte dann das Gotteshaus errichtet werden. Der Bau ging gut voran. Und im Herbst war es endlich soweit. Das Gotteshaus war außen und innen fertig. Es trug sogar einen Kirchturm, der pfeilgerade aufwärts zum Himmel wies. Nur eine richtige Kirchenglocke fehlte. An der Ostseite der Kirche wurde ein Friedhof ausgemessen und eingezäumt. Marty, die den Männern eine Weile bei der Arbeit zugesehen hatte, fragte sich im Stillen, ob auch anderen ein ähnlicher Gedanke auf dem Herzen lastete. Wer würde der Erste sein, der hier zu Grabe getragen würde?
1: Komm schon, sei nicht kindisch, Marty. Unser Leben ist doch in Gottes Hand. Er hat unsere Tage längst gezählt und weiß allein, wann es zu Ende geht mit uns.
0: Der Eröffnungsgottesdienst in der neuen Kirche sollte am ersten Sonntag im Oktober stattfinden. Aus diesem feierlichen Anlass war ein gemeinsames Mittagessen für alle geplant. Die Gemeindeglieder strömten in Scharen in die neue Kirche. Wie viel leichter würden sie jetzt, wo sie ein eigens für diesen Zweck bestimmtes Gebäude hatten, Befriedigung und Erfüllung in den sonntäglichen Gottesdiensten finden. Aus vollem Herzen stimmte ein jeder in das Eingangslied ein. Anschließend stand die Übergabe des neuen Gebäudes auf dem Programm. Clark, Ben und Herr Wardley hatten jeweils ein paar Worte zu sagen. Marty fand, dass dies der schönste Moment des ganzen Tages war. Voll Stolz blickte sie auf Clark, der vorne vor dem Altar stand.
1: Seht mal euren Pa an, wie aufrecht er dasteht, wie fest seine Stimme klingt, wie er sich freut, zu der Gemeinschaft der Gläubigen zu gehören.
0: Als die drei Farmer wieder auf ihren Plätzen saßen, stieg der Pastor gemessenen Schrittes auf die Kanzel. Als der Gottesdienst dann endlich vorüber und das Schlusslied verklungen war, versammelte sich die Gemeinde draußen auf dem Kirchplatz. Die Männer standen in Gruppen beisammen, die Kinder tollten munter umher und die Frauen

0: Ein kurzer Brief von Tommy kam. Es war das dritte Mal, dass sie von ihm hörten. In diesem Brief schrieb er nun, dass es ihm gut gehe und dass er für den Winter Arbeit in einem Sägewerk gefunden hatte. Im Frühjahr würde er dann weiterziehen, vielleicht sogar bis zur Westküste. Er hatte immer schon den Pazifischen Ozean mit eigenen Augen sehen wollen, schrieb er. Viele Grüße an alle im Haus. Marty las Tommys Brief beim Mittagessen vor. Sie sah sich nachdenklich in ihrer Tischrunde um. Nendri war eine regelrechte junge Dame geworden. Sie war zwar noch immer so reserviert und still wie eh und je, doch nie müßig.
1: Was für eine Seele von einem Menschen.
0: Junge Burschen schienen ein Auge auf sie geworfen zu haben, und Nendris Erröten und fliehender Blick zu Boden wären Marty nicht verborgen geblieben. Auch Casey näherte sich dem Erwachsensein mit Riesenschritten. Es war ihr größter Wunsch, Lehrerin zu werden, und Clark war der Ansicht, dass ihr diese kostspielige Ausbildung nicht versagt werden sollte. Die 11-jährige Missy war ein wahres Energiebündel, das bald das kleine Mädchen von früher, bald die heranwachsende junge Frau zum Vorschein kommen ließ. Luke war 9 Jahre alt, er war ein aufgeweckter Junge, der das Herumtollen dem Lernen vorzog. Lukes Bruder Arnie war mit seinen 6 Jahren nun auch alt genug für die Schule. Die 3-jährige Ellie war der wahre Sonnenschein ihrer Eltern und Geschwister, stets fröhlich und guter Dinge. In der Wiege schlief das jüngste Mitglied der Familie, der kleine Larry. Seit seiner Geburt hatte Marty Gott manches Mal für Nendris tatkräftige Hilfe gedankt, denn dieser Säugling war im Gegensatz zu seinen Geschwistern ein ausgesprochener Schreihals, der meistens dann seinem Unmut Luft zu machen schien, wenn seine Mutter gerade alle Hände voll zu tun hatte. Nendri tat ihr Bestes, um den Kleinen zu beruhigen und zu trösten.
1: Das ist also meine Familie. Meine bunt zusammengewürfelte, heißgeliebte Familie.

0: Josh Coffins war der Erste, der sein Interesse an Andre bekundete. Marty wusste, dass es eines Tages dazu kommen würde. Und doch war sie jetzt froh und betrübt zugleich darüber. Die Feldarbeit für den Herbst war getan. Die jungen Burschen hatten nun endlich Zeit, um den Mädchen den Hof zu machen. Josh wagte sich eines Sonntags nach dem Gottesdienst zu Clark vor, um ihn um die Erlaubnis zu bitten, seine Aufwartung zu machen. Clark nahm es mit Humor.
1: Klar, Josh, warum auch nicht? Kannst gern mal bei mir vorbeikommen. Da können wir uns so richtig von Mann zu Mann unterhalten, du und ich. Draußen in der Scheune vielleicht, wo uns die Frauensleute und Kinder nicht in die Quere kommen.
0: Josh lief rot an bis in die Haarwurzeln und stotterte, dass er eigentlich an etwas anderes gedacht hatte. Da brach Clark in schallendes Gelächter aus und schlug ihm gutmütig auf die Schulter. Erst jetzt begriff Josh, dass er der Angeführte war. Er stimmte in das Lachen ein und war insgeheim ein wenig stolz, dass ein allseits geachteter und beliebter Bürger wie Clark Davis so freundschaftlich mit ihm scherzte. Selbst wenn es auf seine eigenen Kosten ging.
1: Also Spaß beiseite, Josh. Komm nur und ich verspreche dir auch, dich nicht in der Scheune zu bewirten.
0: Josh murmelte ein Dankeschön und trottete beglückt davon. Na, das wäre geschafft. Jetzt hieß es, Nendri sein Anliegen vorzutragen. Sie saß mit einer kleinen Kinderschar auf den Kirchenstufen. Josh schlenderte bewusst lässig auf sie zu und lehnte sich in das Treppengeländer. Nendri sah auf und errötete. »Hab gerade mit Clark gesprochen. Er sagt, ich kann mal kommen.« So, jetzt war es heraus. Er hatte Nendri den Ball zugespielt, jetzt lag alles an ihr. Mit hochrotem Kopf studierte sie das Kind auf ihrem Schoß. Eine quälende Stille folgte. Joshs Hände waren schweißnass. »Ja, ist mir recht«, kam die Antwort endlich. Am liebsten hätte Josh seinen Hut mit einem lauten Hurra-Ruf in die Luft geschleudert, doch stattdessen sagte er nur »Dank dir«.

0: war selbst überrascht, wie ruhig es geklungen hatte. »Vielen Dank, am Mittwoch also. Ich freue mich schon.« Damit wandte er sich ab und ging davon. Wie sehr sie gehofft hatte, dass es Josh sein würde. Sie hatte wohl bemerkt, dass Willie Atkins ein Auge auf sie geworfen hatte. Doch Josh mochte sie viel lieber. Hoffentlich würden Clark und Marty ihre Einwilligung geben. Sie wollte ihnen doch so gern Freude machen, aber sie spürte, dass ihre Zuneigung zu Josh stärker war. Wieder einmal näherte sich die Adventszeit.
1: Das Schönste am ganzen Weihnachtsfest ist, dass Casey aus der Großstadt auf Urlaub erwartet wird. Ich freue mich von Herzen auf das Wiedersehen mit dem zukünftigen Fräulein Lehrerin.
0: Unerträglich lange erschienen Marty die Tage und Nächte bis zu Caseys Ankunft.
1: Ich mache eine Liste von Caseys Lieblingsgerichten und bitte Nandry, das gemeinsame Zimmer besonders nett herzurichten.
0: Dieses Weihnachten versprach in der Tat ein außergewöhnliches Fest zu werden. Zum ersten Mal war Josh Coffins, Nandrys Verlobter, zum Weihnachtsessen eingeladen worden.
1: Ich freue mich für das junge Paar. Aber das Herz wird mir doch schwer bei dem Gedanken, Nandry bald hergeben zu müssen.
0: Die Hochzeit sollte im Frühjahr sein.
1: In diesem Jahr braucht kein Truthahn für das Festessen gekauft zu werden. Nandry hat ihrer Hühnerzucht ein halbes Dutzend junger Puten hinzugefügt. Und in der Speisekammer warten Lebkuchentaler, Zimtsterne und Gewürzkuchen auf die Feiertage.
0: Am Morgen des Tages, an dem sie Casey erwarteten, schienen sich die Zeiger der großen Wanduhr im Schneckentempo zu bewegen. Endlich kündete Bobs freudiges Bellen den lang ersehnten Moment an. Marty lief dem jungen Mädchen entgegen und umarmte es herzlich.
1: Casey, meine Güte, du bist ja ganz erwachsen geworden.
0: Casey drückte Marty fest an sich. Dann ging sie reihum und umarmte ihre Schwester, Ellie und Larry. Bald wollte das kleine Blockhaus vor lauter Stimmengewirr und Fröhlichkeit schebersten, sodass Clark sich mühsam bei Marty Gehör verschaffen musste und ihr ins Ohr rief:
2: Meinst du nicht auch, dass es langsam Zeit für ein größeres Haus wird?
1: Du hast recht. Manchmal wird es schon recht eng hier.
0: Nachdem die Kleineren zu Bett gebracht worden waren, setzten sich Marty, Nandry und Casey in die Küche, um die Unterhaltung weiterzuführen. Clark hörte zu und machte hin und wieder eine Bemerkung. Von Nandrys Hochzeitstermin wurde gesprochen, von Caseys Studium und auch davon, was wohl die Mutter der beiden Mädchen sagen würde, wenn sie diesen Tag noch erlebt hätte.
1: Sie wäre mächtig stolz auf euch beide. Sie hat sich nichts sehnlicher gewünscht, als dass ihr es im Leben mal zu was bringt. Und das habt ihr alle beide. Ihr habt auch mir viel Freude gemacht.
0: Am nächsten Morgen wurde der ganze Haushalt in aller Frühe aus dem Schlaf gerissen. Die Kinder spielten begeistert mit ihren neuen Sachen. Nach dem Frühstück durften Luke und Arnie nach draußen gehen, um den Schlitten, den Clark für sie geschreinert hatte, auszuprobieren. Ellen spielte mit ihrem neuen Puppengeschirr und das Nesthäkchen Larry wurde wieder in sein Bett gebracht, um den versäumten Schlaf nachzuholen. Missy, die sich nun schon zu den Größeren zählte, folgte den Frauen in die Küche. Josh kam etwas früher als erwartet. Verlegen und stolz zugleich überreichte er Nandry sein Geschenk, eine Lampe für den gemeinsamen Haushalt. Der Tisch war gerade gedeckt, als Bobs Gebell die Ankunft eines Besuchers meldete. Es war ungewöhnlich, dass am Weihnachtstag ein unerwarteter Gast an die Tür klopfte. Marty betete, dass dies nur keine schlimme Nachricht bedeuten möge. Schritte näherten sich von draußen. Marty öffnete die Tür.
1: Tommy, mein Junge!
2: Tommy! Das freut mich aber!
0: Da hatte ihn auch schon der Rest der Familie umringt und jeder wollte ihn stürmisch begrüßen. Momentchen mal, lachte Tommy mitten in den Trubel hinein. Ich habe euch doch was zu zeigen. Er verschwand durch die Tür, um im nächsten Augenblick mit einer zierlichen jungen Frau an der Hand zurückzukehren. Darf ich euch meine Frau vorstellen, sagte er stolz. Meine Frau Evelyn. Ich nenne sie Effi.
1: Tommy, du hast geheiratet? Warum hast du denn nichts davon geschrieben?
0: Tommy lachte vergnügt. Ich wollte euch doch alle überraschen. Effi lächelte schüchtern. Ich freue mich, Sie kennenzulernen, sagte sie und reichte Clark und Marty die Hand. Marty ging auf sie zu und umarmte sie.
1: Und wir erst. Wir freuen uns, dich kennenzulernen. Kommt doch rein, ihr beiden, und zieht eure Mäntel aus. Das Essen ist gerade fertig. Setzt euch doch zu uns.
0: Um Himmels Willen bloß nicht, wehrte Tommy ab. Das würde Ma uns nie verzeihen. Wir wollten nur schnell auf dem Weg bei euch reinschauen. Marty wusste, dass er recht hatte, aber es gab's unendlich viel zu fragen und zu berichten.
1: Das ist aber schade, dass ihr gleich wieder weiter wollt. Ich bin doch so neugierig, wie es dir ergangen ist, Tommy.
0: Das Erzählen kann warten, meinte Tommy. Wir haben schließlich nicht vor, morgen gleich wieder abzureisen. Ich habe da noch ein Stück Land hier. Wollen mal sehen, ob sich nicht eine ansehnliche Farm draus machen lässt. Effis Eltern haben ein Geschäft draußen im Westen. Das ist mal was ganz Neues, was? Lachte er. Da kommt ein junger Bursche daher, heiratet die Tochter vom Fleck weg und zieht mit ihr in Richtung Osten zurück, anstatt westwärts.
1: Tommy, ich wünsche euch beiden alles Glück der Welt.
0: Ich glaube, das haben wir schon gefunden, gab Tommy still zurück und seine Augen bestätigten es. Dann verabschiedete sich das junge Paar und versprach, bald auf ein paar geruhsame Stunden wiederzukommen. Die Familie setzte sich an den Tisch. Sie falteten die Hände.
1: Himmlischer Vater, wir danken dir für all das Gute, das du den Menschen immer wieder zuteilwerden lässt. Und besonders für Tommys glückliche Heimkehr und die Freude, die heute bei den Grahams herrschen wird.

0: Nur widerwillig gestanden sich die Männer und Frauen am Ort ein, dass der studierte Pastor Watson schlicht und einfach nicht zu der kleinen Farmergemeinde passte. Clark sagte es so:
1: Herr Pastor, Sie sind ein gelehrter Mann. Und wir hier, wir sind ein bisschen langsam in solchen Sachen. Wir wollen Sie aber auf keinen Fall davon abhalten, einer Gemeinde zu dienen, die Ihre Vorträge versteht und schätzt. Deshalb wollen wir Ihnen freistellen, sich, sobald Sie möchten, eine neue Gemeinde zu suchen.
0: So stellten sie den Pastor also von seinen Diensten frei, gaben ihm ein angemessenes Reisegeld und ihre besten Wünsche mit auf den Weg und machten sich auf die Suche nach einem Nachfolger für ihn. Kaum hatte Pastor Watson seine Koffer gepackt und die Gegend verlassen, als die kleine Gemeinde es bedauern sollte, keinen eigenen Pastor mehr zu haben. Bislang stand noch kein einziges Grabmal auf dem Friedhof neben der Kirche. Alle wussten, dass sich das eines traurigen Tages ändern würde. Und ungesagt stand das große Wer in der Luft. Wer würde der Erste sein, um dessen Willen ein Sarg gezimmert und ein Grab ausgehoben werden musste? Es war Tessie. Die Nachbarn waren fassungslos. Tessie war doch immer so kräftig und gesund gewesen. Und allenthalben hatte man geschmunzelt, als er sich herumsprach, der Schulmeister sehe bald Vaterfreuden entgegen. Was Herrn Whittle selbst betraf, so war sein hoher Filzhut nie energischer gebürstet, sein Schnauzbart sorgfältiger gezwirbelt und seine Gamaschen häufiger geweißt worden. Endlich kam der Tag der Niederkunft für Tessie und man bestellte den Doktor. Am Morgen darauf verließ er das kleine Haus mit müdem Blick und hängenden Schultern. Weder Tessie noch ihr kleiner Junge hatten die Nacht überlebt. Wie ein Lauffeuer sprach sich die tragische Nachricht herum und die bestürzten Nachbarn trauerten mit dem jungen Witwer. Sie tischlerten einen einfachen Fichtensarg, hoben das Grab aus und bereiteten das Begräbnis vor. Herr Whittle selbst war wie betäubt vor Schmerz. Am Tag der Beerdigung wehte ein kühler, regenschwerer Wind. Der Fichtensarg wurde in den feuchten Erdboden herabgelassen und mit Wiesenblumen und Erde bedeckt. Mit tränenverschleierten Augen sah Marty auf die frische Grabstelle.
2: Der Boden ist aufgebrochen. Dieser jungen Mutter mit dem Kind in ihren Armen wird von jetzt an einer nach dem anderen folgen. Ach, Tessie. Wer hätte je gedacht, dass ausgerechnet du die Erste sein würdest?
0: Der Unterricht wurde bis auf Weiteres abgesagt. Doch Herr Whittle sah sich nicht in der Lage, seine Arbeit wieder aufzunehmen, sodass dieses Schuljahr bereits im April endete. Und im Mai, als die Rosen zu blühen begannen und die Vögel neue Nester bauten, legte er einen Blumenstrauß auf den einsamen Grabhügel. Dann bürstete er seinen Hut ein letztes Mal, nahm seine Koffer und reiste an die Ostküste zurück.

0: zwei jungen Menschen in der kleinen Gemeinde hatte der Weggang des Pastors besonders schlaflose Nächte bereitet. Josh und Nendri begannen sich ernsthafte Sorgen, um ihre Heiratspläne zu machen. Clark hatte ihre Gedanken nur zu leicht erraten und stellte seinerseits ein paar Nachforschungen an. So stieß er auf einen Pastor im übernächsten Ort und bestellte diesen für den festgelegten Tag. Und als er endlich sicher sein konnte, dass sein Vorhaben nichts mehr im Wege stand, weihte er Josh und Nendri ein.
1: Ihr beiden hattet doch mal von heiraten gesprochen, nicht? Habt ihr es euch inzwischen anders überlegt?
0: Josh und Nendri verneinten das entschieden.
1: Na, ohne Pastor wird das wohl nicht so einfach sein, oder?
0: Josh nickte nur und Nendri schien den Tränen nahe zu sein, was man sonst an ihr nicht kannte.
1: Hab zufällig von dem Pastor gehört, der zu Pferd zu erreichen ist.
0: Zwei Augenpaare sahen ihn gespannt an.
1: Er hat gesagt, er kommt gern nach hier.
0: Nendri saß wie erstarrt da. Dann sprang sie plötzlich mit einem Freudenschrei auf. Um ein Haar wäre sie Clark um den Hals gefallen, besann sich aber und umarmte Josh stattdessen. Dem schien das wiederum gar nicht unrecht zu sein. Marty lächelte.
2: Nendri kann in ihm immer noch nicht den Vater sehen. Er ist von Anfang an bloß der Mann gewesen. Der Mann, auf dessen Liebe sie kein Anrecht zu haben glaubte und für den sie doch ihr Leben gegeben hätte.
0: Wann denn, fragte Nendri jetzt. Wann kann er kommen?
1: Nanu, ich denke, die Hochzeit soll am 28. sein, oder?
0: Ja, eigentlich schon, stotterte Josh. Sie wollen doch nicht etwas sagen, dass wir tatsächlich auch dann und in der Kirche und mit unseren Freunden und allem?
1: Jawohl, mein Sohn, genau das will ich sagen.
0: Das junge Paar ging für ein paar Minuten in den Garten, um allein zu sein.
3: Möchtest du eine Prinzessin sein, dann lass Jesus in dein Herz hinein und fange an, Gott hoch zu preisen. Dann wirst du ein Kind Gottes heißen.
4: König, so wird unser Gott genannt. Und damit liegt es auf der Hand, dass all die Mädchen, die sein Kind, somit Prinzessinnen noch sind. Doch musst du dann auch danach streben, so wie eine Prinzessin ja zu leben, zu meiden Sünden, Schmutz und solcherlei, denn dieses schickt sich nicht dabei.
3: Ja, unser Gott ist Herr der Herren. Ihn soll die ganze Welt verehren. Er schenkt uns wunderbare Gaben und möchte uns als Kinder haben. Ist das nicht wunderbar und fein, ein richtiges Königskind zu sein? Drum danke Gott und freue dich.

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Bei Goldhähnchens war ich jüngst zu Gast. Sie wohnen im grünen Fichtenpalast, in einem Nestchen klein, sehr niedlich und sehr fein. Was hat es gegeben? Schmetterlingsei, Mückensalat und Gnitzenbrei und Käferbraten famos, 2 Millimeter groß. 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Dann wurden die Kinder besehen, sehr niedlich alle 10. Dann sagt ich Adieu und danke sehr. Sie sagten, bitte, wir hatten die Ehr und hat uns mächtig gefreut. Es sind doch reizende Leute.

0: Hansel, ich bitte dich so sehr ich kann, o rühre mein kleines Nest nicht an, o sieh nicht mit deinen Blicken hin, es liegen ja meine Kinder drin, die werden erschrecken und ängstlich schreien, wenn du schaust mit den großen Augen hinein.
1: Wohl sehe der Hansel das Nestchen gern, doch stand er behutsam still von fern. Da kam der arme Vogel zur Ruh, flog hin und deckte die Kleinen zu und sah so freundlich den Knaben an.
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siehe die Vögel unter dem Himmel an. Sie säen nicht, sie ernten nicht, sie sammeln nicht in die Scheunen. Und euer himmlischer Vater nährt sie doch. Seid ihr denn nicht viel mehr als sie?

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1: Seine Liebe macht, die uns erlöst. Amen. Lass uns Platz nehmen. Gott ist gut. Preis dem Herrn. Ich möchte euch ganz herzlich einladen zu diesem Thema hier heute. Sei treu in allen Dingen. Vertraue dem Herrn. Verlass dich auf ihn, auch wenn die Zeit kritisch wird und kompliziert wird. Der Herr ist treu und wir wollen dem Herrn treu sein. Dann möchte ich ganz herzlich einladen zu den nächsten Gottesdiensten. Am Freitag wird das Thema sein, sei nicht eifersüchtig. Etwas gegen Eifersucht will ich sagen. Eifersucht, du musst auf niemanden beneiden. Du musst auf niemanden böse sein. Du darfst den Leuten alles gönnen und ihnen Glück wünschen sogar, denn Gott segnet uns reichlich. Gott hat so viel, dass wir das gar nicht verbrauchen können, was er uns gibt. Und da muss sich niemand beneiden, niemand was wegnehmen und niemand bestehlen. So, sei nicht eifersüchtig. Dann wieder so ein Thema für, ja, was wir Christen sein sollten. Sei nicht stolz oder werde nicht stolz. Weißt du, sobald einer ein bisschen mehr hat, steigt es im Kopf. Da bildet er sich was ein, was weiß ich bin das und ich bin das und ich bin das. Dann kriegen wir lauter so Napoleon-Syndrome oder welches Jerusalem-Syndrom oder welchen Syndrom auch immer. Sonntag wird das Thema sein, überwinde deine Berge. Und nächsten Mittwoch, so Gott will und wir leben, hab klare Ziele. Ich möchte eine kleine Vorankündigung machen. Heute hat mir Bill Smith zugesagt und er wird vom 7. bis zum 14. März bei uns sein. Denke ich, es wird eine gute Zeit. Ich hoffe, dass kein Glatteis ist, sodass recht viele kommen können. Und wir wollen also einfach eine gute Zeit auch mit ihm haben, diese Tage. Und wir freuen uns, dass er an uns gedacht hat und uns nicht vergessen hat. Und lässt euch alle ganz herzlich grüßen. So, vom 7. bis zum 14. März. Also, das wird noch angekündigt, aber nur, dass ihr im Voraus wisst, ihr seid die Ersten, die da informiert werden. Sei treu in allen Dingen. Wir leben, Geschwister, in der Endzeit. Es ist die letzte Zeit und wenn die Zeit nicht verkürzt würde, würde kein Mensch selig werden. Wenn ich daran denke, was so in der Welt alles passiert, so erspitzt sich alles zu. Diese Einheitsweltreligion ist auf dem Vormarsch. All diese Dinge sind im Kommen. Globalisierung, neue Weltordnung und. Bevor Jesus kommt, wird die Welt vom Satan verdorben. Vom Satan verführt und versaut. So, und Gott lässt es zu, denn Gott hat den Menschen freien Willen gegeben. Und der Mensch, der soll das bekommen, was er will. Also wenn er Gott nicht will, kriegt er auch den Teufel. So, kriegt das Böse, kriegt das Negative. Und Gott hat uns freie Wahl gegeben. Deshalb, aber wir sind hier mittendrin in dieser Welt. Und wie ist es mit uns? Was muss ich tun? Ich lese eine Bibelstelle aus 2. Thessalonicher Kapitel 2, Vers 3. Da heißt es, lasst euch von niemanden verführen, auf keinerlei Weise. Die Verführung wird so groß sein, dass nicht einmal die Auserwählten gerettet werden. So, aber hier heißt es, denn zuvor muss der Abfall kommen und der Mensch der Bosheit muss offenbar werden, der Sohn des Verderbens, der Antichrist, also der volle Auswuchs der Hölle. Der Abfall kommt, bevor das Echte kommt, bevor Jesus kommt, bevor er sein Reich aufrichtet. Gott sagt, nehmt, macht, was ihr wollt. Und ihr werdet sehen, wohin es hinführt. Und dann, nachdem der Mensch fertig ist und den Antichrist verflucht hat, ein Mann Gottes hat einmal gesagt, in der Endzeit wird so eine Zeit sein, dass sogar der Teufel Angst bekommt hier auf dieser Welt. Er selbst, er wird so bedroht und er wird bedrängt. Also das Böse wird sich rauskristallisieren, dass eine Zeit sein wird, wie es seit Menschengedenken nicht sein wird. So, der Abfall kommt und das Spreu wird vom Weizen getrennt. Das wird in der Endzeit sein. Deshalb halt aus, was du hast, dass niemand deine Krone nehme. So steht es in der Bibel immer wieder. Unser Glaube wird angefochten. Unsere Seele wird angegriffen, versucht zu manipulieren, dass jemand manipuliert wird. So, das Gute muss sich herauskristallisieren, auch in der Endzeit. Da wird zwei Extreme geben, das Gute auf der einen Seite und das Böse auf der anderen Seite. Und beides wächst bis zum Schluss. So, die Welt wird so verdorben sein, also dass selbst die Dämonen sich nicht mehr wohlfühlen werden und verunsichert werden und Angst bekommen. Jesus kommt, um die Erde zu reinigen von dem Antichristen und von der Verderbtheit, wo die Menschen so verführt sind. Er kommt, um uns von der Gottlosigkeit zu erlösen. Da wird zum ersten Mal das Gebet erhört und erlöse uns vom Übel oder von dem Bösen. Hier findet die Erhörung statt. Vorher kann man das gar nicht erwarten, denn das Böse ist noch gar nicht so richtig offenbar. Er hat noch nicht die Pflanze so gezeigt, wie es wirklich ist. Der Teufel kommt immer mit guten Argumenten, mit Frieden, mit keine Gefahr, Wohlstand, Eintopf, Volkswagen, Autobahn, so wie es im Dritten Reich, wie Hitler gekommen ist, oder so viele Diktatoren und Tyrannen groß geworden sind, die kommen zuerst mit guten Absichten, mit guten Plänen, mit guten Gedanken. Jesus kommt. Und wenn er kommt, dann wird's auf dieser Welt nichts mehr heilig sein. Wenn ich mir vorstelle, früher konnten die katholischen Kirchen offen sein. Du konntest abends, tagsüber oder sogar nachts, wenn du beten wolltest, in der katholischen Kirche gehen zu beten. Die Türen waren offen. Aber heute wird alles ausgeraubt, geplündert, Ikonen geklaut. So, und wir sind in einer Zeit, wo dem Menschen nichts mehr heilig ist. Und wenn ich denke, nur was in Paris passiert ist und was eigentlich in dieser Satirezeitung alles publiziert wurde, lauter Frevel, da wurden alle durch Kakao gezogen, Jungfrau Maria, der Papst, alle anständigen Menschen, der Mohammed, verstehst du, Heilige, Gottesfürchtige, und die haben extra abgesehen auf die Kirche, und hier wurden sie eigentlich in der tödlichen Wunde getroffen und verletzt. Der Teufel greift alles an, was Religion ist, was Gottes Haus ist, der Tempel. Und der Tempel ist nicht nur der Tempel in Jerusalem oder irgendein anderes Heiligtum, sondern auch der Körper des Menschen. Da ist auch nichts mehr heilig am Körper des Menschen. So, und wir sehen die vielen Angriffe gegen Christen, gegen Juden, gegen was da alles so passierte, gegen so Andersdenkende. Und deshalb, ich denke, wir sollen als Christen Respekt haben vor der Religion des Anderen. Egal was es ist, egal was es glaubt. Mir ist es so interessant gewesen, als ich in Indien war, in Kalkutta, glaube ich, war, da wollte ich so Heidenschrein, einen Hindu-Schrein fotografieren. Da nimmt mich der Bruder an die Hand und sagt, du, wir fotografieren das nicht. Das ist ihre Religion. Die machen das, und wir wollen nicht stören, wir wollen nicht, dass wir gestört werden, und wir möchten auch sie nicht stören. Als ich in Pakistan war, in, glaube ich, Karachi war das, wir waren mittendrin in einer Kirche, in einem zum Drehplatz, wo also der Verkehr rundherum, Kreisverkehr war, und die Türen waren offen. Wir haben unseren Gottesdienst gefeiert, die Leute haben Hände hochgehoben, gesungen, Gott gelobt und gepriesen. Da kommen Moslems rein, die gucken rein und die gehen rückwärts raus, denn Gott zeigt man nicht den Hintern. Das wissen die Moslems. Das wissen religiöse Menschen. Man geht rückwärts raus, und die sind rückwärts rausgegangen. Verstehst du? Also die auch unsere Religion nicht beleidigt. Wenn wir sie nicht beleidigen, beleidigen sie auch uns nicht. Wir sollen die Leute nicht provozieren. Wir sollen sie nicht provozieren. Das ist unser Auftrag. So. Aber in der Endzeit wird den Menschen nichts mehr heilig. Wenn ich dran denke, die Religion wird verlästert mehr und mehr. Nun, die Religion macht nicht selig. Aber der Humanismus, der gerade von Frankreich kam, dem Zentrum der Humanismus der französischen Revolution, wo nichts mehr heilig war. Die Kirchen wurden enteignet, die Klöster wurden zerstört und dergleichen. Und die Spötter werden immer unverschämter. Immer unverschämter. Auch in Filmen von Hollywood, da werden heilige Dinge durch Kakao gezogen. Gibt es so viele Filme, ich könnte da den Namen nennen, aber da möchte ich mich nicht besudeln damit. So viele Gläubige werden ratlos sein in der Endzeit, verunsichert. Andere werden untertauchen in den Untergrund. Und ich glaube, die Untergrundgemeinde wird kommen, früher oder später. Die Bibel sagt klar voraus, dass nur etliche gerettet werden, etliche gläubig werden, etliche bei der Stange bleiben, etliche Jesus lieben bis zum Schluss, ein kleiner Rest. Diese heimlichen Nachfolger Jesu, und Gott, Jesus braucht auch die heimlichen Nachfolger Jesu. Ich denke, Jesus wäre nie vom Kreuz runtergekommen, wenn es nicht den Nikodemus und den Josef von Arimathäa gegeben hätte. Die gingen dann zum Pilatus und sagten, Pilatus, wir möchten ihn anständig beerdigen. So, viele Gläubige sind treu geblieben, egal, sie mussten Heim und Hof verlassen, ihr Vaterland verlassen, und sie sind bei Jesus geblieben. In all den Krisen, guck mal, wir haben es so richtig schön, uns vertreibt niemand, uns enteignet niemand, uns verspottet niemand hier als solches. Gut, wenn du spotten, dann musst du nicht hinhören. Du kannst weggehen und sie stehen lassen. So, 2. Petrus, Kapitel 3, Vers 3. Petrus sagt schon vor 2000 Jahren, dass sowas kommt, und da heißt es, da sollte aber eines wissen, und dabei bleiben, dass am Ende der Zeit Spötter aufkommen werden, die nach ihren eigenen Lüsten leben und sagen, ja, wo ist die Verheißung seiner Wiederkunft? Du siehst also, wir warten schon 2000 Jahre und Jesus ist nicht gekommen. Warum? Viele Menschen verstehen die Prophezeiung der Bibel falsch. Die denken, heute geweissagt und morgen ist schon passiert. Nein, so schnell geht's das. Und da kommen die Ungläubigen und sagen, ja, guck mal, euer Jesus ist doch nicht gekommen. Denn seitdem die Väter entschlafen sind, bleibt alles so, wie es am Anfang der Schöpfung gewesen ist. Es gibt so viele Endzeitzeichen. Und deshalb ist es so wichtig, dass du gerade, wenn das alles geschieht, Gott treu bleibst, auch wenn es nichts geschieht. Wenn Jesus nicht kommt und Jesus sich nicht entrückt und du das hier durchleiten musst. Viele Gläubige, die denken, ach, der Herr ist da, der Herr ist wunderbar, wir beten und der Herr hilft uns. Nein, manchmal lässt er uns manchmal ganz schön hängen. Jesus ist nicht vom Kreuz herabgestiegen, als sie gesagt haben, steig runter. So, die Endzeit, Globalisierung ist eines dieser Dinge, weißt du, alle schreien ins gleiche Horn, die schreien so laut, dass du nicht anders kannst. Wenn ich dran denke, wie war das im Dritten Reich? Da konntest du dich nicht entziehen und nicht zu rufen, Heil. Verstehst du? Da warst du gezwungen. Da konntest du dich vielleicht an der Garderobe festhalten und so tun, als ob. Verstehst du? Das haben viele gemacht. Und du wirst zum Heuchler. Und in den letzten Zeiten. So, nach der Offenbarung beinhaltet die Globalisierung mehr als nur Zusammenarbeit und Weltwirtschaft und dergleichen. Nein, hier wird der Weg dem Antichristen vorbereitet. Und wenn ihr dran denken, die Politiker, die gehen Arm in Arm. Jetzt, was in Paris gewesen ist. Und sie marschieren schon als Wegbereiter für den Antichristen. Alle Liebe, wir sind auf dem besten Weg und noch nie so weit gewesen wie heute. So, alle Staaten der Erde wird der Antichrist beherrschen und kontrollieren. Und jetzt heißt, sei treu bis in den Tod. Und ich will die Krone des ewigen Lebens geben. Gott appelliert an unsere Treue. Lass dich nicht verführen, lass dich nicht bedrängen, ängstige dich nicht, werde nicht verunsichern. In Offenbarung 13, Vers 7, von dem Antichristen, da heißt es, und es wurde ihm gegeben, von wem auch immer, vom Teufel, Krieg zu führen mit den Heiligen und sie zu überwinden. Also da ist nichts, dass die Gläubigen den Antichristen überwinden. Die Gläubigen werden vom Antichristen überwunden. Weißt du, wir haben so falsches Evangelium. Wir hören immer wieder, ja, wir werden den Teufel besiegen. Der Teufel wird zuerst mal die Gemeinde besiegen, die Christen besiegen, fast ausrotten, dass nur noch eine Handvoll übrig bleibt. Und wird sie überwinden, Offenbarung 13, Vers 7. Und es wurde ihm Vollmacht gegeben über jeden Volksstamm und jede Sprache und jede Nation. Der Teufel wird dem Antichristen Macht geben. Warum? Weil sie alle niederfallen und ihn anbeten. Was Jesus nicht getan hat und was die Gläubigen nicht tun. Und wir gehen in diese Richtung. Das ist sehr aktuell, was jetzt passiert im Augenblick. Immer mehr Staaten geben ihre Souveränität auf. Alles wird dann zentralisiert nach Brüssel oder bei der UNO oder sonst wo immer wieder. Die ganze Landeshoheit wird aufgegeben an die EU, am Internationalen Währungsfonds oder Weltgerichtshof. Der Einzelne hat gar nicht mehr zu sagen. Der einzelne Staat, die einzelne Regierung. Das sind alles nur noch Marionetten. Die Finanzkrise und der Terrorismus hat es gefördert, all diese Dinge. Und alle rufen nach einer neuen Weltordnung. Und wir sind auf dem Weg der neuen Weltordnung. Und wohl dir, wenn du die Zivilcourage besitzt und sagst, nein, ich werde hier nicht mitmarschieren. Ihr könnt gehen. Und das Ende ist der Abgrund, der breite Weg, die Masse. So, das Internet und die Technik machen es möglich. Mehr als wir denken. Und wir entwickeln uns mit Meilenschritten auf diese totalitäre Weltregierung. Da werden Gesetze erlassen und die Gesetze werden gegen die Gläubige erlassen. Aus der Zeit von Daniel, wenn du daran denkst, diese Gesetze wurden gegen Daniel erhoben. Man soll nie erlassen, man soll niemanden bitten, außer nur den Kaiser. Na warum? Die wollten ihn zu Fall bringen. Und der Teufel will die Gläubigen zu Fall bringen, dass sie dann ja aus Gefälligkeit, um des lieben Friedens willen, dann all das machen. Ein anderes Zeichen der Endzeit ist Glaubensabfall. Und niemand kann das bestreiten, dass wir keinen Glaubensabfall haben. Schau die Kirchen, schau die Religionen, was sie sind, ob egal welche Religionen, auch die heidnischen Religionen, auch die sind nicht mehr das, was

und den Atheismus gedient, der sexuellen Ausschweifung jeglicher Art. Also nur noch Lust und Laune. Jemand hat einmal gesagt, bald ist Schluss mit dem Lustig. So, heute ist für den Menschen weder Gott noch Teufel heilig. Weißt du, auch der Teufel ist nicht mehr so, ja, das ist ja nur ein Hirngespinst, nur ein Spinnerei. Der Teufel ist auch eine Realität wie Gott, eine Realität ist. Ist ein gefallener Engel, ist auf diese Erde und ist ausgegangen, die Menschen zu verführen. So, Gott und Teufel, mit dem können die Menschen heutzutage nicht mehr viel anfangen. Und weißt du, da wird der Teufel niedlich gemacht. Es gibt keinen Teufel. Das ist nur alles im Hirn, in deiner Einbildung. Du bildest dir nur ein, den Teufel, redest dir nur ein. Weißt du, und das ist genau das, was der Teufel möchte, dass man nicht mehr an ihn glaubt. Gott will, dass man an ihn glaubt, und der Teufel möchte, dass man nicht mehr an ihn glaubt, dass es ihn gibt's nicht. Und dass man diesen Widersacher Gottes leugnet. Selbst christliche Gemeinschaften, die leugnen die reale Existenz des Teufels. Deshalb wird Jesus nochmals gekreuzigt. Und Jesus kam, um die Werke Satans zu zerstören. Und alles Böse, alles Negative ist ein Werk Satans. Grundsätzlich. Deshalb sei getreu, heißt es immer wieder im Wort Gottes. Sei getreu der biblischen Offenbarung. Sei getreu der Weissagung, der Prophetie, was die Bibel gesagt hat. Wer zum Schluss bleibt, wer den Lauf vollendet, wer Glauben gehalten hat. Und lass dich nicht beirren. Das ist, was die Treue beinhaltet. Der Glaube ist mehr als nur, was wir wahr halten. Bleib was, das, was du erlebt hast. Lass dir das nicht nehmen. Lass dir die Freude am Herrn nicht nehmen, den Frieden Gottes nicht rauben. Glaube dem Wort Gottes, auch wenn niemand mehr glaubt. Geh den Weg Gottes, auch wenn niemand mehr geht. Und warne die Menschen, wenn es irgendwie geht, wenn du es noch irgendwie kannst und wenn du Mut aufbringst. Der Antichrist ist ein Sohn Satans, so steht es in der Bibel. Und wir müssen den Menschen warnen. Leute, das ist die Katastrophe. Die kommt. Und er ist schon unterwegs seit 2000 Jahren. Alles, was gegen Jesus ist, gegen Christus ist, das waren damals die Juden, das waren die Römer, das waren die Atheisten, Kommunisten und so weiter. Alle, die gegen Gott sind, sind Antichristen. Da musst du gar nicht suchen, irgendwo einen starken Mann in Rom oder Washington oder Moskau. Nur wer Jesus richtig kennt, der bleibt bei dem, was er gelernt hat, der bleibt bei dem, was Gott ihm offenbart hat, der bleibt bei dem, was er innen drin hat, das lässt er sich nicht nehmen, und er läuft keinem falschen Messias und keinem falschen Propheten nach. Ein Antichrist ist also jeder, der Jesus ablehnt, der mit Jesus nichts zu tun haben will. So, und wir haben eine ganze Menge davon. 1. Johannes 1, Vers, Kapitel 2, Vers 18. 1. Johannes 2, Vers 18. Da heißt es, Kinder, und es war damals vor 2000 Jahren. Kinder, es ist die letzte Stunde. Und ihr habt gehört, dass der Antichrist kommt. So sind nun schon viele Antichristen gekommen, und daran erkennen wir, dass es die letzte Zeit war. Das war damals vor 2000 Jahren. Was müsste der Johannes heute schreiben? Das sind massenweise. Die Endzeit ist das Zeitalter der Verführung, und das hat nichts mit Sex zu tun, sondern die religiöse Verführung ist viel, viel, viel schlimmer als die sexuelle Verirrung, moralische Verirrung, diese religiöse. Weißt du das, dass man Gott anstelle setzt von etwas, dass man sich an dem ersten Gebot versündigt, du sollst keine anderen Götter haben neben mir. Die Vermischung der Religionen, die Welteinheitskirche, die Ökumene. Plötzlich stehen sie alle am Brandenburger Tor 1, aber so viel Einheit ist gar nicht da, wenn du genau hinguckst. Verstehst du, die sind Sozialisten, die repräsentieren nur ein paar Leute hier, aber die Masse, die Mehrheit, die geht ihren Weg. Weißt du, wir sind alle eins, Arm in Arm. Das Interessante ist dabei jetzt, da als sie in Paris die ganzen 40 Staatsrepräsentanten sich eingehängt haben, Arm im Arm, in Israel in einer Post, in einer Zeitung, da wurde Merkel ausradiert. Verstehst du? Die wollen Merkel gar nicht sehen. Verstehst du? Aber unser Geld wollen sie haben. Aber die Frau Merkel wollen sie nicht sehen. Die wurde ausradiert. Und guckt, ich habe es im Internet, das Bild gesetzt, verstehst du, in eine israelische Zeitung. Gestern veröffentlicht und Merkel ist nicht drin. Man will sie nicht haben. Der Deutsche hat dort nichts zu suchen. Nur nebenbei. So, Endzeit, Leute, die kein Fundament haben, alle Werte aufgegeben haben und so weiter, das rächt sich ganz, ganz bitter. Wir müssen ein Fundament haben. Deshalb sagt Jesus, wenn du dein Haus baust, such den Felsen, die Grundlage, das Fundament. Wir haben heutzutage eine bankrotte Gesellschaft, Vermischung der Kulturen. Der Mensch wird

0: gestumpft. Weißt du, der sieht so viel, hört so viel, wie viel Morde man gehört hat, das letzte Mal oder gesehen hat im Fernsehen, im Film. Das ist gar nicht mehr so reizend mehr, regt nicht mehr auf. Die meisten Leute haben keine eigene Meinung mehr. Heutzutage, geh mal durch die Straßen, frag sie, was ist ihre Meinung, weiß ich nicht. Die Verführung durch den Materialismus, bleibt treu. Auch wenn dir Geld angeboten wird. Weißt du, werd nicht käuflich. Auch Gehaltserhöhung. Werd nicht käuflich. Der sittliche Verfall, der Mensch wird immer mehr verantwortungslos. Darüber habe ich neulich gesprochen, über die Verantwortungslosigkeit. So, und wenn sie sagen, Friede, Friede, keine Gefahr, da wird plötzlich alles in die Brüche gehen. Wenn die Leute sagen, wir haben alles in den Griff, wir haben alles unter Kontrolle, glaub mir, es gibt genug Leute, die das alles unterlaufen. Und wenn einer unterlaufen will, wird er unterlaufen. Verstehst du, wenn jemand, das weiß ich selber, als ich tausende von Bibeln in den Osten schmuggelte, ich habe immer einen Weg gefunden, um Bibeln zu schmuggeln. Immer wieder einen Weg. Auf die Idee sind die Leute auch gar nicht gekommen. Verstehst du, man muss immer wieder neue Ideen erfinden. Wenn jemand was schmuggeln will, was anstellen will, dann findet er einen Weg. Und wenn die Terroristen was anstellen wollen, werden sie auch anstellen. Und deshalb, lass dich nicht stören. An die Gemeinde zu Smyrna lässt der Herr sagen, Offenbarung Kapitel 2, Vers 10, sei getreu bis in den Tod, so will ich dir die Krone des Lebens geben. Sei getreu. Diese Worte wurden einer bedrängten, verfolgten Gemeinde gegeben. Einer Gemeinde, die ja, von außen bestürmt wurde, bedrängt wurde, arm war. Und wir leben in solch einer Zeit der Anfechtung, wo jeder zugucken muss, dass er steht. Da kannst du gar nicht groß dich um den anderen kümmern. Du musst um dich selber kümmern, dass du dir überlebst, dass du durchkommst, dass du genug Kraft hast, dass du genug Glauben hast. Und die Bibel sagt, wer da denkt, dass er stehe, der sehe zu, dass er nicht falle. Bleibe treu. Wir müssen den Widerspruch ertragen. Weißt du, wo du spürst deine Ohnmacht, ich kann nichts dagegen tun. Das läuft wie eine Walze, es überrollt uns. Du kannst nichts dagegen unternehmen. Und das auszuhalten, das ist Gnade, dass ich trotzdem stehe. Weißt du, Satan inszeniert Massenbewegungen und du stehst da als Einzelner ganz allein. Du sagst, ich schaffe das nicht, ich werde nicht fertig, ich kann es nicht, ich komme nicht durch. So, wir sind hier gefordert. Es wird einem schwer gemacht, gegen den Strom zu schwimmen und gegen den Zeitgeist anzugehen. Wird so schwer gemacht. Und weh, wenn du was sagst, plötzlich bist du Rassist, bist du Nazi, bist du, was weiß ich, altmodisch, bist du Fundamentalist. Verstehst? Kriegst lauter komische Fratzen, Worte entgegen. Weißt du, sag nur, das warnt die Leute von etwas, dann sagst du, du bist engstirnig, du hast keine Sympathie, bist nicht tolerant. Und es wird so leicht sein, dem Antichristen das Mahlzeichen den Menschen zu verpassen. So wie der plötzlich alle zwingt, lasst euch impfen, eine Seuche kommt, so damit wir die Kontrolle nicht verlieren, damit niemand sich rausmogeln kann. Verstehst du, die nächste Stufe nach dieser Passgeschichte heute bei uns wird die nächste Geschichte sein, wir pflanzen den Leuten einen Chip ein. Dann können sie nicht mehr weglaufen. Dann kann man sie genau orten, wo sie sind. Und du kannst heute schon mit dem Smartphone geortet werden, wo du bist. Wo du einkaufst, wo du isst und mit wem du telefonierst und wie lange du telefonierst. Du kannst heute schon geortet werden. Die Zeit wird so schlimm sein, dass man weder kaufen noch verkaufen kann, sagt die Heilige Schrift. Deshalb bleib treu. Und die Bibel sagt, seid klug und ohne falsch. Das ist unser Auftrag, ihr Lieben. Kopf einschalten, Herz einschalten, Füße einschalten, Hände einschalten. Und wehrt euch. Und sie werden einerlei Sprache führen, heißt es in meiner Bibel. Du wirst nicht widersprechen können. Und selbst wenn du widersprichst, wirst du auch entfernt. Bekommst einen Maulkorb. Oder ja, verlierst deinen Arbeitsplatz. Weißt du, es wird dir plötzlich vorgeworfen, du hast keine Nächstenliebe. Wie oft höre ich das, wenn du was sagst, du bist hartherzig. Wenn du Leute warnst und sagst, Leute, das ist nichts, da mache ich nicht mit. Als ich hier jetzt nach dem Charlie sagte, ich bin kein Charlie, weißt du, was glaubst du, wie die Leute angegangen sind? Verstehst du, die ganze Masse angegangen. Verstehst du, wie kannst du? Und letztendlich ist das Humanismus. Und das, ja, so werden die Leute manipuliert. In der Endzeit wird die Liebe erkalten. Ungerechtigkeit überhand nehmen. Und dann die Gemeinde. Und da heißt es weiter, du kleine Herde, es ist des Vaters Wohlgefallen, euch das Reich zu geben. Du kleine Herde, das sind nicht eine kleine Gruppe von Menschen. Die kleine Herde, das ist nicht eine Minderheit. Weißt du, am Thron Gottes an jedem Tag ist eine Schar, die niemand zählen kann. Wo kommen sie her? Aus der großen Trübsal. Und sie haben ihre Kleider hell und rein gewaschen im Blut des Lammes. Wo kommen sie her? Die kleine Herde ist ganz was anderes. Jesus sagt, ich bin der Erste und der Letzte, der Lebendige. Ich weiß, wie hart du bedrängt bist und ich weiß deine Armut, Offenbarung 2. Eigentlich, du bist reich. Und weiter sagt Jesus, und ich weiß, wie sehr du von Leuten verhöhnt und verleumdet wirst, die zwar sich Juden nennen, aber in Wirklichkeit sind sie eine Synagoge Satans. Der Teufel arbeitet mit Verleumdungen. Weißt du, der wird nicht kommen und dass sie dich kreuzigen. Die Zeit ist vorbei, aber die werden dich verleumden. Durch Dreck ziehen, falsche Beschuldigungen entgegenbringen, dich beschimpfen, mit welchen Worten auch immer. Und das ist die Vorstufe, dass du moralisch fertig gemacht wirst, die Vorstufe der Verfolgung. Die Humanisten geben dann plötzlich der Religion die Schuld. Ja, die Christen sind, die Moslems sind schuld, die Buddhisten sind schuld, die Religionen sind schuld. Nein, der Teufel ist schuld, der die Leute aufhetzt und die dann ihm auf den Leim gehen. Und dann die Feinde der Gemeinde. Die Feinde der Gemeinde, die werden vorwiegend aus der Synagoge Satans kommen. Das ist hier, damals war die jüdische Synagoge gemeint. Und die Juden verfolgten die Christen auf Schritt und Tritt. Wenn ich denke, wo der Apostel Paulus nur auftrat, plötzlich haben sie Pöbel mobil gemacht. In der Apostelgeschichte kann ich es ja nachlesen. Plötzlich alle Leute aufgewiegelt. Das sind die Leute, die den ganzen Erdkreis verderben. Die Juden dachten damals, sie dienen nur Gott. Auch der Apostel Paulus war nicht besser, bevor er sich bekehrte. Er dachte, er eifert für Gott. Aber in Wirklichkeit war er ein Feind des Kreuzes. Saul, Saul, warum verfolgst du mich? Wer sich dem Einfluss Gottes verweigert, der öffnet sich dem Satan. Und das ist durchweg alle. Wir haben nur zwei Möglichkeiten, Gott oder Satan. Gott oder Satan. Apostelgeschichte 9, Vers 4, so meinte Paulus, ich diene Gott und die dienen dem Teufel. Und deshalb ist es unser Recht, sie zu verfolgen. Oder wie die ISIS jetzt in Syrien und Irak, dass alle Andersdenkenden geköpft werden. Verstehst du? Wir dienen dem wahren Gott. Und das ist eine falsche Ansicht. Paulus sagt in Römer Kapitel 2, Vers 28 und folgende Verse, nicht der ist ein Jude, der äußerlich beschnitten ist, sondern der ist ein Jude, der am Herzen beschnitten ist. Ganz großer Unterschied. Und Paulus bezeichnet die an Christus Gläubigen als das wahre Israel, Galater 6, Vers 16. Und trotzdem, allem kommt es auf die Gemeindeverfolgung, Drangsal, Trübsal, Prüfungen. Und lass dich dadurch nicht erschrecken. Bleibe treu. Meine Botschaft ist, bleibe treu. Weißt du, du hast im Taufbund ein Versprechen gegeben für Jesus und bleib bei diesem Taufbund. Bleib bei diesem Versprechen, was du in deinem Taufbund gegeben hast. Das gilt für Zeit und Ewigkeit. Denn du hast doch hier mit Gott dich verlobt und nicht mit irgendeiner Kirche, einer Religion, mit Gott. Bleibe nur treu, selbst wenn dir das Leben kostet. Und ich werde dir den Siegeskranz des Lebens, des ewigen Lebens geben, heißt es weiter dann in der Offenbarung. Bleibe getreu in diesem Kleinen, in deiner Erkenntnis, in diesem Wenigen, was du hast, in dieser Schwachheit, dieser Gebrechlichkeit. Gott verhindert die schweren Prüfungen nicht in unserem Leben, ihr Lieben. Manche glauben ja, wenn ich an Gott glaube, habe ich keine Probleme. Da geht's wie geschmiert, wie gebuttert, wie geölt. Von wegen. Da gibt's Kämpfe, harte Kämpfe. Denk nur an Hiob. Denk nur an Hiob. Durch viel Trübsal müssen wir in das Reich Gottes gehen. Nicht nur Halleluja, Lob und Dank. Weißt du, so leichter geht es nicht. Da verzweifelst du an dir selber. Verzweifelst an Gott, da hörst du, und da kommen die Leute, da kommen religiöse Leute, sogar fromme Leute. Ja, sag mal, wo ist dein Gott? Hast du keinen Glauben? Hast du keinen Heiligen Geist? Du musst wissen, was Gott zugelassen hat. Und wir müssen hier durch, ihr Lieben. Dann müssen wir hier durch. Die Frage, warum Gott Leid zulässt, können wir hier nicht beantworten. Und je mehr wir in der Endzeit sind, desto schlimmer wird und desto massiver und größer und stärker wird diese Frage. Aber Gott hat alles im Griff. Preis dem Herrn. Er weiß ganz genau, wie lang die Prüfung dauern wird. Der Gemeinde in Smyrna sagte, 10 Tage Da stehst du 10 Tage, das kannst du an beiden Händen abzählen. 10 Tage. 10 Plagen gab es für Israel, bis Israel rauskam. Aber dafür gab es auch 10 Segnungen nachher in der Wüste. Manna, Wasser, Fleisch, Wolkensäule, was weiß ich noch alles, der Schutz Gottes. Aber zuerst einmal 10 Plagen, 10 Tage. Deine Prüfung ist begrenzt. In 1. Korinther 10, Vers 13. Er lässt nicht zu, dass wir über unser Vermögen versucht werden. Gott weiß, wie stark und wie schwach du bist. Gott weiß deine innere Verfassung. Gott weiß, was er dir zumuten kann. Und manchmal mutet er Dinge zu, die einem anderen nicht zumutet. Du sagst, warum gerade mir? Ich komme hier gar nicht raus. Verstehst? Sei froh, dass du das hast, was du hier einfach zu kämpfen hast. Mit dem wirst du schon noch irgendwie fertig durch die Gnade Gottes. Die Gemeinde Jesu ist die kleine Herde. In Lukas Kapitel 12, Vers 32. Fürchte dich nicht, du kleine Herde. Denn es hat eurem Vaters Wohlgefallen, es ist des Vaters Wohlgefallen, euch das Reich zu geben. Die kleine Herde ist die Herde, die die Krisen überlebt hat. Jeder Einzelne für sich. Die Anfechtung. Und ist treu geblieben in der Krise, in der Anfechtung. Satan schlägt mich mit Fäusten, sagt Paulus. Ich weiß nicht, ob du sowas kennst, dass du plötzlich so Wurzelbäume schlägst, aus dem Bett dich raushaut und unter das Bett. Und was weiß ich? Verstehst du, purzelst. Satan schlägt mich mit Fäusten. Das ist anders als nur mit dem Klitschkopf zu kämpfen und zu boxen. Verstehst du, das ist anders. Satan schlägt mich mit Fäusten. Und zwar, er geht an die Seele ran, ans Gemüt ran, am Geist ran, an die Nerven. Und gerade an der verwundbaren Stelle unter der Gürtellinie. So kämpft Satan. Und die kleine Herde, du bist treu geblieben, hast standgehalten, bist nicht umgekippt, bist nicht weggelaufen. Du kleine Herde, man hat dich zerstreut, aber du hast, weil du die Stimme des guten Hirten gekannt hast, kamst wieder zusammen. Der Heiland hat euch zusammengesammelt wieder. Ihr seid zusammengeblieben, auf dem Weg, im Glauben. Habt euch nicht auseinander dividieren lassen. Der Teufel versucht immer wieder Keile reinzuschieben zwischen Gläubigen. Und sogar deine Persönlichkeit zu spalten. Und die Bibel spricht von einem biblischen Überrest. Ein Überrest wird gläubig werden. Weißt du, die gräulichen Wölfe. Paulus schreibt oder sagt in Apostelgeschichte 20 den Ephesern, nach meinem Abscheiden werden gräuliche Wölfe kommen. Räuber, die die Gemeinde nicht verschonen werden. Und die sind stehen geblieben, die haben sich nicht fangen lassen, sich erwischen lassen. Es ist die Schar, die die Belastungen ausgehalten haben, um Jesu willen, um des Glaubens willen, um der Liebe willen, um des Friedens willen. Die werden das Reich Gottes ererben. Sei treu, die kleine Herde. Es ist nicht die zahlenmäßig kleine Herde, sondern die treu gebliebene Herde, die an Jesus festgehalten haben bis in den Tod. Die sich nicht belügen ließen, die sich nicht den Kopf verdrehen ließen, die sich nicht abwerben ließen, die sich nicht falschen Messias nachgelaufen sind, die die ganze Gehirnwäsche überlebt haben. Weißt du, was Gehirnwäsche ist? Du kannst nicht schlafen, Tag und Nacht, da geht die Sender, das Licht an und dann aufstehen und wecken und was weiß ich. So viele Christen erleben Gehirnwäschen nachts. In Privatwohnungen, Privathäuser. Weißt du, der Teufel versucht uns fertig zu machen und wohl dir. Du hast festgehalten. Hast gesagt, Jesus lebt. Jesus lebt. Jesus ist der Herr. Er hat alles unter Kontrolle. Er hat alles in der Hand. So, das ist diese kleine Schar, die dem Weltsystem standgehalten haben, die klug waren, die Gott weiter gelobt und weiter gepriesen haben, weitergemacht haben, als wenn es nichts gewesen wäre. Weißt du, wir müssen lernen, so weiterzumachen im Namen Gottes, als wenn es nicht da wäre. Die nicht heuchelten und sich verstellten und nicht ihre Fahne nach jedem Wind richteten und mit den Wölfen mitheulten. Die Treuen, das sind die Bewährten, die sich versteckt haben, wie da, wo Gott sie verborgen hat, wie Elia am Fluss oder bei der Witwe. Und die haben gesagt, ich bleibe, das selbst hast du befohlen, mich zu versorgen, das selbst hast du verheißen, mir Kraft zu geben. Weißt du, nicht nur für den Herrn kämpfen und und missionieren und Feuer vom Himmel holen. Nein, bei dem Herrn bleiben, auch wenn alle weglaufen. Weißt du, die da schütteln und rütteln und was weiß ich, überlebt haben, die ganzen Prüfungen Satans, die die ganzen Angriffen standgehalten haben und nicht durchgefallen sind. Da rüttelt der Böse und Bösewicht. Da rüttelt an deiner Familie, an deine Finanzen, an deine Gesundheit, an deine Gemeinde, an deine Arbeit. An all diesen Dingen. Die kleine Herde, das sind jene Schar, die Jesus weiter freiwillig dienen. Und ich bleib dabei. Und ich lasse mich nicht verdrängen. Und ich lasse mich nicht vertreiben. Der Gerechte flieht nicht. Steht in meiner Bibel. Die zu Jesus weiter freiwillig halten, trotz der Bedrohung. Weißt du, denke nur an die Aposteln. Man bedrohte sie. Redet nicht mehr in den Namen Jesu. Hört doch auf mit diesem Blödsinn. Und was machen die? Die gehen nach Hause. Wir sind gewürdigt worden. Die haben das als Würdigung angesehen. Und sie haben Gott gepriesen und wurden erfüllt mit dem Heiligen Geist. Wenn du deine Leiden als Würdigung empfindest, deine Schwierigkeiten als Würdigung empfindest, deine Anfechtungen als Würdigung empfindest, verstehst du, du wirst erfüllt mit dem Heiligen Geist. Fang an, dass die Angriffe Satans, die du erlebst, die, wo er dich mit Fäusten schlägt, als eine Würdigung. Weißt du, einem leeren Sack würde der Teufel nicht nachlaufen. Aber weil bei dir was drin ist, du hast die Gnade erlebt, du hast die Vergebung der Sünden erlebt, du hast die Kraft Gottes erlebt, du bist gewürdigt. Und deshalb greift er dich an, weil du würdig bist. Die Unwürdigen lässt er laufen. Die lässt er laufen. Seid gesegnet. Aber die würdig sind, und du bist gewürdigt werden, du kleine Schar. 1. Petrus 5, Vers 2. Und er redet hier von dieser kleinen Herde, die sich nicht vom Mammon verführen ließen, die sich nicht kaufen ließen, die verzichtet haben. Weißt du, wir brauchen keine staatliche Unterstützung. Wir brauchen das nicht und wir brauchen das nicht. Weißt du, der Staat versucht einfach zu unterstützen, damit er mitreden kann. Aber die kleine Herde, die war von Gott abhängig. Und nicht vom Arbeitsamt und Jobcenter oder was auch immer ist. Die kleine Herde, die diente Gott und die hat auf Gott sich vertraut. Denk nur an diese vier Jungs in Babylon. Daniel und diese drei andere Freunde. Als sie am Tisch des Königs saßen, plötzlich haben sie eine Eingebung. Du, der König versaut uns mit seinem Futter. Mit seinen ganzen Speisen, Leckereien. Weißt du, der Teufel versaut die Menschen mit Leckereien. Und dann sagten sie plötzlich, Herr König, wir werden nicht von deinem Tisch essen. Wir werden Salat essen und Wasser trinken. Pures Wasser, kein Wein. Und was haben die gemacht? Die haben das gemacht und die waren schöner und klüger wie all die anderen. Geschwister, wenn wir gerade unseren Weg gehen, wir werden klüger und schöner und leben länger. Und sind gesünder. Nicht von dem Königstisch essen. Weißt du, was das bedeutet? Vom Tisch des Teufels essen. Und die werden plötzlich anders geführt. Sie waren treu. Weißt du, die Treue kommt nicht von selbst. Weißt du, nachher, dass die in den Feuerofen gingen oder in die Löwengrube gingen. Die waren treu, weil sie schon vorher gelernt haben, in kleinen Dingen nicht alles in sich aufzunehmen, nicht allem zuzustimmen, nicht alles zu bejahen, nicht alles gleich zu akzeptieren. Die waren bereit, gegen den Strom zu schwimmen. So, sie waren anders schon vorher und deshalb anders als die ganze Masse. Die Treuen, das ist die kleine Herde und die bestimmen das Land. Guck mal, Daniel und seine Freunde, die regierten mehrere Königdynastien. Die überlebten, die Könige gingen. Der Belsatzer, kannst behalten deinen Ring und deine Goldkette, kannst alles behalten. Heute Nacht wird man dich absetzen. Und da kamen die Meder und Perser. So, die Treuen. Die stehen zu dem, was sie Gott versprochen haben, auch wenn es manchmal sehr schwer fällt. Geschwister, und ich bekenne das und ich sage das ganz offen und ehrlich, wenn du zu Gott stehst und stehen möchtest, der Teufel wird Hindernis über Hindernisse dir in den Weg legen. Er wird den Weg dir so schwer machen, dass du sagst, oh, und da kommen noch Leute, sag doch deinem Gott noch ab, wie beim Hiob. Bleib treu. Bleib treu. In Sirach, in den Apokryphen, Kapitel 6, Vers 14, wird beschrieben, was die Treue ist. Ein treuer Freund ist wie ein festes Zelt. Wer ein solches Zelt gefunden hat, der hat einen Schatz gefunden. Für einen treuen Freund gibt es keinen Preis, gib ihn nicht auf. Das wiegt mehr als alles Gold. Das Leben ist geborgen bei einem treuen Freund. und du findest Frieden, wenn du einen treuen Freund gefunden hast. Und das ist ein Segen, einen Freund zu finden. Welch ein Freund ist unser Jesus. Bleibe treu dem Herrn Jesus. Treue ist, mit seinen Funden zu wuchern. Das ist Treue. Die Talente, was du hast, zu gebrauchen, das Wenige. Matthäus 25, 14 bis 30, kannst nachlesen. Der eine hat so viel bekommen, der andere so viel bekommen. Und die haben gewuchert, die haben gearbeitet mit den Fähigkeiten, die sie hatten. Treue ist, dass du das gebrauchst, was du hast, nicht was du nicht hast. Das, was du nicht hast, lass bleiben, das überlass dir anderen. Aber du hast von Gott was bekommen, eine Gabe, ein Talent. Das, was du bei der Taufe gelobt hast, Gott, ich will dir dienen, in guten und in schlechten Tagen. Dieser Taufbund, das kommt in der Endzeit zum Tragen. Ich bin mit Gott verheiratet, ich bin mit Gott vermählt, ich bin ein Gotteseigentum, ich bin ein Fleisch mit ihm. Die Gott die Treue halten, weißt du, die können auch Rückschläge hinnehmen. Die Gott die Treue halten, die können schwach werden. Die Gott die Treue halten, da kann es mal Lärm um ihnen herum haben und sie können unruhig werden. Die können mal Wüstenperioden durchmachen, aber die bleiben bei Gott, egal was passiert. So, sie verzagen nicht, auch wenn das Leben hart wird und schwierig wird. Treu bleiben ist in guten und in schlechten Tagen. Weißt du, in guten Tagen, mein Liebling, komm mal her. Verstehst du? Aber dann, wenn es brennt und brenzlig wird und Schwierigkeiten auftauchen, dann treu zu bleiben, das ist nicht einfach. Treu bleiben, wenn die Dunkelheit einen überfällt. Wenn die Traurigkeit über einen kommt. Wenn du plötzlich anfängst zu zweifeln. Wo ist mein Gott? Denk an Johannes den Täufer im Gefängnis. Er zweifelt. Und dann sagt Jesus, erzählt dem Johannes, was ihr seht und so weiter. Er soll treu bleiben. Er hat ja gesagt, ich muss abnehmen und er zunehmen. Und das passiert jetzt im Gefängnis. Dass man immer noch an Jesus festhält. Das ist der Verheißene. An dem halten wir uns fest. In Matthäus 10, 22 und Kapitel 24 und 13 heißt es, wer beharrt bis ans Ende, weißt du, was es ist? Beharren, nicht Haare kriegen, aber alt werden. Halleluja. Alt werden. Wer beharrt bis ans Ende, der wird das alles ererben. Sei getreu in allen Dingen. Das ist meine Botschaft heute Abend. Wir gehen schwierigen Zeiten entgegen. Menschen werden immer frecher, draufgängerischer, immer lauter, immer direkter, immer fordernder, immer brutaler. Ich weiß nicht, ob du das gemerkt hast. Ich weiß nicht, wo du lebst, aber ich weiß das aus eigener Erfahrung. Da kriegst du, verstehst du, wenn du nicht gleich zahlst, kriegst du gleich eine Mahnung und den Gerichtsvollzieher. Die kennen keine Gnade. Die Welt kennt keine Gnade mehr. Die Gnade ist ausgewandert. Der Zeitgeist dominiert und überwiegt und hat fast alle Bereiche erfasst. Nur noch Ellenbogen, der Stärkere siegt. Wir stecken mittendrin im Kampf der Kulturen. Der Stärkere setzt sich durch, der Lautere. Christen müssen lernen. Und da ist es jetzt, die Treue zu halten, auch sich zu verweigern. Auch das gehört dazu. Nein, wir machen nicht mit. Christen müssen lernen, alles zu ertragen. Auch das gehört dazu. Geduldig zu ertragen. Die Verführung wird so groß sein, dass selbst die Auserwählten verführt werden würden, wenn Gott nicht Gnade schenken würde, wenn Gott nicht die Zeit verkürzen würde. Und verführen ist manipulieren. Weißt du, man redet so lange auf dich ein, bis du schließlich glaubst. Und weißt du, Satans Wunsch ist unersättlich. Er will angebetet werden. Bei Jesus hat er es nicht bekommen und jetzt versucht er, auf diese Tour zu erreichen. In der Endzeit wird Satan alles erreichen, was er sich vorgenommen hat, was er bei Jesus nicht bekommen hat, wird er bei den Gottlosen bekommen. Nochmals Offenbarung 13, Vers 4. Und alle, die auf Erden wohnen, beten es an, deren Name nicht von Anfang der Welt angeschrieben steht im Lebensbuch des Lammes, das geschlachtet wurde. Alle, die nicht im Buch des Lebens stehen, die werden den Teufel anbeten. Offenbarung 13, kannst du durchlesen, der falsche Prophet wird verführerische Wunder wirken, Feuer vom Himmel fallen lassen und womöglich sogar noch Tote auferstehen lassen, Eingefrorene wieder auftauen. Das wird er alles machen. Weißt du, aber eines wird er nicht schaffen, die Auserwählten Gottes zu verführen. Die Hand Gottes wird auf die Gläubigen ruhen, so wie beim Hiob. Passt es seine Seele nicht an? Die, die Jesus treu geblieben sind. Weißt du, auch die werden versucht, durch alle möglichen Tricks, durch Frömmelei, durch Scheinheiligkeit, durch psychologisch aufgebauten Gedankengänge werden sie versucht, irgendwie zu fangen. Ja, Liebe. Glaubt ihr nicht an Liebe? Freilich glaube ich an Liebe, aber nicht an diese Allerweltsliebe. Wir glauben an die Gottesliebe. Und das ist ein großer Unterschied, Gottesliebe und Allerweltsliebe. Und Gott macht einen Unterschied. Weißt du, die, die Gott lieben, die werden sein wie die Sonne, die aufgeht. Und die Medien, die beten vor so oft und immer wieder und immer wieder. Und am Schluss glauben die Leute, auch die Christen, die so viel Medien gucken. Die Verführung führt in die Verwirrung und Verunsicherung.
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0: Zeit werden Menschen, die nicht gegründet, nicht stabil sind, die Nerven verlieren. Was soll das alles jetzt, dieser ganze Quatsch?

Jesus, deine Vergebung kennt keine Grenzen. Dafür danken wir dir. Bei dir wollen wir bleiben. Dir wollen wir folgen. Wir wollen keine anderen Götter und Herren neben dir haben.

Und es wird gepredigt werden, das Evangelium vom Reich in der ganzen Welt zu einem Zeugnis über alle Völker, und dann wird das Ende kommen.

Und Aarons Söhne Nadab und Abihu nahmen ein jeder seine Pfanne und hatten Feuer hinein und legten Räucherwerk darauf und brachten so ein fremdes Feuer vor den Herrn, das er ihnen nicht geboten hatte. Da fuhr ein Feuer aus von dem Herrn und verzehrte sie, dass sie starben vor dem Herrn. Da sprach Mose zu Aaron: Das ist's, was der Herr gesagt hat. Ich erzeige mich heilig an denen, die mir nahe sind, und vor allem Volk erweise ich mich herrlich. Und Aaron schwieg. Mose aber rief Michael und Elisaphan, die Söhne Usiels, des Oheims Aarons, und sprach zu ihnen: Tretet hinzu und tragt eure Brüder von dem Heiligtum hinaus vor das Lager. Und sie traten hinzu und trugen sie hinaus mit ihren leinenen Gewändern vor das Lager, wie Mose gesagt hatte. Da sprach Mose zu Aaron und seinen Söhnen Eleazar und Ithamar: Ihr sollt euer Haupthaar nicht wirr hängen lassen und eure Kleider nicht zerreißen.

eine ewige Ordnung für alle eure Nachkommen. Ihr sollt unterscheiden, was heilig und unheilig, was unrein und rein ist. Und Israel lehren alle Ordnungen, die der Herr ihnen durch Mose verkündet hat. Und Mose redete mit Aaron und mit seinen Söhnen Eleazar und Itamar, die ihm noch geblieben waren. Nehmt das Speisopfer, das übrig geblieben ist von den Feueropfern des Herrn, und esset es ungesäuert bei dem Altar, denn es ist ein hochheiliges. Ihr sollt es aber an heiliger Stätte essen, denn das ist dein und deiner Söhne Anrecht an den Feueropfern des Herrn, denn so ist mir es geboten. Auch die Brust des Schwingopfers und die Keule des Hebopfers sollst du mit deinen Söhnen und deinen Töchtern essen an reiner Stätte, denn solches Anrecht an den Dankopfern Israels ist dir und deinen Kindern gegeben. Denn diese Keule und diese Brust soll man zu den Feueropfern des Fettes bringen, dass sie als Schwingopfer geschwungen werden vor dem Herrn. Es gehört dir und deinen Söhnen als ewiges Anrecht, wie der Herr geboten hat. Und Mose suchte den Bock des Sündopfers und fand ihn verbrannt. Und er wurde zornig über Eleazar und Itamar, Aarons Söhne, die ihm noch geblieben waren, und sprach: Warum habt ihr das Sündopfer nicht gegessen an heiliger Stätte? Denn es ist ein hochheiliges, und der Herr hat es euch gegeben, dass ihr die Schuld der Gemeinde wegnehmen und sie vor ihm entsühnen sollt. Siehe, sein Blut ist nicht in das Heilige hineingebracht worden. Ihr solltet das Opfer im Heiligen gegessen haben, wie ich geboten hatte. Aaron aber sprach zu Mose: Siehe, heute haben sie ihr Sündopfer und ihr Brandopfer vor dem Herrn geopfert, und es ist mir so ergangen, wie du siehst. Und ich sollte heute essen vom Sündopfer? Sollte das dem Herrn gefallen? Als Mose das hörte, ließ er sich's gefallen. Und der Herr redete mit Mose und Aaron und sprach zu ihnen: Redet mit den Kindern Israel und sprecht: Dies sind die Tiere, die ihr essen dürft unter allen Tieren auf dem Lande. Alles, was gespaltene Klauen hat, ganz durchgespalten und wiederkäut unter den Tieren, das dürft ihr essen. Nur diese dürft ihr nicht essen von dem, was wiederkäut und gespaltene Klauen hat. Das Kamel, denn es ist zwar ein Wiederkäuer, hat aber keine durchgespaltenen Klauen, darum soll es euch unrein sein. Den Klippdachs, denn er ist zwar ein Wiederkäuer, hat aber keine durchgespaltenen Klauen, darum soll er euch unrein sein. Den Hasen, denn er ist auch ein Wiederkäuer, hat aber keine durchgespaltenen Klauen, darum soll er euch unrein sein. Das Schwein, denn es hat wohl durchgespaltene Klauen, ist aber kein Wiederkäuer, darum soll es euch unrein sein. Vom Fleisch dieser Tiere dürft ihr weder essen noch ihr Aas anrühren, denn sie sind euch unrein. Dies dürft ihr essen von dem, was im Wasser lebt. Alles, was Flossen und Schuppen hat im Wasser, im Meer und in den Bächen, dürft ihr essen. Alles aber, was nicht Flossen und Schuppen hat im Meer und in den Bächen, von allem, was sich regt im Wasser und allem, was lebt im Wasser, soll euch ein Greuel sein. Von ihrem Fleisch dürft ihr nicht essen und ihr Aas sollt ihr verabscheuen, denn sie sind ein Greuel für euch. Denn alles, was nicht Flossen und Schuppen hat im Wasser, sollt ihr verabscheuen. Und diese sollt ihr verabscheuen unter den Vögeln, dass ihr sie nicht esset, denn ein Greuel sind sie. Den Adler, den Habicht, den Fischaar, den Geier, die Weihe mit ihrer Art und alle Raben mit ihrer Art. Den Strauß, die Nachteule, den Kuckuck, den Sperber mit seiner Art. Das Käuzchen, den Schwan, den Uhu, die Fledermaus, die Rohrdommel, den Storch, den Reiher, den Häher mit seiner Art, den Wiedehopf und die Schwalbe. Auch alles kleine Getier, das Flügel hat und auf vier Füßen geht, soll euch ein Greuel sein. Doch dies dürft ihr essen von allem, was sich regt und Flügel hat und auf vier Füßen geht. Was oberhalb der Füße noch zwei Schenkel hat, womit es auf Erden hüpft. Von diesen könnt ihr essen, die Heuschrecken, als da sind, den Arbe mit seiner Art, den Solam mit seiner Art, den Hargul mit seiner Art und den Hagab mit seiner Art. Alles aber, was sonst Flügel und vier Füße hat, soll euch ein Greuel sein. An diesen werdet ihr euch verunreinigen. Wer ihr Aas anrührt, der wird unrein sein bis zum Abend. Und wer ihr Aas trägt, soll seine Kleider waschen und wird unrein sein bis zum Abend. An allem Getier, das gespaltene Klauen hat, aber nicht ganz durchgespaltene und nicht wiederkäut, unrein soll es euch sein, und wer es anrührt, wird unrein sein. Und alles, was auf Tatzen geht unter den Tieren, die auf vier Füßen gehen, soll euch unrein sein.

unrein sein. Wer ihr Aas anrührt, wird unrein sein bis zum Abend. Und wer ihr Aas trägt, soll seine Kleider waschen und unrein sein bis zum Abend, denn sie sind euch unrein. Diese sollen euch auch unrein sein unter den Tieren, die auf der Erde wimmeln. Das Wiesel, die Maus, die Kröte, ein jedes mit seiner Art. Der Gecko, der Molch, die Eidechse, die Blindschleiche und der Maulwurf. Die sind euch unrein unter allem, was da kriecht. Wer ihr Aas anrührt, der wird unrein sein bis zum Abend. Und alles, worauf ihr Aas fällt, das wird unrein, jedes hölzerne Gefäß oder Kleider oder Fell oder Sack. Und alles Gerät, das zum Gebrauch dient, soll man ins Wasser tun. Es ist unrein bis zum Abend und dann wieder rein. Ist es aber ein irdenes Gefäß, in das ein solches Aas hineinfällt, so wird alles unrein, was darin ist, und ihr sollt es zerbrechen. Alle Speise, die man essen könnte, wird unrein, wenn jenes Wasser daran kommt. Und alles Getränk, das man trinken könnte, wird in solchen Gefäßen unrein. Und alles, worauf ein solches Aas fällt, wird unrein, es sei Ofen oder Herd, man soll es zerbrechen, denn es ist unrein und soll euch unrein sein. Nur die Brunnen und Zisternen, in denen sich Wasser sammelt, bleiben rein. Wer aber das Aas darin anrührt, ist unrein. Und wenn ein solches Aas auf Samen fällt, den man sät, so bleibt er doch rein. Wenn man aber Wasser über den Samen gegossen hat und es fällt danach ein solches Aas darauf, so wird er euch unrein. Wenn eins von den Tieren stirbt, die euch zur Speise dienen, wer ihr Aas anrührt, wird unrein bis zum Abend. Wer von solchem Aas isst, der soll sein Kleid waschen, er wird unrein sein bis zum Abend. Auch wer ein solches Aas trägt, soll sein Kleid waschen, er wird unrein sein bis zum Abend. Was auf der Erde kriecht, das soll euch ein Greuel sein, und man soll es nicht essen. Alles, was auf dem Bauch kriecht, und alles, was auf vier oder mehr Füßen geht, unter allem, was auf der Erde kriecht, dürft ihr nicht essen, denn es soll euch ein Greuel sein. Macht euch selbst nicht zum Greuel an allem kleinen Getier, das da wimmelt, und macht euch nicht unrein an ihm, so dass ihr dadurch unrein werdet, denn ich bin der Herr, euer Gott. Darum sollt ihr euch heiligen, so dass ihr heilig werdet, denn ich bin heilig. Und ihr sollt euch nicht unrein machen an irgendeinem Getier, das auf der Erde kriecht. Denn ich bin der Herr, der euch aus Ägyptenland geführt hat, dass ich euer Gott sei. Darum sollt ihr heilig sein, denn ich bin heilig. Das ist das Gesetz von den vierfüßigen Tieren und Vögeln und von allen Tieren, die sich regen im Wasser, und von allen Tieren, die auf der Erde kriechen, auf das ihr unterscheidet, was unrein und rein ist, und welches Tier man essen und welches man nicht essen darf. Und der Herr redete mit Mose und sprach: Rede mit den Kindern Israel und sprich, wenn eine Frau empfängt und einen Knaben gebiert, so soll sie 7 Tage unrein sein, wie wenn sie ihre Tage hat. Und am 8. Tage soll man ihn beschneiden. Und sie soll daheim bleiben 33 Tage im Blut ihrer Reinigung. Kein Heiliges soll sie anrühren, und zum Heiligtum soll sie nicht kommen, bis die Tage ihrer Reinigung um sind. Gebiert sie aber ein Mädchen, so soll sie 2 Wochen unrein sein, wie wenn sie ihre Tage hat, und soll 66 Tage daheim bleiben in dem Blut ihrer Reinigung. Und wenn die Tage ihrer Reinigung für den Sohn oder für die Tochter um sind, soll sie dem Priester ein einjähriges Schaf bringen zum Brandopfer und eine Taube oder Turteltaube zum Sündopfer vor die Tür der Stiftshütte. Der soll es opfern vor dem Herrn und sie entsühnen, so wird sie rein von ihrem Blutfluss. Das ist das Gesetz für die Frau, die einen Knaben oder ein Mädchen gebiert. Vermag sie aber nicht, ein Schaf aufzubringen, so nehme sie 2 Turteltauben oder 2 andere Tauben, eine zum Brandopfer, die andere zum Sündopfer. So soll sie der Priester entsühnen, dass sie rein wird.

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Jesus sagt zu dir: Komme zu mir, der du dich abmühst und unter deiner Last leidest. Ich werde dir Frieden geben. Nimm meine Herrschaft an und lebe darin. Lerne von mir, denn ich bin sanftmütig und von Herzen demütig. Bei mir findest du das, was deinem Leben Sinn und Ruhe gibt. Komme zu mir.

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1: Ihr Lieben, wir machen weiter. Wenn man dich fragen würde, wie wertvoll würdest du dich empfinden, dann gibt es in der Geschichte einen Mann, der hieß Aga Khan. Als der 50 Jahre alt war, hat man den mit Gold aufgewogen. Der Bursche hatte 110 Kilo Lebendgewicht, also der hat richtig Gold gebraucht, der Bursche. Sein Volk hat ihn so geliebt, weil er ihm so wertvoll und kostbar war. Als ich das las, dachte ich, wow. Aber ehrlicherweise bist du und ich, wir sind viel wertvoller. Jetzt hättet ihr laut Amen sagen müssen, weil das war die richtige Stelle zum Einsetzen. Wir haben Mühe, das so wahrzunehmen, aber das ist, wo Gott uns eigentlich hinhaben möchte. Und das hat auch was damit zu tun, innerlich gesund zu werden. Vergeben kann ich in der Regel da viel schneller, wo ich mir meines eigenen Wertes ziemlich sicher bin. Und da ist mir eine Geschichte von Michelangelo, das war ein berühmter Bildhauer, ein Italiener. Und von ihm sagt man, er hat immer das gemacht, was die anderen irgendwie nicht gemacht haben. Unter anderem war er im Steinbruch und hat einen alten, verwitterten Stein gesehen. Und den hat er gekauft. Und die Kollegen haben zu ihm gesagt, das war rausgeworfenes Geld. Das Ding ist völlig wertlos. Und er hat gesagt, nee. Ich habe in diesem Marmor einen Engel eingeschlossen gesehen und ich wusste, ich muss ihn befreien. Dachte ich, wow, stell dir das mal vor. Wenn Gott dich anschaut, dann sieht er in dir was Besonderes. Wusstest du das? Schon wieder die falsche Stelle. Ihr hättet Amen sagen dürfen. Das wäre wieder so ein Punkt gewesen, okay? Amen heißt ja am Ende nicht, hör auf zu predigen, sondern das heißt, genau so soll das sein. Also manche Leute, die haben das ja völlig falsch verstanden. Von der Bedeutung her heißt das, so soll das sein. Wir sind in den Augen Gottes wertvoll. Unser Problem ist, dass wir uns selber nicht wertvoll empfinden. Und das liegt daran, weil wir Gott seine Liebe zu uns nicht wirklich abnehmen. Es gibt eine tolle persische Geschichte. Der Mann hieß Mojnun. So sagt diese wunderbare Legende. Und er liebte eine Dame, die hieß Laila. Dummerweise sollte die aber einen anderen heiraten. Und im Orient war das so, warst du versprochen, gab es keine Wahlmöglichkeit. Und so blieb diesem guten Mann nichts anderes übrig, als in die Wüste zu gehen. Das allerdings hörte der zuständige Fürst. Ließ den Kerl aus der Wüste wiederholen und hat zu ihm gesagt, hör mal, was ist mit dir denn los? Oh, sagt er, ich liebe diese Laila so furchtbar. Das ist die beste, größte, schönste, tollste überhaupt. Naja, der Fürst war nicht blöde. Hat die Dame ankarren lassen. Und war erschrocken. Also, das war nicht toll. Und nachdem die wieder gegangen war, hat er den Mojnun zu sich zitiert und gesagt, hör mal, mein Freund, wegen der machst du Sonntheater. Und dann hat der Mann geantwortet, in meinen Augen ist sie unglaublich schön. Und ich dachte, genau, das ist der Punkt. Gott sieht dich mit Augen der Liebe. Und vielleicht sagt dein Spiegel was anderes. Schmeiß den Spiegel raus. Gott in seiner Liebe ist entscheidend. Und das müssen wir lernen. Gott möchte, dass wir das lernen. Sehnsucht danach zu haben und unsere Minderwertigkeitskomplexe, was am Ende ja nur verhinderter Stolz ist. Minderwertigkeit ist immer verhinderter Stolz. Minderwertigkeit sagt, ich möchte eigentlich auch toll sein, kann ich aber nicht, also schmollig. Hast du nicht nötig. Du darfst du selber sein. Du darfst stolz darauf sein, dass Gott dich gemacht hat und dich gewollt hat. Jemand hat mal gesagt, Gott liebt dich mit Taillenumfang 35 oder 135, völlig egal. Die Augen Gottes sehen unseren Wert an völlig anderen Kriterien. Und wir müssen das lernen. In der Bibel gibt es einen Vers, da heißt in Epheser 2, Vers 10, wir sind ein Kunstwerk Gottes. geschaffen in Christus Jesus zu guten Werken. Stell dir das mal vor, du bist ein Kunstwerk Gottes. So eine Nase wie du hat kein zweiter. Das wäre wieder so eine Stelle, okay. Aber wir sind wirklich speziell. Und wir, danke, das beruhigt mich jetzt. Langsam kommt der Lerneffekt. Und wir müssen das wieder lernen, uns so zu sehen. Aus den Augen Gottes heraus unser Wertgefühl zu übernehmen. Und nicht, bitte, ihr Lieben, wir sind in einer Gesellschaft. Wir haben uns da gegenseitig verdonnert, uns nur dann wertvoll zu fühlen, wenn uns die Außenwelt erzählt, dass wir wertvoll sind. Wenn dein Chef dir sagt, du hast eine tolle Leistung gebracht, dann darfst du dich wertvoll fühlen. Oder wenn du irgendwelchen Schönheitskriterien entsprichst, dann darfst du dich wertvoll fühlen. Oder wenn du ein gewisses Bankkonto hast mit einer entsprechenden Höhe, dann darfst du dich wertvoll fühlen. Das ist doch alles Zeug, das völlig drittrangig ist. Das ist überhaupt nicht, was dein Wert ausmacht. Sondern entscheidend ist, dass du ein geliebtes Kind des Königs aller Könige bist. Dass Gott dich wollte, dass er dich geschaffen hat. Psalm 139 sagt das. Ja, dass Gott uns gemacht hat. Schon im Mutterleib waren wir der Gedanke Gottes. Und er hat dich kostbar und edel gemacht und du darfst dich genauso sehen. Und ich wünsche mir, dass wir das wirklich verstehen. Mein kleiner Sohn, als der in die Schule gekommen ist, das fand ich so klasse. Der Lehrer, der konnte seinen Vornamen nicht richtig aussprechen und so hat er ihn immer Marcel genannt. Aber er heißt eigentlich Marcel. Und dann ist er zu ihm hingegangen und hat gesagt, Marcel, komm doch mal nach vorne. Und Marcel ist hingegangen, hat sich hingestellt und gesagt, erstens, ich heiße Marcel. Und Papa sagt, ich bin der beste Marcel, den er hat. Damit war das Thema für ihn durch. Und ich dachte, ich würde mir wünschen, wir als Christen würden so ein Selbstwertgefühl entwickeln. Wir sind von Gott geschaffen. Wir sind was Besonderes. So lass dir nicht von irgendwem was anderes einreden. Wer bestimmt über dein Wertgefühl? Stell dir mal vor, die gängigen Schönheitsmaßstäbe sind dein Wertgefühl. Also spätestens ab 35 musst du dir dann einen Strick kaufen. Dem Ideal kannst du nicht nachkommen. Ja, fürs Leben geschädigt. Ey, soll ich dir was sagen? Mit 20 habe ich noch gedacht, ich bin das Nonplusultra. Bis ich feststellte, ich krieg Falten. Was sollte ich machen? Da hat auch Oil of Olas nicht geholfen, oder wie das ganze Zeug heißt. Also mach dir keine Sorgen, der Zahn der Zeit nagt an dir, das kannst du tun oder lassen, aber das ist so. So, wenn du darauf deinen Wert legst, kannst du vergessen. Ich habe einen Fall gefunden und ich denke, Gott möchte diesen Fall wirklich in unser Herz reinlegen. Falls du eine Bibel hast, darfst du das gerne nachschlagen. Da ist von einem jungen Mann die Rede. Und dieser junge Mann hat ein unglaubliches Erbe. Er ist eigentlich der Enkel des Königs. Er wäre eigentlich der Nächste, der auf dem Thron hätte

Stell dir das vor, Gott hat seine genialsten Pläne in dich reingelegt, hat dich begabt, hat dir Talente gegeben, hat dir Möglichkeiten gegeben, hat dir ein Leben geschenkt, hat Jahre für dich vorbereitet, hat einen super Plan. Und wir stehen da und sagen, schon wieder ein neuer Tag und ich muss den leben. Hey, weißt du, was ich gelernt habe? In der Bibel steht, dies ist der Tag. So fängt jeder Tag an, wusstest du das? Und wie sollst du dann den Tag genießen? Lasset uns freuen und fröhlich sein. So, Gott hat für dich jeden Tag vorbereitet. Das ist, was mich begeistert. Und jeder Tag ist ein toller Tag. Und Gott sagt, ich bin mittendrin. Und ich habe ihn extra für dich gemacht. Und ich habe den Tag so gemacht, dass er dich reich machen soll. Stell dir das mal vor. Aber du kannst natürlich morgens aufstehen und sagen, oh, schon wieder ein neuer Tag. Oder du kannst aufstehen und sagen, dies ist der Tag, den der Herr gemacht hat, lass mal gucken, was läuft. Wir entscheiden das mit unserer Herzenshaltung. Lass mal gucken, dass wir holen, was Gott uns anzubieten hat. Warum willst du denn so kleckerig von Gott denken, wenn er klotzen will? Ja, Gott gibt doch keine Krümel, sondern wenn, gibt er das ganze Brot. Und das eine Mal, wo er Krümel gebraucht hat, konnten die nachher 12 Körbe aufsammeln. Also in der Variante Krümel aufsammeln, finde ich in Ordnung. So, Gott ist ein Gott, der dich mit Lebensfülle sättigen will. Und dieser gute Junge, hier in dem Beispiel, in 2. Samuel Kapitel 9, der hatte das nicht begriffen. Der hatte nicht begriffen, wer er ist. Und ich denke, hier liegt ganz viel an Verletzungen in unserem Herzen, die wir erleiden, weil wir nicht verstehen, wer wir eigentlich sind. Weil wenn du das verstanden hättest, du würdest dich anders benehmen. Glaubst du das? Wenn du wüsstest, dass du ein König bist, du würdest dich anders benehmen. Garantiert. In der Schule, als ich noch klein und unbedarft war, hatte ich einen Mitschüler in der Grundschule, das vergesse ich nie. Und er war der Sohn vom Bürgermeister. Und wenn der Lehrer alle bei uns in der Klasse zusammengestaucht hat, dann ist mein Freund Bernie aufgestanden und hat fröhlich gegen angewettert. Und wisst ihr warum? Weil er überzeugt war, ich bin der Sohn vom Bürgermeister. Was kann mir da so ein blöder Lehrer erzählen? Der war hundertprozentig sich seiner Position sicher. Und genauso ist er auch aufgetreten. Das fand ich schockig. Und ich stand da völlig verschüchtert und wusste gar nicht, was man tun soll. Und der stand da mit einer breiten Brust. Ja, ich oder keiner. Und ich dachte, wow, das würde ich mir auch wünschen. Freunde, wir sind nicht irgendwer, wir sind die Kinder Gottes. Warum sollten wir minderwertig auftreten wollen? Warum sollten wir uns klein machen? Warum? Der Chef mit seiner Allmacht steht hinter uns. Stell dir das mal vor. Unser Gott, der das Universum in der Hand hält, der einmal bläst und dann kannst du die Tsunamis, ja, das sind dann kleine Stürme im Wasserglas, wenn der Herr mal loslegt. Dieser Gott steht hinter mir und hinter dir, weil du bist sein Kind. So, warum sollten wir Minderwertigkeitskomplexe haben? Warum solltest du dich klein fühlen? Warum solltest du vor irgendeiner Herausforderung den Kopf einziehen? Es gibt überhaupt gar keinen Grund dafür. Und dieser Mann hatte das nicht verstanden. Mephibosheth heißt er. Was für ein furchtbarer Name. Okay, bei dem Namen hätte man Komplexe kriegen können, das stimmt. Aber nichtsdestotrotz, er war der König. Er hätte aus dem Namen ja echt was machen können. Was hatte er nicht verstanden? Es gibt eine heiße Geschichte in diesem biblischen Fall. Er sagt nämlich, als Kind wurde er fallen gelassen. Und weil er fallen gelassen wurde, waren seine Beine zerbrochen und er war von diesem Tag an ein Krüppel. Und das war, was zu mir gepredigt hat. Vielleicht hat man dich auch irgendwann fallen gelassen. Vielleicht kannst du dich an eine Menge Situationen im Leben erinnern, wo du im Regen gestanden hast. Wo du sagen musst, ey, als ich mich auf Menschen einmal in meinem Leben in irgendeiner Form verlassen wollte, da war ich verlassen.
Die Leute, die mir immer gesagt haben, wir stehen zu dir, die haben sich total

0: treulos verhalten. Da waren Freunde, für die habe ich alles investiert. Und als ich Loyalität brauchte, da haben die mich im Stich gelassen. Und du kannst eine Menge Situationen wahrscheinlich in deinem Leben durchspielen, gedanklich, wo man dich fallen gelassen hat. Und ich sage dir, kenne ich auch genug. Aber der entscheidende Punkt ist nicht, ob dich einer fallen gelassen hat oder nicht, sondern der entscheidende Punkt ist, wie reagierst du drauf? Dieser Bursche empfand sich als Mephiboset, was für ein Name, das heißt auf Deutsch der Schandfleck. Das war der Name, den er für sich übernommen hat. Stell dir das mal vor, der lief rum mit dem Bewusstsein, ich bin ein Schandfleck. Ich bin ein Verlust für die Menschheit, ich bin die sowieso letzte Katastrophe. Brutal. Was für ein Bild hat dieser König von sich übernommen? Er war nämlich eigentlich ein König. Er war derjenige, der Israel hätte eigentlich regieren sollen. Aber er hat nicht seine Herrschaft ausgeübt, sondern er hat sich in seinem Selbstmitleid gesuhlt. Fröhlich immer von einer Seite auf die andere. Und es ist hochspannend, die biblische Symbolik hier zu entdecken. Er ging zu einem Ort, der heißt Lodabar. Das heißt auf Deutsch übersetzt Ort der Dürre, Ort ohne Worte, Ort der Wüste. Der ging tatsächlich in die Wüste. Warum gehen Leute in die Wüste? Warum ziehen sie sich zurück? Warum igeln sie sich ein? Simpel. Das ist die Angst, ich möchte nicht mehr verletzt werden. Das ist dieser Selbstschutzmechanismus. Ich baue um mich rum eine dicke, fette Mauer, dann kann wenigstens keiner an mich ran. Ja, ja, aber dein Gefängnis schließt nicht nur die anderen aus, sondern dich ein. Denk drüber nach, stimmt das? Und das ist das Problem, dass Gott dich unglaublich kostbar und unglaublich begabt geschaffen hat, dass er möchte, dass dein Potenzial sich in jede Richtung hinein entwickelt. Und der Teufel möchte, dass du klein bleibst und krank bleibst und dass du dich einigelst und dich isolierst und von allem abschottest und möglichst dann so in dieser Einzelkämpfermanier so Rambo-mäßig, hurra, wir schaffen's, wir robben uns durch die Wüste. Das ist doch überhaupt nicht, wozu du berufen bist. Kein Stück. Er wohnte in Lodabar, weil er ein falsches Selbstbild übernommen hatte. Und er wohnte im Haus von Machir, so heißt dieser Mann im Hebräischen, das heißt auf Deutsch, der deine Seele verkauft. Ist unglaublich, oder? Man muss nur den Text lesen und da muss man nur diese hebräischen Worte ins Deutsche übersetzen und plötzlich entwickelt sich hier ein Bild, das schrecklicher nicht sein kann. Immer dann, wenn du dich fallen gelassen fühlst, immer dann, wenn Verletzung für dich der Punkt ist, den du annimmst, immer dann wirst du in der Wüste landen und du wirst von dem geknechtet, der deine Seele verkauft. Immer. So jedes Mal, wenn du diesen Zustand oder diese Situation in irgendeiner Form in deinem Leben erlebst, schöne Grüße, der Teufel winkt mit allen Flaggen, die er hat. Und du solltest wach werden dabei, weil das ist nicht der Plan Gottes. Immer dann, wenn du dich aus Gemeinschaft isolierst, immer dann, wenn du von Menschen enttäuscht bist und du anfängst in deinem Frust zu leben, immer dann ist der Teufel begeistert, weil er dabei ist, deine Seele zu verkaufen. Und immer dann musst du begreifen, das ist auf gar keinen Fall, das kann nicht der Plan Gottes sein. Jetzt kommt Gottes super, super, super, super Liebe. Hier heißt es nämlich, und der amtierende König begann, sich auf die Suche nach Mephiboset zu machen. Ich finde das so schön, das Bild. Dieser König hieß David, das heißt auf Deutsch der Geliebte. Und der mit Liebe überfließt, macht sich auf die Suche nach dem Schandfleck. Ist das nicht großartig? Freunde, wenn ich das in der Bibel lese, dann könnte ich den Herrn knutschen, dann könnte ich die Bibel umarmen und durch die Gegend springen wie Rumpelstilzchen. Weil das finde ich so schön, weil das Herz Gottes so unglaublich gut rüberbringt. In Jesus, das ist die Liebe Gottes in Person, kommt er und macht sich nach dir und nach mir auf die Suche, um dir klarzumachen, hallo, ich wollte noch Bescheid sagen, ich habe dich noch nicht abgeschrieben, ich glaube immer noch an dich und deine Königswürde. Du musst doch nach Hause kommen wollen. Stimmt das? Leute, egal wer euch verletzt hat, egal wer euch erzählt hat, dass ihr nichts seid, egal wer euch mit Minderwertigkeit versucht hat, klein zu machen, der Herr Jesus kommt, um dir zu erzählen, du bist der König. Immer. Wenn du eine Predigt hörst, die dir irgendwann mal was anderes verklickern will, schmeiß den Prediger raus. Gott ist dabei, dir klarzumachen, du bist ein König. Ich schaffe ein Reich. Gott schafft ein Königreich. Stimmt das? Im Neuen Testament wird immer wieder im Matthäus-Evangelium dieses Wort gebraucht. Das Königreich, der Himmel, ist nahe gekommen. Und wenn es ein Königreich gibt, was gibt es logischerweise auch? Könige und Königskinder, genau. Der König rennt hinter ihm her und er ruft ihn nach Jerusalem. Was heißt Jerusalem auf Deutsch? Die Stadt des Friedens. Wenn die Liebe Gottes dich berührt, dann schafft er in deinem Herzen immer was? Frieden. Ja, immer. Wenn Gott anfängt mit dir zu arbeiten, dann deshalb, weil er will, dass du zur Ruhe kommst. Wie heißt das im Psalm 23? Dann findest du Ruhe für deine Seele. Er führt mich zum frischen Wasser. Er erquickt meine Seele. Halleluja. Da kommst du wieder zurück in diesen ursprünglichen Zustand der Ruhe bei Gott. Da darf ich mich in den Armen Gottes getragen wissen. Da darf ich mich ausruhen. Da darf ich wissen, hier komme ich nach Hause. Das ist dieses Bild im Lukas 15 mit dem verlorenen Sohn. Der Vater hat die ganze Zeit auf ihn gewartet, bis der endlich umdreht und nach Hause kommt. Gott kann dich nicht an den Ohren zu sich heranziehen, aber er kann dich umarmen, wenn du kommst. Und das Bild, das hier gebraucht wird, gerade bei dem verlorenen Sohn, ist ja für den Orient völlig untypisch. Da gibt es keinen Vater, der sich hinstellt und auf den Sohn wartet. Das stimmt nicht. Sondern der Rangniedrige hat gefälligst kriechenderweise zum Ranghöheren zu kommen. So läuft die Geschichte. Und wenn man dann die alte biblische Geschichte sieht, wie steht's da? Dann heißt es da, der Vater wartete und dann sah den Jungen von fern und dann macht er eine Bewegung, die gibt es nicht im Orient. Rennende Väter gibt es nicht. Und dann heißt es da, der Vater rannte auf den Sohn zu. Das passiert niemals. Das ist wie ein Märchen. Aber tatsächlich, unser Gott macht das. Der bricht alle Konventionen und rennt mit ausgebreiteten, durchlöcherten Händen und ausgebreiteten Armen auf seine Kinder zu, um dir zu sagen, ich liebe dich. Muah, schmatz rein in diese ganze Schweinejauche, die der noch an sich hatte. Das ist Liebe Gottes. So ist der Herr. Das ist sein Herz. Und dem war das ganz egal, dass er nachher seine Klamotten wechseln musste. Das ist, was hier steht. Der König rennt hinter dir her. Mir gefällt dieser Ausdruck. Im Psalm 23 steht er ganz am Ende. Da heißt es denn, Güte und Barmherzigkeit werden mir folgen mein Leben lang. So steht das bei Luther. Im hebräischen Grundtext steht das da gar nicht. Sondern im hebräischen Grundtext wird hier ein Kriegsausdruck verwandt, sodass man wörtlich übersetzen muss, Güte und Barmherzigkeit verfolgen uns unser Leben lang. Ja? Ja, du musst dir Gott auf dem Rennpferd vorstellen, ja? Ja? Dick und fett, rechts und links hängen die Satteltaschen mit Güte und Barmherzigkeit und er rennt hinter dir her. Ja? Ey, bleib doch mal stehen, sonst muss ich noch mehr. Ja? Damit er endlich dich packen kann, damit die Güte und Barmherzigkeit dich treffen. Das ist das Bild, das da steht. Wir haben ein Gottesbild oft, das so krank ist, weil wir Gott nicht verstanden haben. Aber er ist wie dieser König, der ein Herz hat, dich zu lieben. Und dann kommt dieser Bursche endlich und lässt sich lieben. Und wenn du das denn liest in 2. Samuel 9, dann ist das unglaublich. Das Erste, was er macht, ist, er lässt den Mephiboset an der Tafel der Königskinder Platz nehmen. Darüber habe ich nachgedacht. Was passiert, wenn du dich hinsetzt, dann bist du plötzlich gleich groß. Stimmt's? Dann sah niemand mehr, dass der eine Behinderung hatte. Ist das wahr? Diesen Gedanken fand ich so faszinierend. Das Erste, was Gott macht, ist, sagt, ey, setz dich mal hin. Und begreif, es gibt keinen Unterschied. Es gibt keinen Unterschied. Hey, bei Gott brauchst du nicht sagen, oh Herr, weißt du noch, was ich alles angestellt habe? Nee, sagt der Herr, weiß ich nicht mehr. Habe ich nämlich vergessen. Mich bewusst entschieden zu vergessen. Die größte Kanaille in der gesamten Geschichte des Alten Testamentes war ein König, der hieß Manasse. Ein Götzendiener, ein Kindermörder übelster Couleur. Von ihm heißt es, dass Jerusalem bis zu den Knöcheln im Blut stand, weil er irgendwelche Kinder gemordet hat. Das ist unglaublich. Dieser Mann geht in die babylonische Gefangenschaft und in der babylonischen Gefangenschaft kommt er zu sich und bittet um Gnade. Und weißt du, was passiert? Der kriegt Vergebung. Hey, wenn der Vergebung kriegen konnte, mach dir keine Sorgen. Dann du schon fünfmal. Gott hat kein Problem damit. Und er setzt dich an seine Königstafel. Und dann hieß es und heißt es in diesem Text, und er durfte alles genießen, was an der Tafel des Königs war. Und ich dachte, wow, das müssen wir auch verstehen. Stimmt's? Beim Herrn kannst du nehmen. Halleluja. Sogar im Angesicht meiner Feinde deckt er mir den Tisch. Stimmt's? Ist doch gut, oder? Im Angesicht meiner Feinde, weißt du warum? Der Vater im Himmel liebt es, wenn du schmatzenderweise den Teufel ärgerst. Ja, er liebt es, wenn es uns wohl geht. Verstehst du das? Er liebt es. Und ich glaube, das ist einer der kreativen Gedanken Gottes. Er mag es, wenn der Teufel da sitzt und sich ärgert, brutal ärgert, dass das Volk Gottes gesegnet ist. So musst du auch die Geschichte lesen, wenn du das mit Hiob mitkriegst in der Bibel. Da gibt es doch diese Passage, da kommt der Teufel zu Gott und sagt, ey, mit dem Hiob da, was ist da eigentlich los? Und Gott, das hörst du richtig aus dem Text raus, mit einem Brustton des Stolzes und der Überzeugung gesagt, oh, kein Problem, mein Knecht Hiob, du, auf den kann ich mich verlassen. Der wird dir schon zeigen, wo der Hammer hängt. Und am Ende ist es auch so. Und ich glaube das, dass Gott an dich und an mich glaubt und sagt, hey, das sind meine Kinder, das sind Überwinder, die werden das Ding hier schaukeln. Im ersten Johannesbrief steht das so, ja, die das Wort Gottes in sich tragen und die den Teufel überwinden. Im Griechischen steht da eine Zeitform, wo das man übersetzen müsste, die permanent, ununterbrochen den Teufel überwinden. Die gefällt mir, die Stelle. 1. Johannes 5, kannst du nachlesen, im zweiten Kapitel, ich glaube Vers 16 oder 17. Stark! Gott glaubt an dich und an mich. Weil er uns seine Kraft zur Verfügung stellt. Er möchte, dass du an diesem Tisch sitzt und dass du nimmst, im Johannesevangelium heißt das, aus seiner Fülle haben wir was genommen? Gnade um Gnade. Das wieder diese griechische Zeitform drinne, sodass man das übersetzen kann, aus seiner Fülle haben wir genommen, Gnade um Gnade um Gnade um Gnade um Gnade um Gnade, so. Permanent, ohne Unterbrechung, andauernd. Du nimmst aus dem, was Gott dir gibt. Gnade, das heißt unverdienterweise von Gott in jeder Form beschenkt werden. Das ist Gnade. Und deswegen sitzt du da an diesem Tisch. Weil Gott genau weiß, du kannst nichts verdienen. Du kannst dich nicht anstrengen, um heilig zu werden. Es geht nicht. Manche Leute, die probieren das. Aber sieht nicht gut aus. Diese komischen Scheinheiligen, die sind eigentümlich. Genauso wie die Eisheiligen, die sind auch unangenehm. Ja? Hat man ja gesagt, in Deutschland werden wir dadurch charakterisiert, dass so viele Kühlschränke auf der Kanzel stehen. Deswegen gibt es so viele Eisheilige in der Kirche. Aber wie immer das auch zu verstehen ist, es ist nicht der entscheidende Maßstab, sondern der entscheidende Maßstab ist, dass Gott sagt, sättige doch dich bei mir. Hindert dich doch keiner. Also nimmst du. Und dann geht's weiter. Der König gab dem Mephibosheth seinen gesamten Königsbesitz zurück. Das ist der nächste Punkt. Wenn du dich lieben lässt, wenn du zu Gott zurückfindest und deine Vergangenheit loslässt und deinen Schmerz loslässt, dann gibt dir Gott alles, was du verloren hast, zurück. Die Bibel nennt es so, dass sogar das, was die Motten und der Rost geraubt haben, kriegst du wieder. Wow. Und die beste Stelle, die findest du in Sprüche. Da heißt es, wenn du den Räuber fangen kannst, dann muss er dir wie viel wiedergeben von dem, was er dir geklaut hat? Siebenfach. Wenn wir als Kinder Gottes verstehen, dass der Teufel der Räuber ist, dann sagt die Bibel, wird der Segen 7-mal, also viel mehr als die Beraubung, kommt der Segen auf dein Leben. Und das sollst du verstehen. Ich bin nicht dazu da, dass der permanent mein Leben beraubt, dass er meine Gesundheit raubt, dass er meine seelische Kraft raubt, dass er meine Familie beraubt. Nichts davon ist der Wille Gottes, sondern Jesus ist gekommen, um dir das Erbe zurückzugeben. Deshalb sagt Paulus im Römerbrief, ihr seid nicht nur Kinder Gottes, sondern auch Miterben. Du bekommst den Segen zurück auf dein Leben, wenn du begreifst, dass es da einen Räuber gibt. Und wenn du lernst, dem Räuber zu widerstehen und zu sagen, Teufel, das mag ja sein, dass du dich bisher immer wieder mit diesem alten Kram lahmgelegt hast, aber in Jesu Namen, ich vergebe, ich lasse das los, ich segne die Leute und ich rufe den Segen zurück auf mein Leben. Da will Gott mit dir hin. Hol doch den Segen zurück. Halt dich doch nicht immer an dem alten Kram auf, sondern sag, Gott, was ich will, ist der Segen. Und dieser Mephibosheth, das hatte er verstanden. Ich darf mich beim König wieder hinsetzen, ich darf essen, aus der Gnade leben und ich krieg den Segen, ich krieg das Erbe zurück. Halleluja. Und die zukünftigen Ernten kriegte er auch noch. Habe ich gedacht, das ist Gott. Der gibt dir nicht nur das Erbe, sondern er packt auch noch oben drauf. Mann, oh Mann. Jesus sagt nicht nur, dass du ein Erbe bist, sondern was sagt er noch? Das finde ich so unglaublich. Denk nochmal zurück an den verlorenen Sohn. Der Vater gibt ihm nicht nur das Erbe, sondern was gibt ihm auch? Er gibt ihm nachher den Siegelring zurück und er gibt ihm die Schuhe und den Mantel. Den Siegelring, damit konnte er Verträge unterzeichnen im Namen des Vaters und alles, was er machte, gehörte ihm. Und Schuhe bekam er und das durften nur die, die wirklich zum Haus gehörten, damit er das Land einnehmen konnte. Es gehörte ihm alles. Und was sagt der Vater nachher zu dem zweiten Sohn, der nach Hause kommt und ein bisschen gallig ist über den ersten? Er sagt, Junge, hast du das nicht verstanden? Alles, was meines, ist dein. So, wenn du keinen Bock hast, nimm dir einen. Das ist, was er sagt. So viele Leute haben keinen Bock. Ja, nimm dir doch einen. Das heißt, wenn du Segen Gottes brauchst, dann nimm ihn dir doch. Für wen hat denn der Vater im Himmel seinen Segen aufgestapelt? Für wen hat er denn Erlösung am Kreuz erworben? Für wen hat er denn Heilung erworben? Für wen hat er denn Befreiung erworben? Doch nicht für sich selber, er hat doch sowieso alles da im Himmel. So, für wen hat er das gemacht? Für dich, für mich, Halleluja. Und weißt du was, der Vater ist überhaupt nicht pikiert, wenn du kommst, um das abzuholen. Sondern er sagt, ja Mensch, für dich habe ich es doch extra angespart. Also nimm doch und werde satt. Sind wir wieder bei der Eingangsstelle, ne? In Jesaja 55, dass du kaufen sollst ohne Geld und umsonst. Der Vater sagt, für dich habe ich das gemacht, dafür habe ich Jesus gegeben, damit der Preis bezahlt ist und du es genießen sollst. Deswegen bist du hier. Und du sollst es so genießen, dass der Teufel und die Welt neidisch auf dich wird. Und sagt, wow, Kind Gottes müsste man sein. Ja. So musst du Psalm 23 lesen. Das ist nämlich der Psalm eines angebenden Schafes. Hast du das gelesen? Das fängt an mit, der Herr ist mein Hirte. Ha! Und weil das mein Hirte ist, wird mir nichts mangeln. Oh, mein Hirte, du, der weidet mich. So, ich sag dir, du, grünes Gras, aber da gibt's ja Definitionen von Unterschied, ist unglaublich. Ja, und ob ich schon wanderte durchs finstere Tal, die meisten Leute verstehen die Stelle gar nicht, die da steht. Wer mal da war im Orient, der weiß, das sind die sogenannten lichtlosen Wadis. Das sind Schluchten, die durch das herunterkommende Wasser vom Gebirge eingefressen werden. Und durch diese Schluchten führt der Hirte im Frühjahr seine Viecher, damit sie oben auf die Bergwiesen kommen, wo das eigentlich gute Gras ist. Wo das eigentlich fette, saftige, lebensweckende, energiespendende Gras ist. So, wenn Gott dich durch ein dunkles Tal führt, dann sollst du nicht die Beerdigung ausrufen, sondern dann geht's zu einer neuen Dimension der Fülle der Kraft Gottes. So rum geht das. Und das ist, was wir verstehen müssen. Gottes Ziel, wenn er mit dir durch solche Zeiten geht, ist doch nicht, dass er dich runtermacht, sondern dass er dich hochbringt. Und wenn er dich hochbringt, dann bringt er dich dahin, wo es richtig knackig ist. Ja, und wir haben das oft völlig, das sind so Gottesbilder, die sind so krank. Ja, Gott kommt und er beraubt mich. Gott kommt niemals, um dich zu berauben. Er hat nur ein einziges Ziel in seiner Wirkung hier auf der Erde, dich zu segnen. Das ist das Einzige, was er hat. Die Bibel sagt in Jakobus 1, alles, was gut ist und alles, was vollkommen ist, kommt vom Gott, vom Vater des Lichtes, der nicht anders kann, als gut zu sein. Und der sich eine einzige Sache wünscht, dass seine Kinder ihm das abnehmen, damit er sie segnen kann. Und Freunde, das geht doch uns auch so, oder? Ich kann mich an den frustrierendsten Weihnachtsabend meines Lebens erinnern. Mein Sohn war 2 Jahre und ich hatte Weihnachtsgeschenke eingekauft. Ha! Mein 13. Monatsgehalt. Und ich hatte einen Tanklastzug und eine Eisenbahn und es unglaubliche Sachen, die ich da alle hingestellt hatte. Ich glaube, es gab 40 oder noch mehr Päckchen. Es war super. Und mein kleiner 2-jähriger Sohn spielte mit einem Matchbox-Auto. Und ich habe gesagt, Marcelli, da steht ein Laster, der ist 20 Mal so groß. Das ist ein gutes Geschenk. Und er spielte mit seinem Matchbox-Auto. Und meinen Zug, den hat er gar nicht angeguckt. Und egal, was ich da hatte, ich hatte mir so eine Mühe gegeben. Ich habe so viel investiert. Und weißt du, was er gemacht hat? Der hat mit dem blöden Matchbox-Auto gespielt. Und dieses Matchbox-Auto, das fand er super. Der ganze Abend war gelaufen, für mich auch. Aber er hatte sein Matchbox-Auto. Und versteht ihr das? Irgendwann hat das zu mir gepredigt und ich dachte, Mann, so ähnlich muss ich Gott auch vorkommen. Er hat in Jesus wirklich seine gesamte Palette an Segen und an Liebe und an Heilung und an Befreiung. Und wir spielen mit den doofen Matchbox-Autos. Und sagen, ach ja, weißt du, wir sind so bescheiden, das reicht ja schon so ein bisschen, ne? So mal so Halleluja-Touch im Gottesdienst und so. Und er sagt, ey Leute, was ist eigentlich los mit euch? Verstehst du das? Er hat die Fülle. So, du kannst dich immer dran, aber Herr, weißt du noch, damals, da haben sie mich enttäuscht. Und er sagt, ey, wie lange wirst du da dann noch dran rumkauen? Also wisst ihr, das hat mich mein Hund gelehrt, die Lektion. Wir hatten einen großen Neufundländer. 78 Zentimeter Schulterhöhe. Richtig gutes Tier. Der hat uns wirklich von einer Menge Besuch bewahrt. Und eine Sache, die habe ich durch den Hund gelernt. Er war ein total fröhlicher Bursche. Aber wehe, du wolltest seinen Knochen aus dem Zwinger holen. Dann hattest du ein richtiges Problem. Aber weißt du, was der Hund begriffen hat? Der war cleverer wie viele Christen. Wenn ich das Kotelett in die eine Ecke geworfen habe, dann ist er sofort auf das Kotelett gestürzt und ich konnte in Ruhe den alten Knochen rausholen. Diese Lektion müssen viele Christen noch lernen. Die kauen immer noch an ihrem alten Knochen und begreifen gar nicht, dass Jesus ihnen schon längst viel bessere Koteletts gegeben hat. Ja, und kauen drauf rum und wundern sich, dass er nichts mehr bei rauskommt, du. Aber früher, du, 14, 18, du. Ja. Ey, der ist schon ein ganzes Jahrhundert weiter, Freunde. Der Segen kommt schon in einer völlig neuen, dramatischen Weise. Und du kannst dich immer noch an dem alten Zeug festhalten. Aber der Herr will, dass du ins Neue kommst. Halleluja. Ja, er ist ein Gott der Fülle. Und deswegen liebt er das, wenn du das in Anspruch nimmst und sagst, ja, ja, da will ich auch hin. So wie David, ein begeistertes Schaf, der richtig Werbung macht für seinen Hirten. Und das möchtest du doch auch, oder nicht? Ihr lieben Freunde, wir genießen das doch, wenn es unseren Kindern gut, also ich hoffe, dass ihr das macht, wenn ihr Eltern seid. Dass ihr das genießt, wenn es euren Kindern gut geht. Mein Vater hat das immer gesagt, ne? Junge, ich will ja bloß, dass es dir besser geht. Ja? Ich will doch nur dein Bestes. Und dann habe ich geantwortet, kriegst du aber nicht. Ja? So, wir sind auch manchmal so, ne? Weil wir überhaupt nicht begreifen, was Gott eigentlich hat. Und dann denken wir immer, er kommt, um uns irgendwas wegzunehmen. Gottes einziges Ziel ist, dass du stark bist und satt bist und reich bist und dass es dir gut geht. Oder nicht? Doch, so sind wir. Und wir brauchen das. Und wie viel mehr unser Vater im Himmel, der ist doch viel besser wie wir. Ich schließe mit dem, was mich an meiner ersten Einschulung so bewegt hat. Wir hatten unseren Sohn auf absolut den superschönsten Erstschüler, der da in die Schule gegangen ist, getrimmt. Und ich hatte ihn mit gutem Rasierwasser eingedieselt. Und er sah total schnieke aus. Und dann haben wir da gesessen in diesem, und dann wurden all die Kinder aufgerufen, die dann in die entsprechenden Klassen zugeordnet wurden, und dann wurde er aufgerufen, und dann schritt er an dieser langen Reihe vorbei nach vorne, hatte seine Schultüte da fest in der Hand, seinen Ranzen, er sah klasse aus, und er duftete, der ganze Saal war erfüllt davon. Ja, und dann passierte das, was passieren musste. Vor mir saß eine ältere Dame, und dann stößt die plötzlich ihre Nachbarn an und sagt: Von wem kommt denn der hübsche Junge? Ja, der Tag war gerettet. Endlich wusste einer, meine Qualitäten mal zu würdigen. Ich war begeistert. Ich glaube, mein Sohn kam sich ein bisschen albern vor in der Maskerade da. Aber das hat er dann über sich ergehen lassen. Er war auch noch zu klein, um Widerstand zu leisten. Meinem Sohn ging's gut. Und weißt du, wem es dann auch gut ging? Papa. Das ist doch klar, oder? Versteht ihr das? Hey, du kannst dich immer darüber aufregen, dass dich irgendwer fallen gelassen hat. Und du kannst dir immer darüber Gedanken machen, was, wer, wann, wie hätte eigentlich besser machen können. Oder du kannst das auch fröhlich Jesus abgeben und sagen: Herr, ich danke dir, dass du dich drum kümmerst, dass ich vergeben darf, dass ich die Leute segnen darf. Und du beginnst dich auf das zu konzentrieren, was dir an riesem Segen gehört, denn du bist eigentlich ein König. So, warum willst du dich ewig um die Bettlerknochen streiten, wenn dir das Festmahl gehört? Warum willst du ewig über den Dreck nachdenken, wenn dir die Gold- und Perlentore gehören? Verstehst du das? Begreif, deine eigentliche Berufung ist, ein König zu sein. Und das ist, was Gott von dir möchte. Und wenn wir das verstehen, dann hören wir auf, unsere Vergangenheit zum bestimmten Prinzip zu machen. Wisst ihr, was Paulus gesagt hat? Das ist mein letzter Satz. Der hat gesagt: Ich vergesse, was hinter mir liegt. Und ich strecke mich einfach nach dem aus, was vor mir liegt. Meine himmlische Berufung. Und ich jage nach, dass ich sie ergreifen will. Darum geht's, Freunde. Wir sind nicht dazu berufen, uns über unsere Vergangenheit zu unterhalten. Zumal für alle Autofahrer, es ist wirklich stressig, nach vorne zu fahren, wenn man dauernd in den Rückspiegel guckt. Das ist wirklich schwierig. Und das ist überhaupt nicht dein Job. Sondern Jesus sagt, wer mit ihm leben will, wer das Reich Gottes bauen will und dauernd nach hinten guckt, ist nicht geschickt dazu. So, du darfst es an Jesus abgeben, der kümmert sich drum. Du bist frei in deiner Seele und du richtest dich nach vorne aus und jagst hinter deinem Erbe her, jagst hinter dem Reichtum in Jesus her, jagst hinter der Liebe, die in ihrer Fülle da ist für dich. Und du wirst gesund und du wirst satt und du wirst so reich wie der gute Mephiboset, dass du fröhlich verteilen kannst an alle Leute, weil du gesättigt bist mit all dem Guten, was der Herr Jesus dir gegeben hat. Stimmt das? Und so soll dein Leben aussehen, dass die Leute sagen: Ey, beneidenswert reich, den Herrn brauchen wir auch. Das ist deine Berufung. Und so sollst du leben, innerlich geheilt und freigesetzt, damit der Hirte aus deinem Leben rauskommt und die sagen: Ey, so einen Hirten brauchen wir auch. Schau dir mal diese super genährten Schafe an. Schau dir mal den Reichtum, ja, bei dem Supergenährten, ja, das könnte ja noch stimmen. Ja, aber ihr Lieben, lasst mich das noch als kurzen Ein- oder Auswuchs. Es ist doch nicht schlimm, ein bisschen mehr Körperfülle zu haben. Die Bibel sagt, dass der Geist auf alles Fleisch fällt. So, je mehr da ist, desto mehr Landefläche, oder? Also, solltest du bisher damit Mühe gehabt haben, kein Stress. Nimm es entspannt an. So, der Herr ist gekommen, um dich zu segnen. Sei ein König. Wir wollen beten. Herr Jesus, darüber wollen wir dich wirklich preisen. Wir sind nicht an unsere Vergangenheit gebunden. Es ist überhaupt nicht dein Plan und dein Wille, dass wir leiden an all dem, was der Teufel an Zerstörung auf unser Leben legen wollte, sondern du bist gekommen, hast dich auf die Suche nach uns gemacht. Wir dürfen in Jesus wieder Königskinder sein. Wir dürfen wieder aus deiner Liebe und aus deiner Vergebung, aus deiner Güte und Gnade leben. Halleluja, Herr, du läufst regelrecht hinter uns damit her und möchtest uns reich machen, möchtest uns beschenken, möchtest jeden Mangel ausfüllen aus deinem Reichtum in Herrlichkeit. Halleluja. Herr, und erwartest und möchtest, dass wir unsere Hände öffnen, unseren alten Kram loslassen, damit du uns neu beschenken kannst. Herr Jesus, und heute Abend wollen wir dir das sagen. Wir lassen los und wir nehmen das neu an, was du uns gibst. Und wollen als Beschenkte und als Reichgemachte, wollen wir leben, Herr. So dass wir in der Lage sind, andere zu sättigen und zu segnen mit all dem Überfluss, den du uns schenkst. Herr, das ist unsere Berufung und in dieser Berufung wollen wir leben, Königskinder zu sein, um dich zu ehren und dir, Vater, nicht Unehre zu machen, sondern an uns sollen sie sehen, wie großartig du bist. Danke dafür, dass das unsere Bestimmung ist und wir lernen darin zu leben. In Jesu Namen. Amen. Amen. Ich möchte euch gerne noch einen Spruch mitgeben, den habe ich gelesen heute, den fand ich gut. Der hieß: Wenn du nicht schlafen kannst, zähl keine Schafe, sondern unterhalte dich mit dem Hirten. Das fand ich eine tiefe Weisheit. In dem Sinne, also solltest du heute Abend nicht schlafen können, weißt du schon, was du zu tun hast. Okay, für heute Abend lass uns beten und einsteigen in das Wort Gottes. Herr Jesus, auch heute danken wir dir dafür, dass du mit uns bist, dass du uns dein Wort gegeben hast, wie eine Gebrauchsanweisung, die uns zum glücklichen Leben führt, wenn wir dann nicht nur hören, sondern auch umsetzen, was du uns sagst. Und genau deshalb sind wir hier. Und wir bitten dich, Geist Gottes, der du uns in alle Wahrheit leitest, dass du uns hilfst, das zu verstehen, zu entdecken, all die Schätze, all die Geheimnisse, die du hast, die unser Leben reich machen und stark machen, die uns voranbringen, die uns im wahrsten Sinne des Wortes entwickeln. Danke dafür, Jesus. Amen. Es geht mir heute Abend um einen Text. Und in der Gebetszeit hatten wir ein ganz interessantes, starkes Bild. Das hat mich selber berührt, wo Gott sagt, er möchte uns als seine Gemeinde entwickeln. Und bei entwickeln haben wir sofort die Assoziation, aha, da geht's vorwärts. Aber das Wort entwickeln heißt, dass du festgebunden warst und jetzt musst du erstmal von dem Wickel, von dem Seil entwickelt werden. Und nur wenn du entwickelt wurdest, kannst du dich in Freiheit bewegen. Und oft ist uns das genauso. Es gibt ganz viele Verhaltensweisen, die wir als Christen immer noch in unserem Leben haben, die von Gott her von uns erstmal runtergewickelt werden müssen, damit wir tatsächlich in Freiheit kommen. Und ich habe einen Text gefunden, ich lade euch ein, mit mir zusammen in den Propheten Hesekiel zu gehen, ins 47. Kapitel. Da wird von einem Fluss geredet, der aus der Herrlichkeit unter dem Thron Gottes hervorkommt, ein Bild für den Heiligen Geist. Und dann heißt es hier in dem Vers 9, und überall, wohin dieser Strom kam, schuf er Leben. Alles, was tot war, wurde lebendig. Aber, und das ist die Einschränkung in Vers 11, alle Bereiche, wohin der Strom nicht kam, die blieben tot. Dieser Strom, von dem hier die Rede ist, ist ein Bild für den Heiligen Geist. Und Gott sagt damit, mein Volk, ich möchte so gerne zu euch kommen und ich möchte jeden Bereich mit meinem Leben, mit meinem Heiligen Geist, der nicht nur reinigt, sondern der auch Leben schafft, berühren. Und nur wenn du es zulässt, dass deine Lebensbereiche von meinem Heiligen Geist berührt und erneuert werden, nur dann wirst du gesund. Aber du kannst auch, und das ist das Interessante an diesem Text, du kannst augenscheinlich auch die Entscheidung treffen und sagen, Gott, ich will nicht. Gib ein paar Bereiche, möchte ich nicht so gerne, dass du da reinkommst. Die behalte ich weiter für mich und dann bleiben sie tot. Das kannst du machen. Das ist nicht Gottes Plan. Der will, dass du gesund bist, dass es dir gut geht, dass du reinkommst in die Fülle Gottes, dass du reinkommst in das Leben, das Gott mit dir möchte, dass du reinkommst in seinen göttlichen Plan. Aber du kannst tatsächlich als Mensch die Entscheidung treffen und sagen, nö, will ich nicht. Das ist nicht besonders clever, aber die Freiheit hast du. Und das liegt daran, dass wir es mit einer Schlange zu tun haben, die uns immer einwickeln möchte, sodass wir uns nicht entwickeln, sondern dass wir eingewickelt werden. Ja, ich weiß nicht, ob irgendeiner von euch den Film Dschungel, wie heißt das? Dschungelbuch, genau. Da gibt's auch so eine Schlange, ne? Und die ist total niedlich, ne? Hör auf mich, glaube. So, ne? Kennen wir, ne? K. Und warum sollst du auf diese Schlange hören? Weil sie ein Ziel hat. Wenn du dich hast einlullen lassen, dann packt sie dich. Und glücklicherweise gibt es dann da den Panther, der ihr dann ordentlich aufs Fell haut und dann hat sich das Thema dann erledigt. Aber genau so eine Schlange haben wir auch, die uns einlullen will und die uns daran hindert, uns zu entwickeln, sondern im Gegenteil, die umgarnt und umschlingt uns immer. Und heute geht es darum, dass es in diesem Strom einen Mann gibt, der sieht diesen heilenden Strom, der sieht, was Gott Gutes für ihn hat. Und der tastet sich langsam vor und ich empfinde hier ein ganz starkes Bild Gottes, wie wir von Gott her in Befreiung hineinkommen können. Das ist das Thema dieses Abends. Wie wirst du frei von destruktiven, selbstzerstörerischen Verhaltensmustern, in denen du lebst? Welchen Weg zeigt Gott auf, wie wir den Kram loswerden? Wie wir uns entwickeln, im wahrsten Sinne des Wortes. Und hier ist das so nett, da heißt es im dritten Vers, und er ging hinein. Bis zu den Knöcheln. Der erste Schritt der Befreiung geht dahin, dass du beginnst, deinen Alltag zu entwickeln. In der Bibel gibt es die nette Szene, da kommt Jesus und möchte seinen Jüngern die Füße waschen. Und was sagt Petrus schlauerweise, als der Herr zu ihm kommt und sagt, Herr, wenn du schon mal anfängst bei den Füßen, ne, dann doch ganz. Und Jesus sagt, nee. Als Kind Gottes bist du grundsätzlich in deinem Geist von neuem geboren. Vergebung der Sünden hast du empfangen. Jesus ist dein Herr. Das ist mal die Grundlage. Aber was passiert trotzdem immer noch in deinem Alltag? Genau, du sündigst immer noch, stimmt's? Du merkst, obwohl du Kind Gottes bist, obwohl dein Geist von neuem geboren ist, obwohl du Jesus lieb hast und obwohl du ihm nachfolgen möchtest, erlebst du trotzdem noch einen völlig anderen Wesenszug in dir, der dich tendenziell eher zur Sünde ziehen möchte. Dieser Bereich ist immer noch da. Das kannst du dir so ähnlich vorstellen wie ein altes Auto und in das alte Auto wird ein neuer Motor reingesetzt. Der Motor kann noch so toll sein. Was wird passieren, wenn du den Rost und die Beulen und diesen leicht rotten Karosseriezustand nicht veränderst? Dann gammelt dir das Auto unterm Hintern weg, egal wie toll der Motor ist, stimmt's? Und genau dasselbe ist mit Christen, die von neuem geboren sind. Dein Leben ist mit Jesus zu einer ganz neuen Dynamik gekommen. Jesus wohnt in dir. Du merkst, wenn du im Gottesdienst bist und du betest, du hast Sehnsucht nach Jesus, du liest die Bibel, du entdeckst die Geheimnisse Gottes und sagst, oh, mit Jesus leben, muah, Schmatz, nichts ist schöner. Ja, und du erlebst die Zeiten im Lobpreis und du bist in irgendeiner Superkonferenz und der Prediger hat eine tolle Botschaft und in dir geht alles auf, was du hast. Und du sagst, oh, Jesus, nur du. Und dann kommst du nach Hause. Und die Umstände kommen auch alle. Und du entdeckst dich, dass ganz viele alte Charakterzüge immer noch an dir dran sind. Stimmt das? Du kannst genauso aus der Haut fahren wie eh und je. Du kannst genau dieselben komischen Worte entwickeln, die du immer schon entwickeln konntest. Du erlebst an dir eine Menge Verhaltensformen. Und ich weiß nicht, ob euch das auch so ging, als ich mit Jesus begonnen habe zu leben, da habe ich gedacht, alle Leute, die Jesus lieben, die sind alle heilig. Und ich war total erschüttert, als ich festgestellt habe, komisch, die haben alle keinen Heiligenschein, Flügel sind denen auch nicht gewachsen, die sind, wenn sie nicht im Gottesdienst sind, oft ganz schrecklich normal. Fast erschreckend natürlich. Und oft sogar erschreckend unnatürlich. Und ich habe mich gefragt, und das hat mich Jahre beschäftigt, wie kann man auf der einen Seite diesen Geist Gottes, den Geist des Lebens in sich haben und auf der anderen Seite so viele Lebensbereiche, wo Jesus überhaupt nicht der Herr ist. Wie kriegen die das hin? Und meine Entdeckung war folgende. Im Galaterbrief im 5. Kapitel, Vers 16 wird Folgendes gesagt. Lebt im Geist. So werdet ihr die Begierden des Fleisches nicht vollbringen. Ganz offensichtlich gibt es zwei Einheiten in uns. Der von neuem geborene Geist und gleichzeitig noch den alten, unerlösten Seelenzustand. Den nennt die Bibel unser Fleisch. Unsere alte Lebensprägung, unsere alte Denkprägung, unsere alte Wesensprägung, bevor wir mit Jesus gelebt haben. Wo es darum ging, dass die Sünde in der Regel uns bestimmt hat. Dass das, was in dieser Welt normal war, bei uns normal war. Dass alles das, was von Gott nicht kommen wollte, in uns regierte. Wir lebten, indem wir uns selber in die Gottesposition gesetzt haben. Wir entscheiden, was gut ist. Gott, du kannst machen, was du willst. Du interessierst mich gar nicht. Ich mache, was ich will. Oder was meine Gefühle mir diktieren. Oder was gerade dran ist. Diese alte Wesensprägung ist da. Und die zieht uns immer weg von Gott. Und hier steht, jetzt musst du einen neuen Lebensstil entwickeln, nämlich im Geist zu leben. In den Impulsen, in den Wesenseinheiten, in dem Willen, in den Vorgaben Gottes zu leben. Der Heilige Geist beginnt deinem Geist zu erzählen, was Gott will. Du empfängst das, indem du betest, indem du die Bibel liest, indem du in Gottesdiensten sitzt, indem der Heilige Geist dich selber inspiriert, indem dein Gewissen reaktiviert wird. Wie auch immer, Gott hat eine Menge Wege, wie er dir klar macht, was er von dir will. So, und dein Geist, der sagt jetzt, da wollen wir hin. Und deine Seele sagt was? Kein Stück. Hör mal. Es ist Zeit, in Gottesdienst zu gehen. Gemeindebibelschule ist angesagt. Und dein Fleisch sagt, ey, hast du schon mal gesehen, was wir für ein gutes Wetter haben? Bist du bescheuert? Da gehen wir auf gar keinen Fall hin heute. Und dein Geist sagt, ey, wem willst du gehorchen? Wer ist der Chef? Oh, eigentlich ist Jesus der Chef. Halleluja. Das ist wie in der Firma. So kannst du dir das auch vorstellen. Ein von neuem geborener Mensch, das ist so ähnlich, wie wenn in der Firma plötzlich der Chef wechselt. Der alte Chef war korrupt, hat nur für sich selber gelebt. Jetzt kommt der neue Chef. Und sämtliche Abteilungen erleben plötzlich, dass da ein völlig anderer Wind in dem Laden weht. Sind die Angestellten willigen Geistes zu tun, was der Chef sagt? Nee, das lief doch bisher immer völlig anders. Wieso sollen wir plötzlich unsere Abrechnung richtig machen? Das ging immer vorher so. Wieso sollen wir plötzlich pünktlich zur Arbeit kommen? Und der Chef sagt, hey Freunde, hört mal zu, ab heute gibt es hier ein paar andere Prinzipien in der Firma. Und in der Regel sagt der gesamte Verein erstmal, das wollen wir auf keinen Fall. Wir haben immer schon so gelebt, wieso soll der uns jetzt sagen, dass das anders läuft? Und das ist genau der Kampf, von dem die Bibel redet, zwischen unserem Geist, der von Gott her geboren ist und Gottes Prinzipien umsetzen will, Gottes Wesenseinheiten umsetzen und unsere alte Seele, unser sogenanntes Fleisch, so beschreibt es die Bibel, das sagt, ich will das nicht. Und jetzt setzt der Kampf ein. Und du merkst, wie viel Zeug noch an deinem Leben hängt. Und Gott will dich in Freiheit setzen. Kannst mal lesen, was alles so das Leben im Fleisch beschreibt. Da ist die Bibel ja erschreckend deutlich. Galater 5, die Verse 19 bis 21, da wird von den Werken des Fleisches geredet. Da werden diese alten Lebensprägungen mal beschrieben. Hör dir das mal an, das beginnt mit Unzucht. Das Wort, das da steht für Unzucht, heißt im Griechischen Porneia. Da kommt bei uns das Wort Pornografie her. Und die Bibel meint jeden außerehelichen Geschlechtsverkehr. Den nennt die Bibel Unzucht. Sowohl vor der Ehe als auch außerhalb der Ehe. Da ist die Bibel eindeutig. Sie sagt, Leute, das ist wirklich Werk des Fleisches. Kommt vom Teufel. Ist eine Prägung, die wir drin haben. Und jeder, der eine Weile ohne Jesus gelebt hat, weiß, worüber ich rede. So ist unsere alte Seele geprägt. Guck mal irgendeine Talkshow, dann siehst du, wie völlig normal das ist mittlerweile. Das sind Wertevorgaben, die hat man heute schon nicht mehr. Aber Gott ist deutlich und sagt, ey Leute, das kommt nicht von mir, sondern das wird den Menschen zerstören. Das zerstört Beziehungen, das zerstört Leute und das ist am Ende ein Riesenfluch für die Gesellschaft. Unreinheit ist das nächste Wort, das da steht. Damit meint die Bibel außergöttliche Lustbefriedigung. Womit fühlst du dich? Was macht dir tatsächlich in deinem Leben Lust und es kommt nicht von Gott? Dann wird es immer einen beraubenden Charakter behalten. Ausschweifung. Alles, was über das Maß hinausgeht. Gott wusste genau, dass uns das nicht gut tut. Deswegen sagt er, ey, pass auf, dass das, was du tust, wirklich in einem Rahmen ist, der dir gut tut und nicht, dass er dich zerstört. Denn du hast das Leben nicht dazu bekommen, dich selber zu zerstören, sondern das Leben wirklich in vollen Zügen zu genießen. Götzendienst, alle Dinge, die dir wichtiger werden als Jesus, nennt die Bibel einen Götzen. Das kann dein Auto sein, genauso wie dein Job, aber auch dein Ehepartner kann dir zum Götzen werden. In dem Augenblick, wo du ihn vor Jesus stellst, wird das dein Götze, den du verehrst und anbetest. Für manche Leute ist ihr Computer ihr Götze. Da verbringen sie mehr Zeit, als sie eigentlich mit Jesus verbringen. Überleg mal, was ist dein Götze? Was dein Götze ist, kannst du daran feststellen, was würdest du, wenn alles weg wäre, was würdest du behalten wollen? Und das kannst du dann innerlich mal Revue passieren lassen. Zauberei ist auch so ein Wort, das da steht. Ein Werk des Fleisches. Zauberei heißt eigentlich Pharmakeia im Griechischen. Da kommt Pharmazie her. Und es meint, ein durch Drogen in Zauberei reinkommendes, eine Praxis, die damals häufig war. Ist interessant übrigens, dass die Bibel sagt, dass das was mit dämonischer Belastung zu tun hat. Viele Leute, die Drogen zu ihrem Normalleben zählen, die erleben, wie sie in merkwürdige Welten abdriften. Wie sich da plötzlich sogenanntes Bewusstsein erweitert und sie in Bereiche reingucken, die eigentlich den Menschen verborgen sind. Und Gott sagt, ey, pass auf, du gehst da in eine Welt rein, die bringt dich wirklich unter dämonischen Einfluss. Feindschaft, Zorn, Selbstsucht, Streit, Neid, Völlerei, alle diese Werke des Fleisches, die da beschrieben werden. Und Gott sagt, hör mal, das steckt in dir potenziell drinne und das will dich binden. Und du musst aufpassen, auch als Christ, was willst du in dir regieren lassen? Du bist zur Freiheit berufen, lass dich nicht knechten, lass dich nicht fangen. Der Teufel hat fast 6000 Jahre Menschheitsgeschichte studiert. Weißt du, dass der richtig gut drauf ist, wie man Menschen verführt? Du solltest ihn nicht unterschätzen. Manchmal denken wir, hey, ist kein Problem, ich lebe ja mit Jesus, ich habe es voll im Griff. Klasse. Paulus sagt mal was Schlaues, er sagt, ey Leute, wenn ihr denkt, ihr könnt stehen, passt auf, dass ihr nicht hinfallt. So sei nicht so selbst überheblich. Sondern pass auf, der weiß, welchen Köder er setzen muss. So ein guter Jäger, der macht zwei Dinge. Einmal überlegt er sich, was ist die Lieblingsnahrung des Tieres, das ich fangen will. Und dann guckt er, an welchem Zeitpunkt dieses Tier wo die Nahrung aufnimmt. So er wartet am richtigen Ort und er wartet mit dem richtigen Köder. Und genauso arbeitet der Teufel mit dir auch, mach dir keine Illusionen. Der guckt, was ist das, wo er am meisten abfährt. Auf welchem Bereich der Sünde fährt er am besten ab? Wo hat er sein inneres größtes Defizit und würde das am liebsten mit Sünde ausfüllen? Der Teufel kennt dich, mach dir keine Sorgen. Der weiß genau, wann er dich packen muss. Und dann schafft er dir die richtige Gelegenheit und mit einem Mal läuft das Ding schief. Und er weiß, wann er dir wie kommen muss. Dem einen muss er mit Angst kommen und aus Angst machen wir plötzlich die unglaublichsten Dinge. Dem anderen kommt er mit Lust und mit Angeboten und du erlebst dich plötzlich, dass du über Sachen nachdenkst und sagst, ey, hör mal, wie kommt so ein wilder Gedanke überhaupt zu mir? Wie auch immer. Die Bibel lehrt dich und sagt, hey, pass auf. In 1. Johannes 2, Vers 16 sagt das Wort Gottes, da gibt es die sogenannte Lust der Augen. Der Teufel weiß, worauf du abfährst, stimmt das?
1: Die Fortsetzung folgt morgen um die gleiche Zeit.

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Bevor du bist zur Welt gekommen, wusste Gott es schon, dass es dich einmal geben wird. Und dass du heute lebst, hat Gott, dein Schöpfer, so gewollt, weil er dich wie ein Vater liebt. Mit schöpferischer Weisheit hat dich der Herr gemacht. Er gab von allem dir genug, damit du deinen Körper, den Verstand und deine Kraft allein zu seiner Ehre nutzt. Gott hat das Beste mit dir geplant. Er will zum Himmelsziel dich bringen. Ob deine Wünsche sich erfüllen oder manches bleibt untersagt, sag ja und lass dich führen. Verschwende nicht dein Leben für die Lüste dieser Welt. Dazu hat Gott dich nicht bestimmt. Leb jeden Tag, so wie es Jesus, deinem Herrn, gefällt, und richte deinen Blick aufs Ziel. Vater, der du dieses Kind in diese Welt schicktest, der du am Ziel stehen wirst, um es zu empfangen, wir bitten dich, segne es, dass es auf seinen Wegen deine Kraft und Liebe spürt, denn du hast das Beste mit ihm geplant. Du willst zum Himmelsziel ihn bringen. Ob seine Wünsche sich erfüllen oder manches bleibt untersagt, deine Weisheit

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1: Und der Herr redete mit Mose und Aaron und sprach: Wenn bei einem Menschen an seiner Haut eine Erhöhung oder ein Ausschlag oder ein weißer Flecken entsteht und zu einer aussätzigen Stelle an der Haut wird, soll man ihn zum Priester Aaron führen oder zu einem unter seinen Söhnen, den Priestern. Und wenn der Priester die Stelle an der Haut sieht, dass die Haare dort weiß geworden sind und die Stelle tiefer ist als die übrige Haut, so ist es eine aussätzige Stelle. Wenn der Priester das an ihm sieht, soll er ihn unrein sprechen. Wenn aber ein weißer Flecken an seiner Haut ist und doch die Stelle nicht tiefer anzusehen ist als die übrige Haut und die Haare nicht weiß geworden sind, so soll der Priester ihn einschließen 7 Tage und am 7. Tage besehen. Ist es so, dass die Stelle geblieben ist, wie er sie zuvor gesehen hat, und hat nicht weiter gefressen auf der Haut, so soll ihn der Priester abermals 7 Tage einschließen. Und wenn er ihn erneut nach 7 Tagen besieht und findet, dass die Stelle blass geworden ist und nicht weiter gefressen hat auf der Haut, so soll er ihn reinsprechen, denn es ist nur ein Ausschlag. Und er soll seine Kleider waschen, so ist er rein. Wenn aber der Ausschlag weiter frisst auf der Haut, nachdem er vom Priester besehen worden ist, ob er rein sei, und er wird nun erneut vom Priester besehen, und wenn der Priester dann sieht, dass der Ausschlag weiter gefressen hat auf der Haut, so soll er ihn unrein sprechen. Es ist Aussatz. Wenn an einem Menschen eine aussätzige Stelle ist, so soll man ihn zum Priester bringen. Wenn der sieht und findet, dass eine weiße Erhöhung auf der Haut ist und die Haare dort weiß geworden sind und wildes Fleisch in der Erhöhung ist, so ist es schon alter Aussatz auf seiner Haut. Darum soll ihn der Priester unrein sprechen und nicht erst einschließen, denn er ist schon unrein. Wenn aber Aussatz ausbricht auf der Haut und bedeckt die ganze Haut vom Kopf bis zum Fuß, alles, was dem Priester vor Augen sein mag, und wenn der Priester ihn dann besieht und findet, dass der Aussatz den ganzen Leib bedeckt hat, so soll er ihn reinsprechen, weil alles an ihm weiß geworden ist, er ist rein. Findet sich aber wildes Fleisch an dem Tage, da er besehen wird, so ist er unrein. Und wenn der Priester das wilde Fleisch besieht, soll er ihn unrein sprechen, denn das wilde Fleisch ist unrein, es ist Aussatz. Verändert sich aber das wilde Fleisch und wird wieder weiß, so soll er zum Priester kommen. Und wenn ihn der Priester besieht und findet, dass die Stelle weiß geworden ist, soll er ihn reinsprechen, er ist rein. Wenn jemand auf der Haut ein Geschwür bekommt und es heilt wieder, danach aber an derselben Stelle eine weiße Erhöhung oder ein weißrötlicher Flecken entsteht, so soll er vom Priester besehen werden. Wenn dann der Priester sieht, dass die Stelle tiefer anzusehen ist als die übrige Haut und das Haar dort weiß geworden ist, so soll er ihn unrein sprechen. Es ist Aussatz, der in dem Geschwür ausgebrochen ist. Sieht aber der Priester und findet, dass die Haare nicht weiß sind und die Stelle nicht tiefer ist als die übrige Haut und blass geworden ist, so soll er ihn 7 Tage einschließen. Frisst es weiter auf der Haut, so soll er ihn unrein sprechen. Es ist eine aussätzige Stelle. Bleibt aber der weiße Flecken so stehen und frisst nicht weiter, so ist es die Narbe von einem Geschwür, und der Priester soll ihn reinsprechen. Wenn sich jemand an der Haut verbrennt und das Brandmal weiß-rötlich oder weiß ist und der Priester es besieht und findet das Haar weiß geworden an dem Brandmal und die Stelle erscheint tiefer als die übrige Haut, so ist es Aussatz, der in dem Brandmal ausgebrochen ist. Darum soll ihn der Priester unrein sprechen, es ist eine aussätzige Stelle. Sieht aber der Priester und findet, dass die Haare am Brandmal nicht weiß geworden sind und es nicht tiefer ist als die übrige Haut und dazu blass geworden ist, so soll er ihn 7 Tage einschließen und am 7. Tage soll er ihn besehen. Hat es weiter gefressen auf der Haut, so soll er ihn unrein sprechen. Es ist eine aussätzige Stelle. Ist aber der Flecken stehen geblieben und hat nicht weiter gefressen auf der Haut und ist dazu blass

geworden, so ist es nur die Erhöhung eines Brandmals. Und der Priester soll ihn reinsprechen, denn es ist die Narbe eines Brandmals. Wenn ein Mann oder eine Frau auf dem Kopf oder am Bart eine Stelle hat und der Priester die Stelle besieht und findet, dass sie tiefer aussieht als die übrige Haut und das Haar dort goldgelb und dünn ist, so soll er ihn unrein sprechen, denn es ist Grind, das ist der Aussatz des Kopfes oder des Bartes. Sieht aber der Priester, dass der Grind nicht tiefer anzusehen ist als die Haut, aber das Haar dort nicht schwarz ist, so soll er ihn 7 Tage einschließen. Und wenn er ihn am 7. Tage besieht und findet, dass der Grind nicht weiter gefressen hat und kein goldgelbes Haar da ist und der Grind nicht tiefer aussieht als die übrige Haut, so soll er sich scheren, doch so, dass er die grindige Stelle nicht schere. Und der Priester soll ihn abermals 7 Tage einschließen. Und wenn er ihn am 7. Tage besieht und findet, dass der Grind nicht weiter gefressen hat auf der Haut und nicht tiefer aussieht als die übrige Haut, so soll ihn der Priester reinsprechen. Und er soll seine Kleider waschen, so ist er rein. Frisst aber der Grind weiter auf der Haut, nachdem er rein gesprochen ist, und der Priester besieht ihn und findet, dass der Grind weiter gefressen hat auf der Haut, so soll er nicht mehr danach fragen, ob die Haare goldgelb sind, denn er ist unrein. Ist es aber vor Augen, dass der Grind stehen geblieben und schwarzes Haar dort aufgegangen ist, so ist der Grind heil und er ist rein. Darum soll ihn der Priester rein sprechen. Wenn bei einem Mann oder einer Frau auf der Haut weiße Flecken entstehen und der Priester besieht es und es sind blasse weiße Flecken, so ist es ein gutartiger Ausschlag, der auf der Haut ausgebrochen ist, er ist rein. Wenn einem Mann die Haupthaare ausfallen, dass er am Hinterkopf kahl wird, der ist rein. Fallen sie ihm vorn am Kopf aus und entsteht eine Glatze, so ist er rein. Bildet sich aber an der Glatze eine weißrötliche Stelle, so ist bei ihm Aussatz an der Glatze ausgebrochen. Wenn ihn der Priester nun besieht und findet, dass eine weißrötliche Erhöhung an seiner Glatze ist, dass es aussieht wie sonst Aussatz auf der Haut, so ist er aussätzig und unrein, und der Priester soll ihn unrein sprechen, er hat Aussatz an seinem Kopf. Wer nun aussätzig ist, soll zerrissene Kleider tragen und das Haar lose und den Bart verhüllt und soll rufen, unrein, unrein. Und solange die Stelle an ihm ist, soll er unrein sein, allein wohnen, und seine Wohnung soll außerhalb des Lagers sein. Wenn eine aussätzige Stelle an einem Kleid ist, es sei Wollen oder Leinen, an Gewebtem oder Gewirktem, es sei Leinen oder Wollen, oder an Leder und an allem, was aus Leder gemacht wird, und wenn die Stelle grünlich oder rötlich ist am Kleid oder am Leder oder am Gewebten oder Gewirkten oder an irgendeinem Ding, das von Leder gemacht ist, so ist das eine aussätzige Stelle. Darum soll es der Priester besehen. Und wenn er die Stelle besehen hat, soll er es einschließen 7 Tage. Und wenn er am 7. Tage sieht, dass die Stelle weiter gefressen hat am Kleid, am Gewebten oder am Gewirkten, am Leder oder an allem, was man aus Leder macht, so ist die Stelle fressender Aussatz und es ist unrein. Und man soll das Kleid verbrennen oder das Gewebte oder Gewirkte, es sei Wollen oder Leinen oder allerlei Lederwerk, woran solche Stelle ist, denn es ist fressender Aussatz und man soll es mit Feuer verbrennen. Sieht aber der Priester, dass die Stelle nicht weiter gefressen hat am Kleid oder am Gewebten oder am Gewirkten oder an allerlei Lederwerk, so soll er gebieten, dass man das wasche, woran die Stelle ist, und soll es einschließen weitere 7 Tage. Und wenn der Priester sieht, nachdem die Stelle gewaschen ist, dass die Stelle unverändert ist vor seinen Augen und auch nicht weiter gefressen hat, so ist es unrein und du sollst es mit Feuer verbrennen, denn es ist tief eingefressen an der kahlen Stelle außen oder innen. Wenn aber der Priester sieht, dass die Stelle verblasst ist nach dem Waschen, so soll er sie herausreißen aus dem Kleid, dem Leder, dem Gewebten oder Gewirkten. Zeigt sie sich aber wiederum am Kleid, am Gewebten, am Gewirkten oder an allerlei Lederwerk, so ist es ausbrechender Aussatz und du sollst mit Feuer verbrennen, woran solche Stelle ist. Das Kleid aber oder das Gewebte oder Gewirkte oder allerlei Lederwerk, das gewaschen ist und von dem die Stelle gewichen ist, soll man zum 2. Mal waschen, so ist es rein. Das ist das Gesetz über die aussätzigen Stellen an Kleidern, sie seien Wollen oder Leinen, an Gewebtem oder an Gewirktem und an allerlei Lederwerk, wie sie rein oder unrein zu sprechen sind. Und der Herr redete mit Mose und sprach, dies ist das Gesetz über den Aussätzigen, wenn er gereinigt werden soll.
Er soll zum Priester kommen, und der Priester soll aus dem Lager gehen und feststellen, dass die kranke Stelle am Aussätzigen heil geworden ist, und soll gebieten, dass man für den, der zu reinigen ist, zwei lebendige Vögel nehme, reine Tiere, und Zedernholz und scharlachfarbene Wolle und Ysop, und soll gebieten, den einen Vogel zu schlachten in ein irdenes Gefäß über frischem Wasser. Und er soll den lebendigen Vogel nehmen, zusammen mit dem Zedernholz, der scharlachfarbenen Wolle und dem Ysop, und ihn in das Blut des Vogels tauchen, der über dem frischen Wasser geschlachtet ist, und siebenmal den besprengen, der vom Aussatz zu reinigen ist, und ihn so reinigen und den lebendigen Vogel ins freie Feld fliegen lassen. Der aber, der sich reinigt, soll seine Kleider waschen und alle seine Haare abscheren und sich mit Wasser abwaschen, so ist er rein. Danach gehe er ins Lager, doch soll er 7 Tage außerhalb seines Zeltes bleiben. Und am 7. Tage soll er alle seine Haare abscheren, auf dem Kopf, am Bart, an den Augenbrauen, dass alle Haare abgeschoren seien, und soll seine Kleider waschen und seinen Leib mit Wasser abwaschen, so ist er rein. Und am 8. Tage soll er 2 Lämmer nehmen, männliche Tiere ohne Fehler, und ein 1-jähriges Schaf ohne Fehler, und 3 Zehntel feinstes Mehl zum Speisopfer mit Öl vermengt und einen Becher Öl. Und der Priester soll den, der sich reinigt, und dies alles darstellen vor dem Herrn an der Tür der Stiftshütte. Und er soll das eine Lamm nehmen und zum Schuldopfer darbringen mit dem Becher Öl und soll beides vor dem Herrn als Schwingopfer schwingen und danach das Lamm schlachten, wo man das Sündopfer und Brandopfer schlachtet, nämlich an heiliger Stätte. Denn wie das Sündopfer, so gehört auch das Schuldopfer dem Priester, es ist ein hochheiliges. Und der Priester soll von dem Blut des Schuldopfers nehmen und es dem, der sich reinigt, auf das Läppchen des rechten Ohrs tun und auf den Daumen seiner rechten Hand und auf die große Zehe seines rechten Fußes. Danach soll er von dem Becher Öl nehmen und es in seine eigene linke Hand gießen und mit seinem rechten Finger in das Öl tauchen, das in seiner linken Hand ist, und etwas vom Öl mit seinem Finger 7-mal sprengen vor dem Herrn. Auf das Blut des Schuldopfers aber soll er von dem übrigen Öl in seiner Hand dem, der sich reinigt, auf das Läppchen des rechten Ohrs tun und auf den rechten Daumen und auf die große Zehe seines rechten Fußes. Das übrige Öl aber in seiner Hand soll er auf den Kopf dessen tun, der sich reinigt, und ihn entsühnen vor dem Herrn. Dann soll er das Sündopfer zurichten und den, der sich reinigt, von seiner Unreinheit entsühnen, und soll danach das Brandopfer schlachten und soll es auf dem Altar opfern samt dem Speisopfer und ihn entsühnen, so ist er rein. Ist er aber arm und vermag nicht so viel aufzubringen, so nehme er ein männliches Lamm zum Schuldopfer als Schwingopfer zu seiner Entsühnung und 1/10 feinstes Mehl mit Öl vermengt zum Speisopfer und einen Becher Öl und 2 Turteltauben oder 2 andere Tauben, die er aufbringen kann, die eine als Sündopfer, die andere als Brandopfer. Und bringe sie am 8. Tage seiner Reinigung zum Priester an die Tür der Stiftshütte vor den Herrn. Da soll der Priester das Lamm des Schuldopfers nehmen und den Becher Öl und soll das alles schwingen vor dem Herrn und das Lamm des Schuldopfers schlachten, von dem Blut des Schuldopfers nehmen und es dem, der sich reinigt, auf das Läppchen seines rechten Ohrs tun und auf den Daumen seiner rechten Hand und auf die große Zehe seines rechten Fußes und soll von dem Öl in seine eigene linke Hand gießen und mit seinem rechten Finger von dem Öl, das in seiner linken Hand ist, 7-mal sprengen vor dem Herrn. Auf das Blut des Schuldopfers aber soll er von dem übrigen Öl in seiner Hand dem, der sich reinigt, auf das Läppchen seines rechten Ohrs tun und auf den Daumen seiner rechten Hand und auf die große Zehe seines rechten Fußes. Das übrige Öl aber in seiner Hand soll er dem, der sich reinigt, auf den Kopf tun, um ihn zu entsühnen vor dem Herrn. Und danach die eine Turteltaube oder andere Taube, wie er sie hat aufbringen können, zum Sündopfer, die andere zum Brandopfer bereiten samt dem Speisopfer. So soll der Priester den, der sich reinigt, entsühnen vor dem Herrn. Das ist das Gesetz für den Aussätzigen, der nicht so viel aufbringen kann zu seiner Reinigung. Und der Herr redete mit Mose und Aaron und sprach, wenn ihr ins Land Kanaan kommt, das ich euch zum Besitz gebe, und ich lasse an irgendeinem Hause eures Landes eine aussätzige Stelle entstehen, so soll der kommen, dem das Haus gehört, es dem Priester ansagen und sprechen, es sieht mir aus, als sei Aussatz an meinem Hause. Da soll der Priester gebieten, dass sie das Haus ausräumen, ehe der Priester hineingeht, die Stelle zu besehen, damit nicht alles unrein werde, was im Hause ist. Danach soll der Priester hineingehen, das Haus zu besehen. Wenn er nun den Ausschlag besieht und findet, dass an der Wand des Hauses grünliche oder rötliche Stellen sind, die tiefer aussehen als sonst die Wand,
so soll er aus dem Hause herausgehen und an die Tür treten und das Haus für 7 Tage verschließen. Und wenn er am 7. Tage wiederkommt und sieht, dass der Ausschlag weiter gefressen hat an der Wand des Hauses, so soll er die Steine ausbrechen lassen, an denen der Ausschlag ist, und hinaus vor die Stadt an einen unreinen Ort werfen. Und das Haus soll man innen ringsherum abschaben und den abgeschabten Lehm hinaus vor die Stadt an einen unreinen Ort schütten und andere Steine nehmen und statt jener einsetzen und anderen Lehm nehmen und das Haus neu bewerfen. Wenn dann der Ausschlag wiederkommt und ausbricht am Hause, nachdem man die Steine ausgebrochen und das Haus neu beworfen hat, so soll der Priester hineingehen. Und wenn er sieht, dass der Ausschlag weitergefressen hat am Hause, so ist es gewiss ein fressender Aussatz am Hause und es ist unrein. Darum soll man das Haus abbrechen, Steine und Holz und allen Lehm am Hause und soll es hinausbringen vor die Stadt an einen unreinen Ort. Und wer in das Haus geht, solange es verschlossen ist, der ist unrein bis zum Abend. Und wer darin schläft oder darin isst, der soll seine Kleider waschen. Wenn aber der Priester hineingeht und sieht, dass der Ausschlag nicht weiter am Hause gefressen hat, nachdem es neu beworfen ist, so soll er es reinsprechen, denn der Ausschlag ist heil geworden. Und er soll für das Haus zur Entsündigung 2 Vögel nehmen, Zedernholz, karmesinfarbene Wolle und Ysop, und den einen Vogel schlachten in ein irdenes Gefäß über frischem Wasser. Und er soll nehmen das Zedernholz, die karmesinfarbene Wolle, den Ysop und den lebendigen Vogel, und sie in des geschlachteten Vogels Blut und in das frische Wasser tauchen und das Haus 7-mal besprengen, und soll so das Haus entsündigen mit dem Blut des Vogels und mit dem frischen Wasser, mit dem lebendigen Vogel, mit dem Zedernholz, mit dem Ysop und mit der karmesinfarbenen Wolle, und soll den lebendigen Vogel hinaus vor die Stadt ins freie Feld fliegen lassen und das Haus entsühnen, so ist es rein. Das ist das Gesetz über alle Arten des Aussatzes und Grindes, über den Aussatz an Kleidern und Häusern, über Erhöhungen, Ausschlag und weiße Flecken, damit man Weisung habe, wann etwas unrein oder rein ist. Das ist das Gesetz über den Aussatz. Und der Herr redete mit Mose und Aaron und sprach: Redet mit den Kindern Israel und sprecht zu ihnen: Wenn ein Mann an seinem Glied einen Ausfluss hat, so ist er unrein. Mag sein Glied den Fluss ausfließen lassen oder nicht, so ist er unrein. Jedes Lager, worauf er liegt, und alles, worauf er sitzt, wird unrein. Und wer sein Lager anrührt, der soll seine Kleider waschen und sich mit Wasser abwaschen und unrein sein bis zum Abend. Und wer sich hinsetzt, wo jener gesessen hat, der soll seine Kleider waschen und sich mit Wasser abwaschen und unrein sein bis zum Abend. Wer ihn anrührt, der soll seine Kleider waschen und sich mit Wasser abwaschen und unrein sein bis zum Abend. Wenn er seinen Speichel auswirft, auf den der rein ist, so soll der seine Kleider waschen und sich mit Wasser abwaschen und unrein sein bis zum Abend. Auch der Sattel, auf dem er reitet, wird unrein. Und wer irgendetwas anrührt, das er unter sich hat, der wird unrein sein bis zum Abend. Und wer solches trägt, der soll seine Kleider waschen und sich mit Wasser abwaschen und unrein sein bis zum Abend. Und wen er anrührt, ehe er die Hände gewaschen hat, der soll seine Kleider waschen und sich mit Wasser abwaschen und unrein sein bis zum Abend. Wenn er ein irdenes Gefäß anrührt, das soll man zerbrechen, aber das hölzerne Gefäß soll man mit Wasser spülen. Und wenn er rein wird von seinem Fluss, so soll er 7 Tage zählen, nachdem er rein geworden ist, und dann seine Kleider waschen und sich mit frischem Wasser abwaschen, so ist er rein. Und am 8. Tage soll er 2 Turteltauben oder 2 andere Tauben nehmen und vor den Herrn bringen, an die Tür der Stiftshütte und dem Priester geben. Und der Priester soll die eine zum Sündopfer bereiten und die andere zum Brandopfer und ihn vor dem Herrn entsühnen seines Ausflusses wegen. Wenn einem Mann im Schlaf der Same abgeht, der soll seinen ganzen Leib mit Wasser abwaschen und unrein sein bis zum Abend. Und jedes Kleid und jedes Fell, das mit solchem Samen befleckt ist, soll abgewaschen werden mit Wasser und es soll unrein sein bis zum Abend. Und wenn eine Frau bei einem Manne liegt, dem der Same abgeht, dann sollen sie sich mit Wasser abwaschen und unrein sein bis zum Abend. Wenn eine Frau ihren Blutfluss hat, so soll sie 7 Tage für unrein gelten. Wer sie anrührt, der wird unrein bis zum Abend. Und alles, worauf sie liegt, solange sie ihre Zeit hat, wird unrein, und alles, worauf sie sitzt, wird unrein. Und wer ihr Lager anrührt, der soll seine Kleider waschen und sich mit Wasser abwaschen und unrein sein bis zum Abend. Und wer irgendetwas anrührt, worauf sie gesessen hat, soll seine Kleider waschen und sich mit Wasser abwaschen und unrein sein bis zum Abend.
und wer etwas anrührt, das auf ihrem Lager gewesen ist oder da, wo sie gesessen hat, soll unrein sein bis zum Abend. Und wenn ein Mann bei ihr liegt und es kommt sie ihre Zeit an bei ihm, der wird 7 Tage unrein und das Lager, darauf er gelegen hat, wird unrein. Wenn aber eine Frau den Blutfluss eine lange Zeit hat, zu ungewöhnlicher Zeit oder über die gewöhnliche Zeit hinaus, so wird sie unrein, solange sie ihn hat. Wie zu ihrer gewöhnlichen Zeit, so soll sie auch da unrein sein. Jedes Lager, worauf sie liegt, die ganze Zeit ihres Blutflusses, soll gelten wie ihr Lager zu ihrer gewöhnlichen Zeit. Und alles, worauf sie sitzt, wird unrein wie bei der Unreinheit ihrer gewöhnlichen Zeit. Wer davon etwas anrührt, der wird unrein und soll seine Kleider waschen und sich mit Wasser abwaschen und unrein sein bis zum Abend. Wird sie aber rein von ihrem Blutfluss, so soll sie 7 Tage zählen und danach soll sie rein sein. Und am 8. Tage soll sie 2 Turteltauben oder 2 andere Tauben nehmen und zum Priester bringen vor die Tür der Stiftshütte. Und der Priester soll die eine zum Sündopfer bereiten und die andere zum Brandopfer und die Frau entsühnen vor dem Herrn wegen ihres Blutflusses, der sie unrein macht. Und ihr sollt die Kinder Israel wegen ihrer Unreinheit absondern, damit sie nicht sterben in ihrer Unreinheit, wenn sie meine Wohnung unrein machen, die mitten unter ihnen ist. Das ist das Gesetz über den, der einen Ausfluss hat und dem der Same im Schlaf abgeht, dass er unrein davon wird. Und über die, die ihren Blutfluss hat und wer sonst einen Ausfluss hat, es sei Mann oder Frau, und wenn ein Mann bei einer Unreinen liegt.

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0: Liebe Güte, Clark, das Glück der jungen Leute hat mich regelrecht angesteckt. Wie hast du das bloß hingezaubert?
1: Nichts da gezaubert. Bloß tief in die Tasche gegriffen, weiter nichts.
2: So fand die lang herbeigesehnte Hochzeit, wie ursprünglich geplant, statt. Nandri war eine bildhübsche Braut und Casey als Trauzeugin an ihrer Seite strahlte beinahe ebenso. Joshs jüngerer Bruder Joe stand als Trauzeuge neben ihm. Es war eine Hochzeit wie aus dem Bilderbuch. Den ganzen Sommer über stand die Kanzel in der Kirche leer. Doch die Gemeindeglieder ließen sich dadurch nicht allzu sehr aus der Ruhe bringen. Sie vertrauten darauf, dass ihr Herrgott ihnen schon zur rechten Zeit einen neuen Pastor schicken würde. Auch die Schultür war seit Monaten verschlossen. Der Schulausschuss hielt eine Besprechung ab und beschloss, Casey die leer gewordene Lehrerstelle für den Herbst anzubieten. Sie konnte ihr Glück kaum fassen. Auch Marty freute sich von ganzem Herzen für Casey.
0: Dann haben wir dich endlich wieder hier. Wir haben dich ja so vermisst.
1: Ich freue mich auch, aber meinst du nicht, Casey sollte einmal auf eigenen Füßen stehen und sich in dem kleinen Lehrerhäuschen neben der Schule einrichten? Das Geschirr und alles, was man sonst braucht, ist ja noch dort. Und Frau Lahey meint, sie könnte gleich einziehen, wenn sie wollte.
2: Marty war zwar enttäuscht, aber Clark hatte sicher recht. Casey würde ja nicht ans Ende der Welt ziehen. Sie würde immerhin in wenigen Minuten zu erreichen sein.
0: Den Sommer über kann Casey in dem Zimmer wohnen, das seit Nandrys Hochzeit leer steht. Nach den Sommerferien kann sie dann mit ihrem Hab und Gut in dem Lehrerhäuschen Einzug halten.
2: Man hatte auch begonnen, sich nach einem neuen Pastor umzuhören. Die Suche gestaltete sich außerordentlich schwierig, weil zum einen für den Westen wenige Pastoren zur Auswahl standen und zum anderen fand sich kaum einer unter ihnen, der mit einer so kleinen Gemeinde und dem entsprechenden Gehalt zufrieden gewesen wäre. Gegen Herbst erwähnte Herr Cassidy einen jungen Mann, von dem er neulich gehört hatte. »Kommt aus meiner Heimatstadt«, sagte er zu Clark. »Junger Bursche. Nicht, dass er die Weisheit mit Löffeln gefressen hätte. Hat wohl seine praktische Ausbildung, aber bis zum Seminar hat er es noch nicht geschafft. Kennt die Bibel in- und auswendig. Hält nichts vom auf der faulen Haut liegen. Aber ziemlich grün ist er halt noch.«
1: »Grün sind wir hier selbst. Vielleicht können wir das ja gemeinsam ändern.«
2: Bald darauf ritten zwei Männer los, um den jungen Mann ausfindig zu machen. Sie blieben eine ganze Woche aus, doch sie kehrten mit einer guten Nachricht zurück. Pastor Joseph Berwick kam am 5. September in dem kleinen Ort an, am selben Tag, an dem Fräulein Cathy Larson den Unterricht in der Landschule aufnahm. Seine erste Predigt sollte er erst am kommenden Sonntag halten, doch in der Zwischenzeit lag ihm daran, seine neue Gemeinde persönlich kennenzulernen. Es sprach sich bald herum, dass es durchaus nicht unter seiner Würde war, hier und da bei der Arbeit der Siedler tüchtig mit anzufassen. Der Witwe Ryder spaltete er geschwind einen Armvoll Brennholz, half Jason Stern beim Einschlagen eines Zaunpfahls und gabelte Heu mit den Grahamsjungen. Bis Donnerstag hatte er sich auf diese Weise bis zum Schulhaus vorangearbeitet und gegen 4 Uhr nachmittags suchte er die kleine Lehrerwohnung auf. Casey kniete gerade in einem der seit Monaten vernachlässigten Blumenbeete und jätete Unkraut. Ihr schulterlanges Haar hatte sie mit einem Stück Zwirn gebändigt. Plötzlich hörte sie Hufschläge hinter sich und sah überrascht auf. Der breite Schmutzstreifen quer über ihre Nase verlieh ihr ein klein mädchenhaftes Aussehen. Der neue Pastor stieg ab und baute sich in seiner vollen Größe vor ihr auf. »Ich bin Pastor Berwick«, stellte er sich höflich vor. »Ist dein Vater wohl zu Hause?« Casey schüttelte sprachlos den Kopf. Krampfhaft überlegte sie, welchen Vater er gemeint haben konnte und wo dieser nur zu erreichen sein mochte. »Und deine Mutter?« »Nein, die auch nicht. Sie dachte nach. »Meinen Sie die Davis?«, fragte sie endlich, »oder die Larsons?« Jetzt war es an dem Pastor, verwirrt reinzuschauen. »Ich meine natürlich den Lehrer«, sagte er. »Ganz gleich, wie er heißt. Ich kenne seinen Namen ja nicht einmal.« »Es gibt keinen Lehrer mehr an dieser Schule.« »Wie bitte?« »Der Lehrer ist weggezogen«, stotterte Casey. »Er wohnt nicht mehr hier.« Aber entschuldigen Sie mal, wunderte sich der Pastor. Man hat mir doch gesagt, dass der Unterricht gerade angefangen hat. Ja, das hat er auch. Gehst du auch hier zur Schule? Casey richtete sich von ihrem Blumenbeet auf und stemmte die Hände in die Hüften. Gegen den hochgewachsenen, breitschultrigen jungen Mann hatte sie tatsächlich Ähnlichkeit mit einem kleinen Schulmädchen. »Ich bin hier die Lehrerin«, sagte sie mit Betonung auf dem ersten Wort. »Die Lehrerin?« Er wurde ein wenig rot. »Meine Güte, da habe ich aber feste ins Fettnäpfchen getreten. Dann sind Sie es ja, der ich einen Besuch abstatten wollte, und nicht Ihr Vater. Das heißt, ich meine, ich wollte die Lehrerin besuchen, sonst niemanden.« Eine verlegene Pause folgte. Dann sagt er, »Wissen Sie was? Wir fangen noch mal ganz von vorne an, ja?« Er ging ein paar Schritte zurück und kam von Neuem auf sie zu. »Guten Tag«, grüßte er mit einem schelmenhaften Lächeln. »Ich bin der neue Pastor hier. Berwick ist mein Name. Ich möchte gern die Gemeindemitglieder in meinem Pfarrbezirk kennenlernen. Sie sind also die neue Lehrerin, hört man.« Casey sah bestürzt auf ihre verschmutzt starrende rechte Hand, doch der Pastor zögerte keine Sekunde. Er ergriff sie und schüttelte sie mit einem festen Händedruck. »Entschuldigen Sie vielmals«, stotterte sie und wandte den Blick wieder auf ihre schmutzigen Hände. »Und wissen Sie was? Auf der Nase haben Sie auch Dreck«, lächelte er amüsiert. »Ach du liebe Zeit!« Verlegen rieb sich Casey über die bewusste Stelle, doch nur um den dunklen Fleck auf ihrer Nase noch breiter zu machen. Jetzt lachte er herzlich, zog ein blütenweißes Taschentuch hervor und wischte ihr die Nase sauber. Casey stockte der Atem. Ihr Hals war wie zugeschnürt und ihr Herz pochte so laut, dass sie befürchtete, der Pastor würde es auch hören. Er steckte sein Taschentuch wieder ein. »Also, wie gesagt, ich gehe gerade von Haus zu Haus und besuche meine Gemeindeglieder. Werde ich Sie am Sonntag im Gottesdienst sehen?« »Aber ja«, flüsterte Casey errötend. »Und Sie sind tatsächlich die Lehrerin hier am Ort?« Sie nickte. »Komisch. Als ich noch zur Schule ging, hatten wir ganz andere Lehrerinnen.« Sie fing das Zwinkern in seinen Augen auf und ihre Wangen erglühten noch heißer. »Auf Wiedersehen am Sonntag also!« Wie vom Donner gerührt, nickte sie nur. Er bestieg sein Pferd und war gerade im Begriff loszureiten, doch dann machte er noch einmal kehrt. »Sie haben mir ja gar nicht gesagt, wie Sie heißen.« »Casey. Casey Larsen. Fräulein Casey Larsen. Genau.« »Casey, welch ein hübscher Name. Also bis Sonntag, Fräulein Larsen.« Sie sah ihm nach, wie er davonritt.

0: Der neue Geistliche, den bald jeder am Ort Pastor Joe nannte, hatte schnell das Wohlwollen der Farmer gewonnen. Dadurch, dass er die Landarbeit nicht scheute, hatte er sich bei allen beliebt gemacht. Doch mehr noch als seine Hilfsbereitschaft schätzten sie seine Gottesdienste am Sonntag. Seine Gebete waren schlicht und aufrichtig gehalten und seine Predigten gehörten zu den Höhepunkten der ganzen Woche. Sogar die Kinder und Jugendlichen hörten aufmerksam zu. Und Clint Graham überraschte seine Eltern mit der Ankündigung, er wolle auch einmal Pastor werden. Was Casey betraf, so kannte sie sich selbst kaum wieder. Um sich von ihrer inneren Unruhe abzulenken, verbrachte sie jede freie Minute mit ihrer Fortbildung. Der Fernkursus, den sie bis zum Sommer beenden wollte, war zu Weihnachten bereits absolviert. Der neue Pastor war stets freundlich und höflich zu ihr, aber das war er eigentlich allen Mitgliedern seiner Gemeinde gegenüber. Dennoch spürte sie jedes Mal, wenn sie an ihn dachte, dieses lächerliche Herzklopfen. Wer weiß, vielleicht war sie ihm doch irgendwie aufgefallen und er schenkte ihr ein winziges bisschen mehr Beachtung als den anderen Mädchen. Und dann, am Ostersonntag, nach einem besonders erbaulichen Gottesdienst, schüttelte der junge Pastor an der Tür ihre Hand ein paar Sekunden länger als gewöhnlich. Sie hatte die Schultafel vor dem Altar abgebaut und war deshalb die Letzte, die die Kirche verließ. »Guten Morgen, Fräulein Larsen«, lächelte er freundlich. Dann beugte er sich vor und flüsterte, »Schade, dass Sie allein wohnen. Wie in aller Welt soll ein Mann da schicklich um eine Aufwartung bitten?« Sie ließ unauffällig, wie sie hoffte, ein paar Wochen verstreichen und zog dann wieder bei den Davis ein. Clark und Marty saßen bei einer Tasse Kaffee am Tisch. Diese ungestörten Momente zu zweit wären in den letzten Jahren selten geworden.
1: Unsere kleine Kirche scheint bald aus allen Nähten zu platzen. Wenn wir bloß nicht anbauen müssen.
2: Da hast du recht. Ich freue mich so, dass die Leute sogar von weit her kommen.
1: Darauf wollte ich eigentlich gar nicht hinaus.
2: Worauf denn dann?
1: Nendri und Tommys Evi scheinen beide Nachwuchs zu erwarten.
2: Habe ich auch schon bemerkt.
1: Tja, und wo wir schon beim Thema Anbau sind, manchmal denke ich, für uns wird's höchste Zeit damit.
2: Wie meinst du das?
1: Na, unser Haus ist doch viel zu klein für uns. Hätten uns vor Jahren schon ein neues bauen sollen.
2: Kommt das nicht ein bisschen zu spät? Guck mal, außer uns beiden und Larry ist doch kaum noch eins zu Hause. Und wenn unser Nesthäkchen sich auch bald selbstständig macht, sind wir zwei ganz allein hier.
1: Na, das stimmt schon, aber sie kommen doch alle mal wieder, und zwar mit Kind und Kegel.
0: Marty musste an Josh und Nendri und ihr ungeborenes Kind denken. Und auch mit Casey und dem jungen Pastor schien es langsam ernst zu werden. Und sogar Missy war auf dem besten Weg, eine umworbene junge Dame zu werden.
2: Vielleicht hast du ja recht. Vielleicht brauchen wir tatsächlich ein größeres Haus. Es ist nur so still hier, wenn sie alle in der Schule sind.
1: Ich glaube, ich schlage den Winter über schon mal das Holz. Ich denke schon seit einer ganzen Weile darüber nach. Richtige Bretterwände soll das sein. Kein Blockhaus wie dieses hier.
2: Das kostet aber ein Vermögen.
1: Nicht unbedingt. Hinterm Bach steht doch jetzt die Sägemühle. Da kriege ich fertig zugeschnittenes Bauholz für meine Stämme. Und dann der Bauplan. Was hältst du von einem richtigen zweiten Stockwerk obendrauf, anstatt bloß einem Heuboden mit der Treppe, keiner Leiter, wie es die feinen Leute drüben an der Küste auch haben?
2: Da hast du dir aber viel vorgenommen.
1: Vielleicht schon. Aber ich hätte gern, dass du dir es auch mal in Ruhe durch den Kopf gehen lässt.
2: Ja.
1: Du sollst dich schließlich in deinem neuen Haus wohlfühlen, klar?
2: Ja.
1: Vielleicht hättest du gern mehr Fenster oder richtige Kleiderschränke anstatt Nägel in der Wand. Nimm dir Papier und Bleistift und mal dir dein Traumhaus aus. Dann wollen wir doch mal sehen, ob sich der eine oder andere Traum nicht verwirklichen lässt.
0: Marty konnte ihren Ohren kaum trauen.
2: Wann denn, Clark?
1: Na, im nächsten Jahr wohl noch nicht, denke ich. Das Holzfällen dauert seine Zeit, weißt du. Aber bis zum Jahr drauf steht's ganz bestimmt.
2: Das klingt ja alles wie ein Märchen.
0: Clark strich ihr leicht über das Haar.
1: Hab ich Ihnen je gestanden, dass ich Sie liebe, Frau Davis?
2: So ganz neu ist's mir nicht, Herr Davis. aber ich höre es trotzdem ab und zu gern nochmals.
0: Er beugte sich zu ihr hinunter und gab ihr einen Kuss auf die Nasenspitze.
1: Ach übrigens, der Kaffee ist heute nicht schlecht.

0: Missys letztes Schuljahr neigte sich dem Ende zu. Nach den Sommerferien würde ihr Bruder Larry zu den ABC-Schützen zählen. Casey hatte sich nur noch für ein weiteres Jahr verpflichtet. Danach setzte die Schule ihre Hoffnung auf Missy als Junglehrerin, denn auch sie hatte sich zu dieser Laufbahn entschlossen. Clark verbrachte die Wintermonate damit, Holz zu fällen und die Stämme zur Sägemühle am anderen Bachufer zu schaffen. Er kam recht gut mit der Arbeit voran und war zuversichtlich, das neue Haus im nächsten Jahr bauen zu können. Nendri hat ein kleines Mädchen zur Welt gebracht. Es ist Tina Marthy, nach ihren beiden Großmüttern mütterlicherseits, wie Nendri erklärt hatte. Kurze Zeit später kam auch Efis und Tommys Baby an. Es war ein strammer Junge, den sie Ben nannten. Das Gehöft der Lahes hatte kaum noch Ähnlichkeit mit dem Stück Land, das einmal Jed Larson gehört hatte. So sehr die Farm jedoch blühte und gedieh, so schlecht stand es um Frau Lahes Gesundheit. Nathan heiratete ein Mädchen aus der Stadt und bezog den Anbau des elterlichen Hauses mit ihr. Die junge Frau nahm ihrer Schwiegermutter manche Arbeit ab und leistete ihr oft an ihrem Krankenbett Gesellschaft. In der Nachbarschaft hatte sich vieles verändert. Ständig zogen neue Farmer zu und es gab kaum noch unbebautes Land.
1: In der Stadt wird ein Geschäft nach dem anderen eröffnet. Und neuerdings gibt es sogar eine Sheriffstation und eine Bank.
2: Bei zwei Kirchen, einer Schule und einem Doktor am Ort sind die frühen Siedlertage endgültig vorbei.
0: Im Sommer darauf gaben sich Casey und der junge Pastor das Jawort. Anstatt einen Pastor von außerhalb für die Hochzeit zu bestellen, ging das junge Paar selbst auf Reisen. Pastor Joe brannte darauf, seine Familie endlich seine Braut vorstellen zu können. Und es war sein Wunsch, von dem Pastor seiner Heimatgemeinde und seinem guten Jugendfreund getraut zu werden. Es tat den Davies unendlich leid, der Hochzeit fernbleiben zu müssen, aber sie nahmen sich stattdessen vor, das junge Paar nach ihrer Rückkehr mit einem festlichen Essen zu ehren.

0: Trotz eines bösen Missgeschicks mit seiner Axt gelang es Clark während der Wintermonate, die Holzvorräte für das neue Haus vollständig zu beschaffen. Er war ganz allein gewesen, als es passierte. Die Axt, mit der er gerade eine Kerbe in den Stamm schlagen wollte, prallte schräg an der Rinde ab und traf ihn mit der Schneide am Fuß. Die Wunde war tief. Er hatte gleich sein Hemd in Streifen gerissen und den Fuß, so gut er konnte, notdürftig verbunden. Tom Graham fand ihn. Er hatte viel Blut verloren und fühlte sich schwach und elend. Erleichtert ließ er sich von Tom in dessen Wagen helfen. Tom trieb sein Gespann zur Eile an, um Clark so schnell wie möglich nach Hause zu bringen. Marty wurde schwarz vor Augen, als Clark ins Haus kam. Er versuchte, sie zu beruhigen, doch sein Gesicht war kalkweiß und seine Hände zitterten so sehr, dass Marty ganz entsetzt war. Sie half ihm gleich in sein Bett und machte sich ein Kopfkissen und Decken zu schaffen. »Solange Sie kein frisches Blut sehen«, hatte Tommy sie ermahnt, »lassen Sie den Fuß am besten ganz in Ruhe, bis der Doktor kommt.« Marty suchte den Verband nach frischen Blutspuren ab, doch zum Glück schien die Blutung jetzt gestillt zu sein. Nun sorgte sie sich um Clarks leeren Magen.
1: »Meinst du, du kannst ein bisschen heiße Brühe essen? Du musst doch bei Kräften bleiben, weißt du.«
0: Obwohl ihm eigentlich nicht im geringsten nach Essen zumute war, nickte er schwach.
2: »Nicht zu heiß. Lauwarm genügt.«
0: Die Stunden bis zur Ankunft des Doktors erschienen ihr wie eine Ewigkeit. Endlich hörte sie sein Pferd im Hof wiehern. Sie ging in die Küche, während der Arzt die Wunde reinigte und nähte. Jedes Mal, wenn durch die dünnen Wände ein dumpfes Stöhnen zu ihr drang, wollten ihre Knie unter ihr nachgeben. »Und Sie, meine Liebe«, sagte der Doktor kurze Zeit später zu ihr, »Sie sind ja bleicher als der Patient selbst. Machen Sie sich am besten erst mal eine Tasse schwarzen Tee mit Honig.«
1: »Herr Doktor, wie steht's denn um ihn?«
0: »Sowas heilt zwar nicht von heute auf morgen, aber es wird schon wieder werden. Er ist jung und kräftig.« »Sie müssen mir allerdings jetzt darauf achten, dass er den Fuß schont, bis die Wunde verheilt ist.« Obwohl die Wunde tief gewesen war und Clark eine beträchtliche Menge Blut verloren hatte, heilte der Fuß schnell und sauber. Luke und Arnie nahmen ihrem Vater die Versorgung der Stalltiere ab und leisteten ganze Arbeit dabei. Endlich war die Wunde geheilt. Obwohl er den einen Fuß nachzog, freute sich Clark wie ein Schneekönig, wieder auf den Beinen sein zu können. Das Humpeln verlor sich nie mehr völlig, doch Marty fiel auf, dass es an manchen Tagen besonders deutlich war. Sobald Clark wieder völlig bei Kräften war, ging er zum Holzfällen in den Wald. Morgen für morgen sah Marty ihm besorgt nach, um ihn abends, wenn er unverletzt und guter Dinge nach Hause kam, mit einem dankbaren Herzen zu begrüßen. Es wurde ein ereignisreicher Sommer. Marty beobachtete gespannt, wie das Haus langsam Gestalt annahm. Es war größer, als sie je zu träumen gewagt hatte. Clark hatte zwei Männer aus der Stadt in seine Dienste genommen, sodass die Bauarbeiten nicht stillstanden, während er seine Felder bestellte.
1: »Weihnachten im neuen Haus. Mir klopft das Herz vor Freude bei dem Gedanken. Das wird eine fröhliche Tischrunde um den Festschmaus. Nandri und Josh mit ihrer kleinen Tina und dem bis dahin erwarteten jüngsten Familienmitglied werden dabei sein. Und auch Pastor Joe und Casey haben ihren Besuch schon im Voraus angekündigt. Doch das Schönste vom Schönen ist, dass das neue Haus genug Platz bietet, um jedermann bequem über Nacht zu beherbergen. Ich freue mich so sehr auf das Weihnachtsfest in diesem Jahr, dass ich alle Mühe habe, nicht schon im Hochsommer Weihnachtslieder vor mich hinzusummen.«
0: Missy klappte das Aufsatzheft, das sie gerade durchgesehen hatte, mit einem zufriedenen Seufzer zu. Manchmal konnte sie es selbst kaum fassen, dass dieses schon ihr zweites Schuljahr als Lehrerin der kleinen Landschule war. Sie ordnete die Bücher auf ihrem Pult und stand auf, um die Tafel zu wischen. Ihren Rücken hatte sie der Tür zugewandt, sodass sie die Gestalt, die sich jetzt von hinten anschlich, nicht bemerkte. Missy fuhr herum. Vor ihr stand ein etwas verlegener Willi LaHaye. Schlagartig fielen ihr seine Lausbubenstreiche wieder ein. Die tote Maus unter der Bank, die Heuschrecke, der Frosch im Kleiderschrank. Ihr Schreck verwandelte sich in Zorn. Wütend stampfte sie mit dem Fuß auf den Boden. »Willi LaHaye«, rief sie, Wirst du denn nie erwachsen? Im nächsten Moment hätte sie sich auf die Zunge beißen mögen. Denn es war nicht schwer zu erkennen, dass aus Willy Lahey sehr wohl ein ausgewachsener Mann geworden war. Zumindest äußerlich. Kräftige Muskeln spielten um seine breiten Schultern, wenn er sich bewegte. Und Missy musste ein gutes Stück nach oben sehen, um ihm ihre Zornesblitze entgegenzuschleudern. Willy lächelte sie auf eine knabenhafte Art an. »Ich bin hergekommen, um dir was Wichtiges zu sagen.« »So, was denn?« »Ich gehe weg von hier. Ich gehe weg, ich will weiter nach Westen.« Plötzlich war er ernst geworden. »Wohin denn da?« »Weiß ich noch nicht. Als wir hier kamen, da hatte Pa eigentlich mit uns viel weiterziehen wollen. Wenn Ma nicht so krank geworden wäre, dann wären wir nie hier geblieben. Ich war aber nie ganz zufrieden, wollte immer schon sehen, was hinter der nächsten Biegung liegt. Pa hat jetzt eine große Farm hier und Nathan ist verheiratet. Wenn ich's mir recht überlege, werde ich ja sowieso nicht mehr gebraucht.« Missy hatte sich etwas beruhigt und war zu einem Gespräch bereit, wenn Willy sich nur vernünftig aufführte. »Was meint denn dein Pa dazu?« »Ach, hab's ihm noch nicht gesagt.« »Und wann willst du losziehen?« Willy zuckte mit den Achseln, »weiß nicht genau, das kommt drauf an.« »Auf was?« »Ma zum Beispiel, es geht ihr nicht gut, weißt du, und ein paar andere Sachen. Hab gedacht, vielleicht nächsten Sommer.« Missy trat ans Fenster, um es zu schließen, doch der verflixte Rahmen klemmte wieder mal. »Komm, ich helf dir.« Willy stellte sich hinter sie und langte nach dem Griff. Missy war plötzlich zwischen seinen beiden Armen gefangen. Eine heiße Röte stieg ihr in die Wangen. Sie wagte nicht, sich umzudrehen. Die ersten jungen Burschen begannen, Missy ihre Aufwartung zu machen. Marty hatte zwar gewusst, dass es eines Tages soweit sein würde, aber als es dann geschah, traf es sie doch wie aus heiterem Himmel. Missy war immer die Jüngste in ihrer Klasse gewesen. Und obwohl sie sich dessen vielleicht nicht einmal bewusst war, hatten ihre Schulkameraden sie ausnahmslos gemocht und geachtet. Gelegentlich hatte sie zu Hause von dem einen oder anderen gesprochen, ohne dass Marty je das Gefühl hatte, sie hege eine besondere Zuneigung für einen unter ihnen. So war ihre Überraschung grenzenlos, als sie eines Nachmittags einem hochgewachsenen, blonden, jungen Mann die Tür öffnete. Er machte einen äußerst gepflegten Eindruck, ein offensichtlich nicht billiges Reitpferd stand an dem Pfosten angebunden. »Guten Abend, mein Name ist Grant Thomas. Ist Fräulein Melissa Davis wohl zu sprechen?« Seine Stimme klang selbstsicher. Marty geriet ins Stottern.
1: »Ja, sie ist zu Hause. Kommen Sie doch bitte rein.«
0: »Vielen Dank, und Sie sind gewiss Melissas Mutter, nicht wahr? Sie hat oft von Ihnen gesprochen.« Marty war ihrer Verwirrung noch immer nicht ganz Herr geworden.
1: »Ja, das ist richtig. Treten Sie doch ein. Ich rufe Missy, Melissa gleich her.«
0: Missy schien erfreut zu sein, den jungen Mann zu sehen. Marty brannte darauf zu erfahren, ob es mehr mit den beiden auf sich hatte. Grant blieb zum Abendessen und erwies sich als ein ruhiger, angenehmer Gast. Clark schien recht angetan von ihm zu sein. Marty versuchte verzweifelt, ihm unauffällige Zeichen zuzuspielen, dass er dem jungen Mann nur nicht unnötig viel Mut machen sollte. Grant wollte noch vor Einbruch der Dunkelheit in die Stadt zurückreiten. Missy sattelte das Reitpferd, um ihn ein Stück des Weges zu begleiten. Lachend und scherzend ritten die beiden los.
1: »Sie scheinen sich zu mögen. Missy ist doch noch so jung. Erst 17. Bitte, bitte, lass sie uns noch für eine Weile«,
0: betete sie mit einem stillen Seufzer. Als Missy nicht lange darauf zurückkehrte, sah sie ganz normal aus, fand Marty, gar nicht wie ein junges Ding, das bis über beide Ohren verliebt ist. Marty brannten 1000 Fragen auf den Nägeln.
1: »Dieser Grant, also ich wüsste nicht, dass du je von ihm erzählt hättest.«
0: »Och, da gibt es auch nicht viel zu erzählen.«
1: Aha, das alte Spielchen kenne ich doch. Erzähl deiner Mutter irgendwas Unwichtiges und sie wird sich schon zufrieden geben.
0: Er ist 3 Jahre älter als ich, hat keine Geschwister, seine Mutter leitet ein Frauenkränzchen, sein Vater ist Arzt. Wohnen tun sie in der Ahornstraße in einem großen Haus aus Ziegelstein, gerade nicht so weit von der Schule. Sie haben gern Gäste, deshalb laden sie Grenzfreunde zum Tennis oder Tee oder so ein. So, weißt du jetzt Bescheid? Marty war nicht so leicht abzulenken.
1: Was mich interessiert ist, gehörst du auch zu seinen Freunden?
0: Denk schon.
1: Zu den engeren Freunden?
0: Ach, Ma, seufzte Missy, wie bringst du bloß einem Jungen bei, dass du ihn magst, aber nicht mehr?
1: Hast du's ihm denn nicht einfach gesagt?
0: Ja, vor längerer Zeit schon.
1: Und diesmal?
0: Ich hoffe, er hat's irgendwie kapiert. Missy ging in ihr Zimmer und Marty nahm ihr Strickzeug wieder zur Hand. Am besten knöpfte sie sich gleich morgen früh die Jungs einmal vor, um ihnen einzuschärfen, Missy gegenüber keine einzige abfällige oder neckende Bemerkung über Grant fallen zu lassen. Armer junger Mann. Martys mühsam wiedergewonnener Seelenfrieden sollte jedoch nicht von langer Dauer sein. Lou Graham hatte Clark um Erlaubnis gebeten, Missy zu besuchen. So kam es, dass Lou und Missy eines Abends in der Wohnstube über dem Mühlebrett zusammensaßen. Marty bemerkte, wie Missy eine Runde nach der anderen absichtlich verlor. Nach dem Mühlespiel kochte Missy eine Kanne Kakao und tischte ein paar Scheiben Sandkuchen auf. Schließlich brachte Missy ihren Gast zur Tür und wartete, bis er sein Pferd losgebunden und bestiegen hatte. Sie hatten einander seit ihrer frühesten Kindheit gekannt. Doch jetzt überfiel beide eine unerklärliche Befangenheit. Missy sah ihm nach, wie er davonritt.
2: Besucht er dich bald wieder?
0: Denk schon.
1: Übermäßig erfreut hat es nicht geklungen. Netter Junge.
2: Ja, ziemlich. Die Grahams sind alle nett.
1: Weißt du noch, als du Tommy ums Verplatzen heiraten wolltest?
0: Jetzt musste Missy lachen.
1: Nun ja, das ist schon lange her. Tommy hat ja jetzt seine Efi.
0: Und ich? Darauf wolltest du doch hinaus, Ma, oder? Was wird aus mir?
1: Also schön. Was wird denn nun aus dir?
0: Ich weiß auch nicht, gab Missy zu. Ich glaube, ich brauche noch eine Menge Zeit, bis ich mir da sicher bin.
2: Lass dich nur nicht hetzen. Schließlich treibt dich niemand zur Eile an.
0: Clark hatte Marty aus der Seele gesprochen. Lou kam tatsächlich wiederholt zu Besuch. Missy behandelte ihn freundlich und kameradschaftlich. Doch ihr Herz schien sie eigentlich nicht an ihn verloren zu haben. Missy wollte gerade das Schulhaus verlassen, als sich die Tür öffnete und Willi eintrat. Oh, hätte ich anklopfen sollen, fragte er. Das wäre keine schlechte Idee gewesen. Entschuldigung, sagte er. Nächstes Mal klopfe ich bestimmt an. Missy knöpfte sich den Mantel zu. Wenn ich es mir genau überlege, wird's wohl gar kein nächstes Mal geben. Missy sah auf. Ich bin nämlich gekommen, um mich zu verabschieden. Du gehst also endgültig weg von hier? Ja. Wann denn? Übermorgen. Aber du hast doch gesagt, du wolltest erst im Sommer los. Ich hab gesagt, es kommt darauf an. Ja, jetzt fällt's mir wieder ein. Geht's deiner Mutter besser? Willi schüttelte den Kopf. Ich hab dir was mitgebracht. Alte Schulden sozusagen. Er griff in seine Tasche und zog ein paar rote Zopfbänder hervor. Ich glaube, deine waren ein bisschen röter, aber rötere als die konnte ich nirgendwo auftreiben. Oh, Willi, flüsterte Missy. Plötzlich war sie den Tränen nahe. Das hättest du doch nicht gebraucht. Solche Zopfbänder trage ich ja gar nicht mehr. Dann heb sie dir für dein kleines Mädchen auf. Wenn sie ihrer Mama nachschlägt, dann sorgen die Jungs in ihrer Klasse bestimmt für eine Menge von Tintenflecken in ihren Zopfbändern. Er wandte sich zum Gehen. Wiedersehen, Missy, sagte er mit rauer Stimme. Lass dir's gut gehen. Wiedersehen, Willi. Dank dir. Und Gott befohlen. Später wusste sie nicht zu sagen, ob sie das leise »Ich hab dich lieb« wirklich gehört hatte oder ob ihre Fantasie ihr einen Streich gespielt hatte.

Am nächsten Morgen machte sich Missy erschöpft nach einer schlaflosen Nacht auf den Weg zur Schule. Die Coffins-Kinder brachten die traurige Nachricht, Frau LaHaye war in der vergangenen Nacht gestorben. Willi tat ihr unendlich leid. Er hatte so sehr an seiner Mutter gehangen. Was würde er jetzt tun? Bestimmt würde er nun am nächsten Morgen nicht einfach per Kutsche abreisen. Sie hatte eine Weile still an einen Baum gelehnt dagestanden, als sie plötzlich eine Hand auf ihrem Arm spürte. Sie schrak nicht einmal auf. Es war, als hätte sie ihn erwartet. Missy? Sie wandte sich zu ihm um. Willi, das mit deiner Ma tut mir so leid. Willi senkte den Kopf, um seine eigenen Tränen zu verbergen. Doch dann wischte er sie hastig mit dem Handrücken ab. Danke, sagte er. Ich bin ja bloß froh, dass es noch passiert ist, bevor ich losgefahren bin. Wenn ich nicht hier gewesen wäre, als sie starb, dann hätte ich es vielleicht nie verwunden. Fährst du denn jetzt trotzdem? Willi sah sie überrascht an. Du hast doch gesagt, das hing von deiner Mutter ab und ich wusste nicht, wie du das Das schon. Aber ich habe auch gesagt, es kommt noch auf was anderes an. Auf was denn? Die Frage war Missy unversehens herausgerutscht. Einen Moment lang herrschte Schweigen, dann sagte Willi langsam, auf dich, Missy. Meinst du, darf ich dich wohl mal besuchen? Ach du unmöglicher Willi LaHaye. Befreit schlang sie ihre Arme um seinen Hals. Wann wirst du endlich erwachsen?

0: Wie Clark versprochen hatte, war das neue Haus noch vor dem Weihnachtsfest fertig geworden. Bei hohem Schnee und klirrender Kälte ging der Umzug vonstatten. Willi LaHaye war inzwischen ein häufiger, gern gesehener Gast bei den Davies. Clark und Marty mochten den jungen Mann. Wenn sie ihre Tochter schon einmal hergeben mussten, dann hätte Missy durchaus eine schlechtere Wahl treffen können, fand sie. Doch am Heiligabend sorgte Willi unversehens für große Aufregung bei den Davies. Die Männer unterhielten sich und Josh hatte gerade von seinen Plänen erzählt, ein besseres Zuchttier für seine Schweinezucht anzuschaffen. Das war genau das, was auch er vorhatte, sagte Willi. Er würde gern mit ein paar Rindern bester Qualität anfangen und nach seine Herde vergrößern. Zuerst würde er sich allerdings nach einem guten Stück Land umsehen müssen. Nachdem er alles geregelt hätte, würde er zurückkommen, um Missy zu holen. Clark starrte ihn ungläubig an.
1: Wie? Du willst dir kein Farmland hier in der Nähe roden?
0: Ich will mir überhaupt kein Farmland roden, antwortete Willi. Mich interessiert die Viehzucht.
1: Wo gibt's denn heutzutage noch brauchbares Weideland zu halbwegs erschwinglichen Preisen?
0: Ein paar hundert Meilen westwärts lässt sich bestimmt etwas finden, denke ich. Marty spürte, wie ihr die Knie weich wurden. Unauffällig stand sie auf und flüchtete sich in die Küche. Dort lehnte sie ihren Kopf gegen eine Schranktür.
2: Lieber Herr im Himmel, hilf doch, dass sie sich diese verrückte Idee aus dem Kopf schlägt. Am Ende weiß Missy noch nicht mal davon.
0: Doch niemand anders als Missy war ihr in die Küche gefolgt. Sanft legte sie eine Hand auf Martys Arm. Du, Mama, sagte Missy, dir ergeht's jetzt sicher wie deiner Mutter damals, als du mit Clem losziehen wolltest.
2: Ja, Missy, da magst du recht haben.
0: Zum ersten Mal in ihrem Leben konnte Marty verstehen, warum ihre eigene Mutter sich damals mit allen Fasern ihres Herzens gegen ihre Heirat mit Clem und die Reise in den Westen gesträubt hatte. Endlich konnte sie sich ein wenig in ihre Lage versetzen.
2: Ja, so ist es ihr wohl ergangen.
0: Marty legte sich ein wollenes Schultertuch um und ging in die klirrende Winterkälte hinaus. Der Himmel war sternenklar. Marty hob ihr Gesicht nach oben.
2: Himmlischer Vater, sie ist dein Kind. Wir haben kein Recht auf sie. Du weißt, wie weh es mir tut, dass sie weggeht. Aber wenn du es so gewollt hast, Vater, dann hilf mir doch, das anzunehmen und sie ziehen zu lassen. Führ du sie doch und beschütze sie. Schütze mein kleines Mädchen.

Am 10. Mai machte Willi sich auf den Weg, um sein zukünftiges Stück Land ausfindig zu machen. Missy und er hatten sich in aller Stille voneinander verabschiedet. Doch Willis Abschied von der Heimat war noch nicht vorbei. Charles LaHaye begleitete seinen Sohn in die Stadt und bestand darauf, in letzter Minute noch diese und jene überflüssige Besorgung für ihn zu machen. Als der Kutscher endlich die Reisenden zur Abfahrt rief, ging Charles auf Willi zu, um ihm die Hand zu schütteln und ihm ein paar letzte Ratschläge mit auf den Weg zu geben. Die letzte Erinnerung, die Willi von zu Hause mitnahm, war das Bild seines hochgewachsenen Vaters, der sich hastig eine Träne aus dem windzerfurchten Gesicht wischte.

0: Willis unerwartete Rückkehr sorgte für hellen Aufruhr im ganzen Haus. Marty sah vom Fenster aus zu, wie Willis Pferd aus dem vollen Galopp zum Stehen kam und Willi mit einem Satz zu Boden sprang.
1: Meine Güte, der Junge ist im wildesten Westen gewesen und hier riskiert er Kopf und Kragen vor meiner Haustür. So eilig hat er's plötzlich.
0: Die beiden jungen Leute fielen sich in die Arme.
2: Du hast also dein Stück Land gefunden?
0: Ja, das habe ich.
2: Und wie sieht's aus?
0: Mein Land, sagte Willi mit vor Stolz glänzenden Augen, mein Land ist so ziemlich der schönste Fleck auf dem ganzen Erdboden. Es gibt keine hohen Wälder in der Gegend, die Hügel sind niedrig und mit saftigem Gras bewachsen. An dem einen Ende von meinem Land liegt ein Tal, so hübsch wie im Bilderbuch, mit einer kleinen Anhöhe, die für ein Haus wie geschaffen ist. Dort ist alles windstill und grün und unterhalb fließt ein kleiner Gebirgsbach.
2: Ach, wenn ich dir so zuhöre, dann wünschte ich beinahe, ich wäre nicht so alt und wackelig auf den Beinen. Und hast du den Vertrag unterschrieben? Ein gutes Stück Land gefunden zu haben, bedeutet noch lange nicht, dass man Eigentumsrechte anmelden kann.
0: Ich habe den Kaufvertrag mit meinem Namen drauf in der Tasche. Und es ist längst nicht so weit weg von hier, wie ich zuerst gedacht habe. Mehrere Wagentrecks fahren jeden Sommer in die Richtung.
1: Es hat keinen Zweck, sich etwas vorzumachen. Ein kleines Mädchen wird in den Westen ziehen. Und zwar sehr bald. Sie glüht vor Freude und Spannung. Es gibt kein Zurück mehr. Ich will zum Brunnen gehen, um mit meinem Gott allein zu sein.

0: Die Hochzeit rückte mit jedem Tag näher. Das ganze Haus zeigte Spuren von Missys Reisevorbereitungen. Auf dem Weg in die Küche blieb Marty bei der Nähmaschine stehen. Beinahe zärtlich strich sie über die Maschine.
1: All die Jahre hindurch, seitdem ich Missys Mama geworden war, hat diese Maschine unzählige Kleidungsstücke für jedes der Kinder genäht. Sie hat Risse geflickt, Handtücher umsäumt, 3 Brautaussteuern gefertigt und junge Hände geduldig die Kunst des Nähens gelehrt. Es ist eine gute Nähmaschine. Treu hat sie mir Jahr um Jahr gedient. Sie hat ein wenig von ihrem ursprünglichen Glanz verloren, aber sie ist in Ehren alt geworden.
0: Marty stand so tief in Gedanken versunken da, dass sie nicht bemerkte, wie Clark das Zimmer betrat und sich neben sie stellte. Sie spürte nicht einmal, wie ihr plötzlich die Tränen kamen. Erst als er nach ihrer Hand griff, schaute sie auf. Sie brauchte eine Weile, bis sie sprechen konnte.
1: Clark, ich habe gedacht, dass ich Missy gern Ellens Maschine mitgeben würde. Ist dir das wohl recht?
2: Die Maschine gehört doch dir. Wenn du sie ihr wirklich geben willst, habe ich nichts dagegen.
1: Ja, ich möchte, dass sie bekommt. Sie wird sie gebrauchen können. Und Ellen war schließlich ihre Mutter.
2: Und du? Was wird aus deiner Näherei?
1: Ich kann ja wieder von Hand nähen. Das habe ich doch gelernt. Aber Missy hat von Anfang an auf der Maschine genäht. Ohne sie wäre sie verloren. Ja, ich möchte sie ihr wirklich gern mitgeben.
0: Sie wischte sich entschlossen die letzten Tränenspuren aus den Augenwinkeln und strich noch einmal über die glänzenden Metallteile und das glatte Holz.
1: Kannst du wohl eine große, feste Kiste für die Maschine bauen, Clark? Und leg eine alte Decke um sie, damit sie unterwegs nicht verkratzt wird.
2: Ja, das mache ich gleich morgen früh.
1: Danke.
0: Der Tag der Hochzeit zog frisch und klar ins Land. Marty hatte es nicht anders erwartet. Das Wetter war wie geschaffen für diese glückliche, strahlende, junge Braut und eine schöne Hochzeit. So hübsch hatte Marty ihre Tochter noch nie gesehen. In dem Moment kam Clark dazu und legte seine Arme um die beiden. Seine Stimme klang ein wenig rau.
2: Gott befohlen, Missy. Gott befohlen, Marty.
0: Er gab jedem von ihnen einen Kuss auf die Wange. Dann legte er seine Hand auf Missys Kopf, räusperte sich und betete leise.
2: Der Herr segne und behüte dich. Der Herr lasse sein Angesicht leuchten über dir und sei dir gnädig. Der Herr hebe sein Angesicht über dich und gebe dir Frieden. Amen.
0: Dann war es auch schon in der Zeit, dass Missy auf den Flur hinausging, wo Pastor Joe ihr ein paar letzte Anweisungen zu geben hatte. Clark legte seinen Arm um Marty. Zuerst sagte er nichts,

0: 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Dann wirst du ein Kind Gottes heißen.
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Fanatiker losgelassen. Ob es jetzt die Terroristen sind oder Humanisten sind, spielt keine Rolle. Beide kommen aus dem gleichen Lager. Beide benutzen diese Dinge und versuchen, die Menschen einzufangen. Gute und ehrliche Menschen, die aufrichtig meinen, die werden da vereinnahmt. Ja, machst du da nicht mit? Gehst du da nicht mit dieser Gruppe mit? Weißt du, du wirst in Skandale verwickelt, in welcher Art auch immer. Bleibe treu deinen Grundsätzen. Bleibe treu deinen Erkenntnissen. Ich appelliere es einfach. Bleibe treu bei deiner Meinung und vorausgesetzt, du hast eine überhaupt. Viele haben gar keine Meinung. Bilde dir eine Meinung, deshalb vom Wort Gottes, aus den Predigten. In der Endzeit wird für die guten, aufrichtigen schwierig sein, Gott treu zu bleiben, Jesus treu zu bleiben, an Jesus hängen zu bleiben. Ja, das können wir auch machen. Verstehst du? Oder beweise jetzt, lass Steine zu Brot werden. Beweise deine Autorität. Bist du Kind Gottes oder bist kein Kind Gottes? Wenn du Kind Gottes bist, lass sie gesund werden. Im Namen Jesu. Verstehst du? Christen machen keinen Quatsch. Die spielen nicht mit der Gnade und mit den heiligen Dingen. Sei deiner Meinung gewiss, sei deiner Erkenntnis, wie Gott dich geführt hat. Und Gott führt jeden individuell. Jeder wird anders geführt. Es wird schwierig werden, zu dem zu stehen, was gut und richtig ist, was die Wahrheit ist. Es wird so schwierig werden. Da wirst du alle möglichen Schimpfnamen hören müssen. Der Teufel will, dass du dich am Guten am Schluss schämst. Dass du dich an der Wahrheit schämst. Er bringt es fertig. Du bist nicht in. Guck mal, das sind alles, die gehen alle mit und du nicht. Was machst du mit denen? Dass du dich an der Gottesfurcht schämst, aus der

0: Respekt vor Gott werde ich nicht tun. Gottes Furcht ist der Weisheit Anfang, steht in meiner Bibel. So, der Teufel will, dass du nichts mehr dir zutraust, dass du dein Licht unter den Scheffel stellst, dass du nichts mehr sagst, dass du keine Salzkraft mehr bist. Deshalb haben die Verderber freie Hand, weil die Gläubigen, die Guten widersprechen nicht. Warum? Weil sie Angst haben oder schon mundtot gemacht worden sind. So, man hat dich als Fundis dargestellt, als altmodisch hingestellt. Ja, gehst du auch mit Pegida? Verstehst du? Da kommen sie mit diesen Sprüchen. Machst du da auch mit? Nein, weißt du, Jesus sagt, lass beides wachsen, Unkraut und Weizen. Du aber bleib bei dem, was Gott dir gegeben hat. Lass dich nicht abbringen und lass dich nicht beirren. Lass dich nicht aus einem Konzept herausbringen. Bleib auf dem Weg, bleib bei der Vision, die Gott dir gegeben hat. Und ich werde den Herrn schauen. Ihr könnt mir erzählen, was ihr wollt. Lass dich von deinem Ziel nicht abbringen, dass niemand deine Krone raube. Es geht um deine Krone. Es geht um das ewige Leben, Brüder und Schwestern. Sei getreu bis an den Tod. Und dazu werden Christen ermutigt und aufgefordert. In Offenbarung Kapitel 2, in der Gemeinde Smyrna. In Smyrna gab es Christenverfolgung. Und zwar durch den Kaiser Domitian, der sich als Gott anbeten ließ. Und wer das verweigerte, wurde zum Märtyrer. Verstehst du, bleibe stehen und mach keinen Bückling. Als Kind Gottes sollst du keinen Bückling vor diesen Mächtigen machen. Du hast nur einen Herrn. Denn der Kaiser hat sich rausgegeben, er ist der Herr und er duldet niemand, dass jemand anders sagt, er ist Herr. Aber für mich persönlich, Jesus ist mein Herr. Kannst du Amen sagen? Er ist mein Herr, mein König. Er ist mein Kaiser und nicht der Cäsar von Rom. Und die Christen in Smyrna haben Jesus die Treue gehalten, haben festgehalten an ihrem Bekenntnis. Er ist Herr, nicht der Kaiser. Und es gehört Portion Mut, Zivilcourage. Weißt du, wenn es dann sein muss, der Staat ordnet dann an, ihr müsst alle niederbeugen. Und da bleiben die drei hebräischen Jünglinge so stehen, verstehst du? Alle gucken, 120 Nationen, mehr als was jetzt in Paris war. 120 Nationen, alle fallen nieder und die Musik wird lauter gespielt, noch fallt nieder. Und diese drei bleiben stehen. Kaiser, wir werden uns nicht beugen. Wir gehen lieber in den Ofen. Und das ist, was Gott belohnt. Gott belohnt die Treue im Kleinen. Da musst du nicht große Beweise stellen, Treue im Kleinen. Sei getreu bis an den Tod. So will ich dir geben, die Krone des Lebens. Sie haben sich verweigert. Und du musst wissen, wo hört es auf, dass man dem Staat gehorcht, den Menschen gehorcht? Die Apostel haben gesagt, man muss Gott mehr gehorchen als den Menschen. Und das musst du rauskriegen, wo muss man Gott mehr gehorchen. Weißt du, wir müssen der Regierung folgsam sein in bestimmten Dingen. Die Regierung ist da, um Ordnung zu haben, herzustellen. Die Infrastruktur, dass die Menschen ein bisschen friedlich miteinander leben. Aber irgendwo ist auch die Grenze. Die Regierung wird nicht angebetet. Die Regierung wird nicht vergöttert. Nur Gott wird vergöttert. Die Regierung ist eine Einrichtung hier, damit wir zusammenleben können als Menschen. Und Daniel beugt sich nicht vor dem Gebot des Kaisers. Und das ist, wisst ihr, was das ist? Ziviler Ungehorsam. Beugt sich nicht. Er betet weiter, macht sein Fenster auf. Groß ist Gott, Jehova. Der Herr, der Herrscher. Groß ist und mächtig ist der Herr. Und sie bleiben dabei bei der ganzen Geschichte. Sei getreu. Er betet weiter zu seinem Gott. Steht weiter zu seiner Überzeugung. Und das zahlt sich aus. Geschwister, so Waschlappen, Christentum zahlt sich nicht aus. Man muss Gott mehr gehorchen als der Gesellschaft, als den Trends, als der Politik, als den Befehlen von oben, als dem Chef. Ich werde nie vergessen, in Stuttgart habe ich einen lieben Bruder gehabt, der war Maler. Und er hat sich bekehrt von der Straße, kam zum Heiland und war so voller erster Liebe im Jesus und diente dem Herrn Jesus. Und er war Maler. Und da diente dem Herrn Jesus. Und dann kommt sein Chef und sagt, du, die haben jetzt Fliesen geliefert. Also die andere Firma für die Fliesenleger. Pack das auf meinen Wagen. Dann sagt der Chef, das ist Diebstahl. Ich mache nicht mit. Dann sagt er, du bist gekündigt. Und er kam zu mir, Bruder Matthäus, was soll ich sagen? Christen stehlen nicht mehr. Das war für ihn wichtig. Dann noch nicht viel von Jesus gewusst. Aber der wusste, Christen stehlen nicht mehr. Und er hat nicht aufgeladen, hat seine Arbeitsstelle verloren. muss an eine Arbeitsstelle, war zuerst mal ein bisschen arbeitslos, muss eine Arbeitsstelle suchen, aber er hat sich nicht versündigt. Das ist treu sein. Sich nicht versündigen. Wir müssen einfach Gott mehr gehorchen als unseren Gefühlen, unseren Gedanken. Weißt du, manchmal sind Gedanken von der Erziehung her, von der Tradition her, du kommst nicht los von diesen Dingen. Du musst mehr gehorchen als den Satzungen und Dogmen und Regeln. Wir müssen Zensur üben, auswählen und wählerisch sein. Die Bibel sagt, prüfet alles und das Gute behaltet. Sonst bezahlen wir mit unserem Leben, verspielen unsere Ewigkeit und verlieren unsere Berufung. Treue ist ein ganz wichtiger Begriff in der Heiligen Schrift. Und für Christen ist Gott wichtiger als alles Äußere, als Materialismus, als der Staat, als die Philosophie, als die Religion, als die Kirche, als die Gemeinde sogar. Gott muss man mehr gehorchen. Und Jesus ist treu seinem Vater geblieben und das Gleiche hat er uns vorgelebt. So macht man es. Man ist Gott treu. Und das andere kann man mitnehmen, kann man mitmachen. Er kümmerte sich nicht so viel um die Frommen, den Tempel, den Pilatus, den Herodes. Er ging seinen Weg. Er wusste, das ist der Wille Gottes und ich gehe und lebe in dem Willen Gottes. Treu sein dem Willen Gottes, nicht den Willen der Menschen und nicht einmal seinen eigenen Willen gefügig. Weißt du, wir müssen lernen, gegen sich selbst und gegen der öffentlichen Meinung angehen und Gott treu bleiben. Christen müssen, wenn es nötig ist, auch im Untergrund gehen. Und ich habe viele Jahre die Gemeinden in Russland in der Untergrundkirche unterstützt. Weißt du, der Bischof, der mich mal bei Moskau empfangen hat, der hat mich reingeführt in hunderte von Untergrundgemeinden. Und du, die sind ganz anders als die öffentlichen Gemeinden. Damals die Baptisten in Moskau, ich habe die kennengelernt, Gott segne sie. Verstehst du, dann mit der Regierung mitmachen. Aber die Untergrundkirchen, die haben sich versammelt im Wald. Bei Nacht und Nebel. Und die haben sich vom Heiligen Geist leiten lassen. Die haben da nicht jemand aufgenommen. Weißt du, die haben zuerst mal in Zungen und Sprachen so lange gebetet, entweder hast du aufgegeben oder mitgemacht. Die haben Gott lieb gehabt. Und erst aus der Liebe heraus. Und ich werde nie vergessen, eine liebe Schwester, die war 8 Jahre im Gefängnis, Mutter mehrerer Kinder. Und die musste mit Kalk arbeiten, ihre Hände waren zerfressen. Und die ging nur ins Gefängnis, als die abgeführt worden sind, die hat in Sprachen gebetet. Und dann haben sie in der Anklageschrift hineingeschrieben, sie hat Kontakt mit ausländischem Geheimdienst. Weißt du, Gottlose sind dumme Menschen und bleiben dumm. Die verstehen nicht, dass wir in Sprachen mit dem Himmel reden, wo der nicht einmal der Teufel versteht. Das ist unser ausländischer Geheimdienst. Da kann niemand abhören mehr. Halleluja. Deshalb, ich mache dir Mut. Treu bleiben. Auch wenn du nicht verstehst, was du in Sprachen betest. Aber du redest mit diesem himmlischen Geheimdienst. Du besprichst Dinge. Weißt du, der Heilige Geist vertritt uns mit einem unaussprechlichen Seufzen am Thron Gottes. Aber da kommen die Antipfingster und sagen, das ist alles vom Teufel. Und du siehst, da wird vielen wieder ausgeredet. Das, was sie mit Gott erlebt haben, was sie vom Heiligen Geist bekommen haben, alles von unten. Nein, bleib bei dem, was du empfangen hast. Ich werde nie vergessen, bei Heilbronn, da bekommt in einer Zeltmission einer den Heiligen Geist, ein Geschäftsmann, ein großer Bauunternehmer. Eigentlich der größte Bauunternehmer damals in der ganzen Gegend, kommt zum Glauben an Jesus Christus, wird erfüllt mit dem Heiligen Geist. Und dann kommt aus seiner Freikirche heraus und dann die nehmen ihn ins Gericht. Bruder, was du da erlebt hast, das ist der Geist von unten. Dann sagt er, von Gott oder vom Teufel, ich weiß, was ich erlebt habe. Halleluja. Ich weiß, was ich erlebt habe. Der hat sich nicht nehmen lassen. Und die Gemeinde ist eingegangen, da wo sie das abgelehnt haben. Die ist eingegangen, aber unser Bruder hat weitergelebt und weiter Gott gedient und sie weiter am Herrn erfreut. Ich weiß, von wem ich bekommen habe und was ich bekommen habe. Und die Freude am Herrn kann dir niemand nehmen. Preis dem Herrn. Christen müssen lernen, gegen den Strom zu schwimmen, auch aus den eigenen christlichen Reihen. Da kommen die Leute, sei doch nicht so verrückt, sei doch nicht so fanatisch. Spinn doch nicht so. Sei ein bisschen normal. Du musst wissen, wir müssen brennend sein im Geist, ihr Lieben. Weißt du, was das bedeutet? Wir haben alle noch viel zu wenig vom Heiland. Lass uns ganz ehrlich sein. Wir sind alles nur so Sparlampen, fahren auf Reserve. Der Heiland hat noch viel mehr uns zu geben. Verstehst? Wir haben alle nur Weißt du, wir singen Regen des Segens, Tropfen der Gnade. Wir haben nur Tropfen der Gnade, ein paar Tröpfchen. Nein, wir wollen die ganze Fülle der Herrlichkeit, der Gnade Gottes haben. Bleib bei dem. Bleib bei dem, was du gelernt hast. So, Christen müssen sich darauf vorbereiten, für den Untergrund, wo auch immer. Sie müssen lernen, keine Stimme zu haben, dass man sie auf sie gar nicht hört. Weißt du, ich habe es gelernt, was es bedeutet, eigenen Weg allein zu gehen, ohne Rücksicht auf Verluste. Ohne Rücksicht, was machen die anderen, wer geht noch mit? Wie hat Sadhu Singh in seinem Lied geschrieben, ich bin entschieden zu folgen Jesus, auch wenn niemand mit mir geht, das Kreuz steht vor mir. Wir müssen lernen, sich und gefallen lassen, dass man nicht auf uns hört, dass man uns wie Fremde behandelt. Das gehört zum christlichen Leben. Bleib treu, dass deine Familie dich nicht akzeptiert. Weißt du, wenn die alle dich gut heißen, dann stimmt mit dir was nicht. Das ist die Wahrheit. Weißt du, da reden, wenn sie alles nur gut über dir reden und dich loben und preisen, wie groß du bist. Nein, der Teufel wird Christen nie loben und nie preisen. Der wird sie verdammen und verteufeln. So, Christen müssen sich einsperren lassen, gering achten, verachtet werden. All das gehört dazu. Weißt du, da kannst du nicht gleich das Halleluja sagen, aber du wirst jubeln und tanzen und singen, wenn du nachher beim Heiland bist. Du hast durchgehalten. Die Krone des Lebens wirst du bekommen. Nütze diese angenehme Zeit. Festige und stabilisiere deinen Glauben. Solange du das kannst, jetzt ist noch Freiheit. Jetzt kannst du alle Register ziehen. Jetzt kannst du tanken, jetzt kannst du hören, jetzt kannst du dich trainieren, jetzt kannst du üben. Offenbarung Kapitel 2, nochmals Vers 9. Ich kenne deine Bedrängnis und deine Armut. Du bist aber reich, Smyrna. Die Lästerungen von denen, die da sagen, sie seien Juden und sind es nicht. Ich kenne deine Bedrängnis. Bleib Jesus treu, trotz den Lästerungen. Trotz deiner Armut. Trotz deiner Verachtung, trotz deiner Schwachheit, bleib Jesus treu. Die Gemeinde in Smyrna war in den Augen Gottes reich. Weißt du, je ärmer du äußerlich bist, je schwächer, je angegriffener, umso stabiler bist du. Du glaubst es gar nicht. Das hat dir niemand gesagt. Aber diese Kämpfe machen dich stark. Du wirst in den Kämpfen stark gemacht. Du musst deine Geistlichkeit niemand beweisen. Ich bin stark. Nein. Allein Gott muss dich kennen. Und solange dich Gott kennt, ist es okay. Weiter hier. Fürchte dich nicht, Vers 10, Offenbarung 2. Fürchte dich nicht vor dem, was du leiden wirst. Siehe, der Teufel wird einige von euch ins Gefängnis werfen, damit ihr versucht werdet und ihr werdet Bedrängnis haben 10 Tage lang. Sei getreu bis in den Tod. Dann will ich dir die Krone des Lebens geben. Willst du die Krone des Lebens haben? Amen. Ich will's. Und die einzige Bedingung dazu ist, bleib treu zu Jesus. Einfach treu, was es auch immer heißt. Auch wenn du es nicht verstehst, bleib treu. In der Endzeit werden die Christen mit dem Antichristen direkt konfrontiert werden. Dieses antichristliche Geist, alles gegen Christus. Braucht man nicht, das macht die Medizin, das macht der Seelsorger, das macht der Pastor, das macht der Richter, das macht die Staatsanwaltschaft. Verstehst du, wir brauchen Christus nicht. Die Technik. Weißt du, wir denken manchmal, der Antichrist kommt so religiös und ein paar Hörnchen da und was weiß ich da. Nein, der Antichrist kommt sehr super modern. Wir brauchen das alles nicht. Wir haben so viele Einrichtungen, das schaffen wir auch so. Wir brauchen Christus nicht. Weißt du, Christus wird ersetzt. Antichristus wird ersetzt. Unsere Auseinandersetzung mit dem Antichristen wird kurz sein, aber sehr, sehr intensiv. 10 Tage. Und Gott wird dir in diesen 10 Tagen so viel Kraft verleihen, dass du es schaffst. Halleluja. Die Dekade wirst du überleben. Bleib treu, auch wenn der Löwe noch so brüllt und der Antichrist noch so tobt und der Teufel noch so los ist. Sei getreu. Weißt du, sei getreu, das heißt, bleib freiwillig bei Gott. Weißt du, nicht, dass du gezwungenerweise bei Gott bleibst. Ich muss halten, mir bleibt nichts anderes übrig. Nein, ich will zu ihm halten. Und ich werde mich zu ihm halten, weil ich es ihm versprochen habe. Lass dich nicht unterwerfen. Islam heißt Unterwerfung. Lass dich nicht unterwerfen, sondern aus innerer Überzeugung. Ich bleibe bei Jesus. Ich diene Jesus aus freien Stücken. Dein Wille geschehe, dein Reich komme. Aus freien Stücken. Steh zu Gott, auch wenn es schwer ist. Und das ist, was dir dann Kraft gibt. Wenn du zu ihm trotzdem stehst, aus Überzeugung, aus innerem Drang. In der Antike, vor 195 vor Christus, wurde Smyrna wegen der Treue zum Kaiser gelobt, weil sie besonders kaiserlich waren, besonders für den Kaiser waren. Und du siehst, diese Linie wird fortgesetzt hier in der Gemeinde, nachher in dem ganzen Dings. Es war Zentrum des Kaiserkultes in Asien, der Anbetung des Kaisers. Und dadurch erlangten sie kaiserliche Vergünstigungen. Weißt du, so viele dienen nur, weil sie staatliche Vergünstigungen bekommen. Pfeif auf diese Dinge. Lerne auf eigene Füße zu stehen. Lieber isst du Baumrinde und so weiter, bevor du von diesen Leuten abhängig wirst. Wir müssen lernen. Mit Salat, Sauerampfer, Löwenzahn, verstehst? Und all diese Dinge auszukommen. Vielleicht werden wir eines Tages Ameisen essen müssen. Verstehst du, sagst es nein, aber in manchen Kulturen ist es ja Delikatesse. Oh Mai, sagst du. Ja, freilich. Weißt du, was der Bauer nicht kennt, das frisst er nicht. Aber wir werden wahrscheinlich müssen, weißt du, und deshalb bleibt treu. Egal was passiert. Egal was passiert, egal was uns begegnet, wir bleiben Gott treu. Und wir, um Jesu Willen, können wir auch Ratten essen. Ja, manche Kulturen essen sie, Mongolei. Das ist Delikatesse, Rattenfleisch. So wie wir hier Kaninchen essen, verstehst du, und können, so können wir andere Sachen auch essen. Weißt du, der Mensch kann alles, wenn er will und muss. Und wenn die Liebe da ist und nichts anderes übrig bleibt, der überlebt es. Wenn ich an die Christen in Nordkorea denke, oder nicht nur die Christen, sondern auch die anderen Leute, die können improvisieren. Um treu zu bleiben an Jesus Christus, heißt es, lerne improvisieren. Dein Leben so, nicht nur, ich muss alles in Plastik verpackt haben, mit gültiges Datum noch bis, was weiß ich, bis 2016 und 17. Nein, wir müssen lernen, auch Dinge, die abgelaufen sind, zu essen. Das wird noch kommen, ihr Lieben. Ich will kein Prophet sein, aber ich möchte einfach sagen, Leute, wir müssen auf alles uns einstellen. Bleibe treu. Und sage nie, nie. Ich kann das nicht. Wenn du Jesus liebst, kannst du für Jesus alles. Auch durch die Hölle gehen, wenn es sein muss. So. Christen haben einen anderen Herrn. Weißt du, sie haben einen anderen König. Und sie leben von einer anderen Speise. Stell dir mal vor, der liebe Gott sagt, mach so wie Elia, geh und versteck dich da an der Spree oder Havel. Da stehst irgendwo im Gebüsch, versteck dich da und so weiter. Und ich will da selbst dich versorgen, und zwar von Raben. Und die Raben holen kein, das sind Geier, die sind Aasfresser. Da stehst du, und bist du bereit, dich so vom Raben ernähren zu lassen? Guten Appetit. Guten Appetit. Aber weißt du, wenn du es richtig röstest und bratest, dann kannst du alles essen und kochst. Bereit sein, um Jesu Willen zu leiden. Die Gemeinde in Smyrna, ist es interessant, wie die Gemeinde anfing. Apostelgeschichte 17, Vers 5. Aber die Juden eiferten sich und holten sich einige üble Männer aus dem Pöbel, rotteten sich zusammen, als Paulus dort in Asien predigte. Und sie richteten eine Aufruhr in der Stadt und zogen vor dem Haus des Jasons und suchten sie. Aber sie fanden es nicht, die sind entwischt, die Brüder. Da schleiften sie den Jason und einige Brüder vor die Obersten der Stadt und schrien, diese Männer, die sind hierher gekommen, die den ganzen Erdkreis erregen. Und der Jason hat sie beherbergt. Das ist nicht nur, dass sie suchen, die Apostel da, die Jünger, die Missionare, sogar der, wo geholfen hat, die Unterstützer. Der Jason hat sie beherbergt. Und jetzt wird er da geschleift und verurteilt. Und diese alle handelten gegen des Kaisers Gebot und sagen, ein anderer sei König, nämlich Jesus. So brachten sie das Volk auf und die Oberen der Stadt, die das hörten, waren entsetzt. Und erst nachdem Jason ihnen eine Bürgschaft geleistet hat, ließen sie ihn frei. Du siehst also, der Jason wird plötzlich mit reingezogen. Und wir werden plötzlich reingezogen. Ja, du hältst zu der Gemeinde. Du bist ja auch dabei gewesen. Die Gläubigen, die treu waren, weißt du, die kann der Teufel nicht ausstehen. Und Jesus sagt zu der Gemeinde, ich kenne deine Bedrängnis. Bruder und Schwester, der Herr kennt dein Bedrängnis, egal wie das heißt, was du heute durchmachst. Ich kenne deine Sorgen. Ich kenne deinen Stress. Ich kenne deine schlaflosen Nächte. Ich kenne deinen Kampf. Ich kenne deine Sorgen. Ich kenne deine Anfechtungen. Ich kenne deinen Kummer. Ich kenne dich. Du bist bei Gott kein Unbekannter. Halleluja. Preis dem Herrn. Verstehe die biblischen Prinzipien. Und diese helfen, uns mit Schwierigkeiten fertig zu werden. Bleib treu. Ich kenne die Arbeit, die du hast. Und die ganzen Schlaflosigkeit. Ich kenne den ganzen Stress. Ich kenne deine Bedrängnis. Dein Kampf. Und du kämpfst nicht mit Fleisch und Blut und irdischen Mächten. Wir kämpfen mit dem Bösen selbst. Sag deinem Gott ab und stirb. Verstehst du, das wäre das Einfachste. Aber dann hast du nachher Höllenquale vielleicht. Du weißt gar nicht, wie es drüben aussieht. Du kämpfst mit den Lügen und Lügner und dem Bösen selbst. Und wenn du es begreifst, der Herr kennt mich. Ich kenne deine Bedrängnis. Mit dem du, womit du dich ablachst. Ich weiß das. Wo du deine Energie vergeudest. Du musst kämpfen und musst dich wehren ständig. Du möchtest noch so viel anderes tun, aber du bist ständig beim Abwehren. Wenn du zu Jesus hältst, legt der Teufel lauter Hindernisse dir in den Weg. Und hat so viel mit dir selber zu tun. Und er kommt immer wieder aus der gleichen Ecke. Wie heißt es hier? Offenbarung 2, Vers 9. Ich weiß, wer dich bedrängt. Gott kennt deine Bedränger. Das sind nicht die Heiden. Glaub nicht, dass die Heiden dich bedrängen. Das sind Fromme, die dich bedrängen. Religiöse Menschen. Pharisäer. Satanisten. Das sind die Satanisten. Dieses Kaliber. Die, die die Propheten getötet haben, die haben auch die Jünger getötet. Und Jesus getötet. Sie aßen das Kreuz und hetzen das Pöbelvolk auf und machen den Jüngern das Leben schwer. Sei getreu. Steh weiter zu Jesus. Ja, ich glaube. Jesus ist mein Herr. Ich folge ihm. Wandel nicht im Rat der Gottlosen, was sie dir sagen und empfehlen, sondern Gott hat zu dir gesprochen und du hast Gott was versprochen. Halt dich an das. Die Gemeinde in Smyrna hat die Treue zu Jesus gehalten. Noch 10 Tage, nicht lang. Leute, es ist nicht mehr eine Ewigkeit sein oder Leben lang. 10 Tage. Und du hast Jesus nicht verraten und nicht verleugnet und nicht verleumdet. Du hast dich nicht an Jesus geschämt. Du warst trotzdem stolz zu ihm. Und gesagt, ich liebe dich, Herr, ich liebe dich, Herr. Weißt du, wenn du gar nichts sagen kannst und nicht viel beten kannst, ich möchte dir nur ein Gebet hinter die Ohren schreiben. Entschuldigung. Und einfach sagen, sag nur immer wieder, Jesus, ich liebe dich. Jesus, ich liebe dich. Jesus, ich liebe dich. Jesus, ich liebe dich. Auch wenn du gar nichts mehr beten kannst und nicht mehr glauben kannst, Jesus, ich liebe dich. Und das ist das Bekenntnis, das er von Petrus wissen wollte. Jesus, ich liebe dich. Jesus, ich liebe dich. Jesus, ich liebe dich. Jesus, ich liebe dich. Und am Schluss glaubst du selbst, glaubt deine Seele, glaubt dein Geist, glaubt dein Unterbewusstsein, glaubt alles. Jesus, ich liebe dich. Jesus, ich liebe dich. Verstehst du? Sag 1000 Mal, Jesus, ich liebe dich. Und du wirst nicht zu lange betteln und bitteln müssen. Du wirst plötzlich merken, die Liebe Gottes erfüllt meine Seele. Die Gemeinde in Smyrna hat Jesus gehorcht, für Jesus gelitten, für Jesus gekämpft, für Jesus Opfer gebracht. Sie haben Jesus weitergedient. In aller Schwachheit. Das, was sie konnten, nicht, was sie nicht konnten. Und sie haben nicht vor diesem Superdiktator, haben nicht kapituliert vor dem Antichristen. Du warst standhaft. Auch den religiösen Instanzen, als man dich vorgeladen hat zum Kadi, zum Gericht. Du hast gehört, hast gesagt, ja, ihr habt recht, aber man muss Gott mehr gehorchen wie den Menschen. Aber man muss Gott mehr gehorchen als der Mann, die Frau, den Kindern, der Familie, der Sippe, dem Volk. Sei getreu bis an das Ende, bis du stirbst oder bis Jesus wiederkommt oder bis Jesus dich rausholt aus dieser ganzen Misere. Sei getreu bis in den Tod, das ist das Normale. Sterbe aufrecht und nicht auf den Knien. Sei treu im Leiden, in Schwierigkeiten. Lauf nicht davon und sage, das kann ich nicht mehr ertragen. Das verkrampft dich nicht mehr, um Himmels Willen. Wenn du das sagst, glaubst du an den Teufel. Gibst dem Teufel recht. Du solltest nie sagen, das kann ich nicht. Sondern mit meinem Gott kann ich. Und dann haust du mit dem Stock auf den Boden. Weißt du, es gab immer schwierige Zeiten. Und der Teufel ist immer noch der gleiche geblieben. Menschen werden belastet, werden geärgert, getriezt, belästigt, provoziert, lächerlich gemacht. Das ist alles normal. Die Welt ist nicht anders geworden, nur andere Vorzeichen, mit anderen Mitteln. Jetzt in den Medien, damals auf dem Marktplatz. Weißt du, das ist nichts was Besonderes. 2. Korinther 4, Vers 9. Wir leiden Verfolgung, aber wir werden nicht verlassen. Wir werden unterdrückt, aber wir kommen nicht um. 2. Korinther 4, Vers 9. 1. Johannes 3, Vers 13. Wundert euch nicht, meine Brüder, wenn euch die Welt hasst. Sie hat ja Jesus auch gehasst. Kain hat seinen Bruder erschlagen, weil seine Werke böse waren. Weißt du, Menschen waren schon über Jesus entsetzt. Bleibe treu. Markus 1, 22. Und sie entsetzten sich über seine Lehre. Denn er lehrte nicht wie die Pharisäer, sondern er lehrte in Vollmacht. Ach, weißt du, auch das gehört dazu, dass Menschen sich damals über Jesus entsetzen und sie werden sich über dich entsetzen. Was? Du liest auch noch in der Bibel? Ich habe den Pfarrer Bruns, der die Bruns-Bibel übersetzt hat, der ist mal in Stuttgart gefahren, da kam öfters, als ich beim Steinkopf gearbeitet habe, in der Antiquariat, so da kam er öfters und hat mir erzählt, was passiert ist. Da sitzt er und liest seine Bibel als Pfarrer, evangelischer Pfarrer, das bedeutet damals in Schwabenland sehr viel. Er liest seine Bibel in der Straßenbahn und sein Gegenüber fragt ihn, entschuldigen, sagen Sie mal, zu welcher Sekte gehören Sie? Dann sagt er, nein, ich gehöre keiner Sekte, ich bin evangelischer Pfarrer. Verstehst du? Die Leute denken, wenn man die Bibel liest, gehört man irgendeiner Sekte schon an. Und dann wirst du schon in eine Sektenecke irgendwo hineingeschoben. Vollkommen egal. Jesus, die Sekte der Nazarener. Guck mal, die Sekte der Nazarener, das war gab alles. Entsetzt euch nicht. Bleibe treu in deinem Glauben. Bleibe bei der Wahrheit. Bleibe bei diesem Taufbund. Weißt du, mir ist die Taufe so wichtig gewesen. Weißt du, als der Teufel mich eingefochten hat, lange Zeit habe ich mein Tauschdatum und meinen Taufspruch in der Bibel gehabt. Und immer wenn ich Anfechtungen hatte, dann bin ich hergegangen, habe die Bibel aufgemacht und gesagt, Teufel, lies mal hier. Das ist mein Taufdatum, hier bin ich begraben, hier bin ich gestorben und hier bin ich mit Christus auferstanden zu einem neuen Leben. Und du hast kein Recht, ab diesem Tag hast du keinen Anspruch über mein Leben. Gute Nacht. Die Taufe ist ein Bund eines guten Gewissens mit Gott. Bleibe treu der Liebe Gottes. Bleibe treu in da, wo Gott dich hineingestellt hat. Bleibe treu in den Spannungen, in denen du hineinkommst, die den Gott zulässt. Weißt du, Gott hat alles zugelassen. Das ist nicht eine Erfindung des Teufels. Gott hat es zugelassen, dass es so ungemütlich bei dir wird. Bleibe treu, auch wenn du keine Hoffnung hast. Bleibe treu zu dir selbst. Ganz schnell noch ein paar Gedanken. Bleibe treu zu dir selbst. Bleibe treu in den kleinen Dingen deines Lebens. Also nicht in großen. Ich gebe dem Herrn ein großes Opfer, meine 1.000 Euro oder 2.000 oder 10.000 Euro. Nein, bleibe treu im Zehnten geben. Bleibe treu beim Kleinen, dem Unbedeutenden, bei so Nebensächlichen. Weißt du, die kleinen Füchse sind es, die den Weinberg verderben. Treu in kleinen Dingen. Lukas 16, Vers 10, wer dem Geringsten treu ist, der ist auch im Großen treu. Und wer dem Geringsten ungerecht ist, der ist auch im Großen ungerecht. Wie stehst du zu den kleinen Dingen, zu den kleinen Diensten, zu den kleinen Aufgaben? Bleib treu. Weißt du, ich habe keinen großen Dienst, aber das ist es, was ich habe. Und ich mache das Beste draus, wo ich bin und was ich zu tun habe. Wer das Kleine erledigt, wird das Große auch spielend erledigen können. Wer dem Kleinen treu ist, der ist auch im Großen treu, hat Jesus gesagt. Wer das Kleine verkraftet, weißt du, diese Sticheleien, wer das verkraftet, der verkraftet auch die großen Anfeindungen. Wenn man anspuckt und dann Watschen bekommt, Ohrfeige auf Deutsch. So, wer im Kleinen steht, der steht auch im Großen. Und die meisten versagen in kleinen Dingen. In großen Dingen würden sie Gott gehorchen, aber in den kleinen Dingen. Wer kleine Schritte wagt, der wird auch große Schritte tun können. Immer tipp, tipp, tipp. Wenn wir das Kleine Gott überlassen, können wir auch das Große danach Gott überlassen. Aber lass uns mit den Kleinen, ja, Zahnschmerzen. Soll ich mit meinen Zahnschmerzen zum lieben Gott gehen? Ja, auch die Zahnschmerzen sind Schmerzen. Und manchmal sogar schlimmere Schmerzen als an Bauchschmerzen. Zahnschmerzen. Ich habe Leute miterlebt, die gehen die Wände hoch, wenn die Zahnschmerzen haben. Ja, auch die Zahnschmerzen Gott abgeben. Für wahre trug unsere Schmerzen. Da gehören Zahnschmerzen auch dazu. Wenn wir mit kleinen Dingen umgehen können, können wir auch mit großen Dingen umgehen. Deshalb, treu im Kleinen, sei treu in allen Dingen. Alles fängt im Kleinen an. Weißt du, das Wenige, dieses Etwas, dieses Bisschen, Bleib treu und erlaube dir keine Mutlosigkeit. Der Teufel möchte dich ermutigen. Ja, weißt, das ist gar nichts. Diese 5 Brötchen und die 2 Fische, was ist das für so viele? Da wird doch die Menge nicht satt. Aber du siehst, der Junge war treu und sagte, Meister, ich habe nicht mehr. Ich würde dir mehr gegeben, aber ich habe nicht mehr. Diese 5 Brötchen, die im Kleinen treu bleiben, das ist wichtig. Hier zu geben, ist wichtig. Im Kleinen dankbar zu sein. Nicht, hör auf, über große Dinge zu dann Gott, oh, du hast ein Wunder getan, da und da und da. Danke Gott für die Kleinigkeiten, dass du deinen Schlüssel gefunden hast. Danke Gott, dass du, was weiß ich, ein paar Prozent Rabatt kriegst irgendwo. Und dass du günstiger einkaufen kannst als gewöhnlich. Verstehst du, dass der Preis herabgesetzt ist? Danke Gott, dass du am Glauben festhalten kannst, Gott weiter vertrauen kannst, dass du jeden Tag weitermachen kannst. Danke Gott. Und du wirst merken, was für eine Kraft plötzlich in dir hochkommt. Die Treue ist, was uns stark macht. In kleinen Dingen. Bleibe ruhig in kleinen Dingen. Dann wirst du auch in großen Stürmen ruhig bleiben. Weißt du, aber wenn du schon, wenn die Blätter ein bisschen wackeln und schon springst und in Panik gerätst. Nein. In kleinen Dingen. Bei Gott bleiben. Sich nicht verwirren lassen, verunsichern lassen. In kleinen Dingen. Wer im Kleinen treu ist, der tut seine Schuldigkeit. Wer im Kleinen treu ist, der tut seine Schuldigkeit. Der erfüllt seinen Auftrag. Der ist im Willen Gottes. Wer im Kleinen nicht schwach wird und nicht zweifelt, in kleinen Dingen. Weißt du, der Teufel beginnt mit kleinen Dingen. Weißt du, mit Seitenfäden wickelt er uns ein und dann ist so stark, dass wir nicht mehr anders können. Glatt, die kleinen Anfänge sollten wir beachten. Bleibe bei deinen Idealen, deiner Berufung, deiner Vision, deiner Erscheinung oder was es auch immer war, was Gott dir gesagt hat. Und bezweifle nicht, wenn Dunkelheit kommt. Bleibe fest und unerschütterlich. Halte dich an deine Versprechungen, bezahle dem Herrn dein Gelübde. Es ist ein ganz Tag wichtig. So viele Christen sind nicht treu. Oh, sie versprechen, Jesus, wenn du mich heilst, wenn du mir hilfst, wenn du mich errettest, dann mache ich das und das. Und dann tut er das und sie sind nicht mehr dabei. Bleibe bei dem, was du gelernt hast, treu zu sein. Bleibe treu Gott. Er steht zu dir und du erwartest das. Und Gott erwartet, dass er zu dir und er erwartet, dass du zu ihm stehst. Psalm 18, Vers 26. Gegen die Heiligen bist du heilig und gegen die Treuen bist du treu, Herr. Finde ich toll. Gegen die Treuen bist du treu. Gegen die Reinen bist du rein und gegen die Verkehrten bist du verkehrt. Du kannst machen, was du willst. Das ist der Lauf der Dinge. Und Matthäus 25, Vers 21, da sprach der Herr zu ihm, Recht hast du getan, du tüchtiger und treuer Knecht. Du bist über wenigem treu gewesen. Ich will dich über viel setzen. Geh hinein zu deines Herrn Freude. Du warst über wenigem treu. Du warst über bisschen treu. Dieses bisschen Geld, was du hattest, diese paar Rappen. Verstehst du, du warst über diese paar Rappen Gott gehorsam, hast das richtig eingesetzt, richtig investiert und Gott wird dich weiter segeln. Den Reinen bin ich rein und den Verkehrten bin ich verkehrt. Lass uns aufstehen, lass uns ins Gebet gehen, lass uns Gott um Kraft bitten, denn Treue ist eine Gabe Gottes, ein Geschenk Gottes, sogar eine Frucht des Heiligen Geistes, gehört nach Galater 5 auch die Treue dazu, treu sein im Kampf gegen das Böse, gegen das Negative, gegen den Zeitgeist, gegen die Welt. Vater, ich danke dir, dass du uns den Heiligen Geist gegeben hast. Und dieser Heilige Geist stärkt unsere Arme, stärkt unsere Gedanken, stärkt unser Bekenntnis, stärkt und erinnert uns an den Taufbund, an das Versprechen, das wir dir gegeben haben. Ich will dir dienen. Tag und Nacht, ich will jede Minute auskaufen und bei dir bleiben. Und Jesus sagt, wer an mir bleibt und in mir bleibt, der wird viel Frucht bringen. Herr, und genau das ist, was wir möchten. Wir möchten fruchtbar sein. Und nur die Treuen, die konstant sind, die aushalten und ausharren, da wo du sie hingestellt hast, die werden Frucht bringen zu ihrer Zeit. Und sie werden nicht verwelken und sie werden nicht schwach werden und sie werden sich nicht aufgeben, sie werden weitermachen und sie werden das Biest, den Antichristen, das Tier überwinden und überleben. Danke, Herr, dass du auch diese Gemeinde dazu auserwählt hast und berufst und stärkst, stark zu sein, gegen den Strom zu schwimmen, in dem Namen Jesus. Halleluja. Ich danke dir, Herr Jesus, und ich segne alle Gotteskinder. Und wenn manche ganz tief durch die Tiefen gehen müssen, im Tal der Todesschatten wandern sogar und nicht mehr weiter wissen, Herr, gib mir den Kraft.
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Und Aarons Söhne Nadab und Abihu nahmen ein jeder seine Pfanne und hatten Feuer hinein und legten Räucherwerk darauf und brachten so ein fremdes Feuer vor den Herrn, das er ihnen nicht geboten hatte. Da fuhr ein Feuer aus von dem Herrn und verzehrte sie, dass sie starben vor dem Herrn. Da sprach Mose zu Aaron: Das ist's, was der Herr gesagt hat. Ich erzeige mich heilig an denen, die mir nahe sind, und vor allem Volk erweise ich mich herrlich. Und Aaron schwieg. Mose aber rief Michael und Elisaphan, die Söhne Usiels des Oheims Aarons, und sprach zu ihnen: Tretet hinzu und tragt eure Brüder von dem Heiligtum hinaus vor das Lager. Und sie traten hinzu und trugen sie hinaus mit ihren leinenen Gewändern vor das Lager, wie Mose gesagt hatte. Da sprach Mose zu Aaron und seinen Söhnen Eleasar und Itamar: Ihr sollt euer Haupthaar nicht wirr hängen lassen und eure Kleider nicht zerreißen, dass ihr nicht sterbet und der Zorn über die ganze Gemeinde komme. Lasst aber eure Brüder, das ganze Haus Israel, weinen über diesen Brand, den der Herr angerichtet hat. Ihr sollt auch nicht hinweggehen von der Tür der Stiftshütte, ihr würdet sonst sterben. Denn das Salböl des Herrn ist auf euch. Und sie taten, wie Mose sagte. Der Herr aber redete mit Aaron und sprach: Du und deine Söhne, ihr sollt weder Wein noch starke Getränke trinken, wenn ihr in die Stiftshütte geht, damit ihr nicht sterbt. Das sei eine ewige Ordnung für alle eure Nachkommen. Ihr sollt unterscheiden, was heilig und unheilig, was unrein und rein ist. Und Israel lehren alle Ordnungen, die der Herr ihnen durch Mose verkündet hat. Und Mose redete mit Aaron und mit seinen Söhnen Eleasar und Itamar, die ihm noch geblieben waren. Nehmt das Speisopfer, das übrig geblieben ist von den Feueropfern des Herrn, und esset es ungesäuert bei dem Altar, denn es ist ein hochheiliges. Ihr sollt es aber an heiliger Stätte essen, denn das ist dein und deiner Söhne Anrecht an den Feueropfern des Herrn, denn so ist mir's geboten. Auch die Brust des Schwingopfers und die Keule des Hebopfers sollst du mit deinen Söhnen und deinen Töchtern essen an reiner Stätte, denn solches Anrecht an den Dankopfern Israels ist dir und deinen Kindern gegeben. Denn diese Keule und diese Brust soll man zu den Feueropfern des Fettes bringen, dass sie als Schwingopfer geschwungen werden vor dem Herrn. Es gehört dir und deinen Söhnen als ewiges Anrecht, wie der Herr geboten hat. Und Mose suchte den Bock des Sündopfers und fand ihn verbrannt. Und er wurde zornig über Eleasar und Itamar, Aarons Söhne, die ihm noch geblieben waren, und sprach: Warum habt ihr das Sündopfer nicht gegessen an heiliger Stätte? Denn es ist ein hochheiliges, und der Herr hat es euch gegeben, dass ihr die Schuld der Gemeinde wegnehmen und sie vor ihm entsühnen sollt. Siehe, sein Blut ist nicht in das Heilige hineingebracht worden. Ihr solltet das Opfer im Heiligen gegessen haben, wie ich geboten hatte. Aaron aber sprach zu Mose: Siehe, heute haben sie ihr Sündopfer und ihr Brandopfer vor dem Herrn geopfert, und es ist mir so ergangen, wie du siehst. Und ich sollte heute essen vom Sündopfer? Sollte das dem Herrn gefallen? Als Mose das hörte, ließ er sich's gefallen. Und der Herr redete mit Mose und Aaron und sprach zu ihnen: Redet mit den Kindern Israel und sprecht: Dies sind die Tiere, die ihr essen dürft unter allen Tieren auf dem Lande. Alles, was gespaltene Klauen hat, ganz durchgespalten und wiederkäut unter den Tieren, das dürft ihr essen. Nur diese dürft ihr nicht essen von dem, was wiederkäut und gespaltene Klauen hat. Das Kamel, denn es ist zwar ein Wiederkäuer, hat aber keine durchgespaltenen Klauen, darum soll es euch unrein sein. Den Klippdachs, denn er ist zwar ein Wiederkäuer, hat aber keine durchgespaltenen Klauen, darum soll er euch unrein sein. Den Hasen, denn er ist auch ein Wiederkäuer, hat aber keine durchgespaltenen Klauen, darum soll er euch unrein sein. Das Schwein, denn es hat wohl durchgespaltene Klauen, ist aber kein Wiederkäuer, darum soll es euch unrein sein. Vom Fleisch dieser Tiere dürft ihr weder essen noch ihr Aas anrühren, denn sie sind euch unrein. Dies dürft ihr essen von dem, was im Wasser lebt. Alles, was Flossen und Schuppen hat im Wasser, im Meer und in den Bächen, dürft ihr essen. Alles aber, was nicht Flossen und Schuppen hat im Meer und in den Bächen, von allem, was sich regt im Wasser und allem, was lebt im Wasser, soll euch ein Greuel sein.
Von ihrem Fleisch dürft ihr nicht essen und ihr Aas sollt ihr verabscheuen, denn sie sind ein Greuel für euch. Denn alles, was nicht Flossen und Schuppen hat im Wasser, sollt ihr verabscheuen. Und diese sollt ihr verabscheuen unter den Vögeln, dass ihr sie nicht esset, denn ein Greuel sind sie. Den Adler, den Habicht, den Fischaar, den Geier, die Weihe mit ihrer Art und alle Raben mit ihrer Art, den Strauß, die Nachteule, den Kuckuck, den Sperber mit seiner Art, das Käuzchen, den Schwan, den Uhu, die Fledermaus, die Rohrdommel, den Storch, den Reiher, den Häher mit seiner Art, den Wiedehopf und die Schwalbe. Auch alles kleine Getier, das Flügel hat und auf vier Füßen geht, soll euch ein Greuel sein. Doch dies dürft ihr essen von allem, was sich regt und Flügel hat und auf vier Füßen geht, was oberhalb der Füße noch zwei Schenkel hat, womit es auf Erden hüpft. Von diesen könnt ihr essen, die Heuschrecken als da sind, den Arbe mit seiner Art, den Solam mit seiner Art, den Hargol mit seiner Art und den Hagab mit seiner Art. Alles aber, was sonst Flügel und vier Füße hat, soll euch ein Greuel sein. An diesen werdet ihr euch verunreinigen. Wer ihr Aas anrührt, der wird unrein sein bis zum Abend. Und wer ihr Aas trägt, soll seine Kleider waschen und wird unrein sein bis zum Abend. An allem Getier, das gespaltene Klauen hat, aber nicht ganz durchgespaltene und nicht wiederkäut. Unrein soll es euch sein, und wer es anrührt, wird unrein sein. Und alles, was auf Tatzen geht unter den Tieren, die auf vier Füßen gehen, soll euch unrein sein. Wer ihr Aas anrührt, wird unrein sein bis zum Abend. Und wer ihr Aas trägt, soll seine Kleider waschen und unrein sein bis zum Abend, denn sie sind euch unrein. Diese sollen euch auch unrein sein unter den Tieren, die auf der Erde wimmeln. Das Wiesel, die Maus, die Kröte, ein jedes mit seiner Art. Der Gecko, der Molch, die Eidechse, die Blindschleiche und der Maulwurf. Die sind euch unrein unter allem, was da kriecht. Wer ihr Aas anrührt, der wird unrein sein bis zum Abend. Und alles, worauf ihr Aas fällt, das wird unrein, jedes hölzerne Gefäß oder Kleider oder Fell oder Sack. Und alles Gerät, das zum Gebrauch dient, soll man ins Wasser tun, es ist unrein bis zum Abend und dann wieder rein. Ist es aber ein irdenes Gefäß, in das ein solches Aas hineinfällt, so wird alles unrein, was darin ist, und ihr sollt es zerbrechen. Alle Speise, die man essen könnte, wird unrein, wenn jenes Wasser daran kommt, und alles Getränk, das man trinken könnte, wird in solchen Gefäßen unrein. Und alles, worauf ein solches Aas fällt, wird unrein, es sei Ofen oder Herd, man soll es zerbrechen, denn es ist unrein und soll euch unrein sein. Nur die Brunnen und Zisternen, in denen sich Wasser sammelt, bleiben rein. Wer aber das Aas darin anrührt, ist unrein. Und wenn ein solches Aas auf Samen fällt, den man sät, so bleibt er doch rein. Wenn man aber Wasser über den Samen gegossen hat und es fällt danach ein solches Aas darauf, so wird er euch unrein. Wenn eins von den Tieren stirbt, die euch zur Speise dienen, wer ihr Aas anrührt, wird unrein bis zum Abend. Wer von solchem Aas isst, der soll sein Kleid waschen, er wird unrein sein bis zum Abend. Auch wer ein solches Aas trägt, soll sein Kleid waschen, er wird unrein sein bis zum Abend. Was auf der Erde kriecht, das soll euch ein Greuel sein, und man soll es nicht essen. Alles, was auf dem Bauch kriecht und alles, was auf vier oder mehr Füßen geht, unter allem, was auf der Erde kriecht, dürft ihr nicht essen, denn es soll euch ein Greuel sein. Macht euch selbst nicht zum Greuel an allem kleinen Getier, das da wimmelt, und macht euch nicht unrein an ihm, so dass ihr dadurch unrein werdet, denn ich bin der Herr, euer Gott. Darum sollt ihr euch heiligen, so dass ihr heilig werdet, denn ich bin heilig. Und ihr sollt euch nicht unrein machen an irgendeinem Getier, das auf der Erde kriecht. Denn ich bin der Herr, der euch aus Ägyptenland geführt hat, dass ich euer Gott sei. Darum sollt ihr heilig sein, denn ich bin heilig. Das ist das Gesetz von den vierfüßigen Tieren und Vögeln und von allen Tieren, die sich regen im Wasser, und von allen Tieren, die auf der Erde kriechen, auf das ihr unterscheidet, was unrein und rein ist, und welches Tier man essen und welches man nicht essen darf. Und der Herr redete mit Mose und sprach: Rede mit den Kindern Israel und sprich, wenn eine Frau empfängt und einen Knaben gebiert, so soll sie 7 Tage unrein sein, wie wenn sie ihre Tage hat. Und am 8. Tage soll man ihn beschneiden.
und sie soll daheim bleiben 33 Tage im Blut ihrer Reinigung. Kein Heiliges soll sie anrühren, und zum Heiligtum soll sie nicht kommen, bis die Tage ihrer Reinigung um sind. Gebiert sie aber ein Mädchen, so soll sie 2 Wochen unrein sein, wie wenn sie ihre Tage hat, und soll 66 Tage daheim bleiben in dem Blut ihrer Reinigung. Und wenn die Tage ihrer Reinigung für den Sohn oder für die Tochter um sind, soll sie dem Priester ein einjähriges Schaf bringen zum Brandopfer und eine Taube oder Turteltaube zum Sündopfer vor die Tür der Stiftshütte. Der soll es opfern vor dem Herrn und sie entsühnen, so wird sie rein von ihrem Blutfluss. Das ist das Gesetz für die Frau, die einen Knaben oder ein Mädchen gebiert. Vermag sie aber nicht, ein Schaf aufzubringen, so nehme sie 2 Turteltauben oder 2 andere Tauben, eine zum Brandopfer, die andere zum Sündopfer. So soll sie der Priester entsühnen, dass sie rein wird.

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Jesus sagt zu dir: Komme zu mir, der du dich abmühst und unter deiner Last leidest. Ich werde dir Frieden geben. Nimm meine Herrschaft an und lebe darin. Lerne von mir, denn ich bin sanftmütig und von Herzen demütig. Bei mir findest du das, was deinem Leben Sinn und Ruhe gibt. Komme zu mir.

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1: Ihr Lieben, wir machen weiter. Wenn man dich fragen würde, wie wertvoll würdest du dich empfinden, dann gibt es in der Geschichte einen Mann, der hieß Aga Khan. Als der 50 Jahre alt war, hat man den mit Gold aufgewogen. Der Bursche hatte 110 Kilo Lebendgewicht, also der hat richtig Gold gebraucht, der Bursche. Sein Volk hat ihn so geliebt, weil er ihm so wertvoll und kostbar war. Als ich das las, dachte ich, wow, aber ehrlicherweise bist du und ich, wir sind viel wertvoller. Jetzt hättet ihr laut Amen sagen müssen, weil das war die richtige Stelle zum Einsetzen. Wir haben Mühe, das so wahrzunehmen, aber das ist, wo Gott uns eigentlich hinhaben möchte. Und das hat auch was damit zu tun, innerlich gesund zu werden. Vergeben kann ich in der Regel da viel schneller, wo ich mir meines eigenen Wertes ziemlich sicher bin. Und da ist mir eine Geschichte von Michelangelo, das war ein berühmter Bildhauer, ein Italiener. Und von ihm sagt man, er hat immer das gemacht, was die anderen irgendwie nicht gemacht haben. Unter anderem war er im Steinbruch und hat einen alten, verwitterten Stein gesehen. Und den hat er gekauft. Und die Kollegen haben zu ihm gesagt, das war rausgeworfenes Geld. Das Ding ist völlig wertlos. Und er hat gesagt, nee. Ich habe in diesem Marmor einen Engel eingeschlossen gesehen und ich wusste, ich muss ihn befreien. Dachte ich, wow, stell dir das mal vor. Wenn Gott dich anschaut, dann sieht er in dir was Besonderes. Wusstest du das? Schon wieder die falsche Stelle. Ihr hättet Amen sagen dürfen. Das wäre wieder so ein Punkt gewesen, okay? Amen heißt ja am Ende nicht, hör auf zu predigen, sondern das heißt, genau so soll das sein. Also manche Leute, die haben das ja völlig falsch verstanden. Von der Bedeutung her heißt das, so soll das sein. Wir sind in den Augen Gottes wertvoll. Unser Problem ist, dass wir uns selber nicht wertvoll empfinden. Und das liegt daran, weil wir Gott seine Liebe zu uns nicht wirklich abnehmen. Es gibt eine tolle persische Geschichte. Der Mann hieß Mojnun. So sagt diese wunderbare Legende. Und er liebte eine Dame, die hieß Laila. Dummerweise sollte die aber einen anderen heiraten. Und im Orient war das so, warst du versprochen, gab es keine Wahlmöglichkeit. Und so blieb diesem guten Mann nichts anderes übrig, als in die Wüste zu gehen. Das allerdings hörte der zuständige Fürst. Ließ den Kerl aus der Wüste wiederholen und hat zu ihm gesagt, hör mal, was ist mit dir denn los? Oh, sagt er, ich liebe diese Laila so furchtbar. Das ist die beste, größte, schönste, tollste überhaupt. Naja, der Fürst war nicht blöde. Hat die Dame ankarren lassen. Und war erschrocken. Also das war nicht doll. Und nachdem die wieder gegangen war, hat er den Mojnun zu sich zitiert und gesagt, hör mal, mein Freund, wegen der machst du so ein Theater? Und dann hat der Mann geantwortet, in meinen Augen ist sie unglaublich schön. Und ich dachte, genau, das ist der Punkt. Gott sieht dich mit Augen der Liebe. Und vielleicht sagt dein Spiegel was anderes. Schmeiß den Spiegel raus. Gott in seiner Liebe ist entscheidend. Und das müssen wir lernen. Gott möchte, dass wir das lernen. Sehnsucht danach zu haben und unsere Minderwertigkeitskomplexe, was am Ende ja nur verhinderter Stolz ist. Minderwertigkeit ist immer verhinderter Stolz. Minderwertigkeit sagt, ich möchte eigentlich auch toll sein, kann ich aber nicht, also schmollig. Hast du nicht nötig. Du darfst du selber sein. Du darfst stolz darauf sein, dass Gott dich gemacht hat und dich gewollt hat. Jemand hat mal gesagt, Gott liebt dich, Medaillenumfang 35 oder 135, völlig egal. Die Augen Gottes sehen unseren Wert an völlig anderen Kriterien. Und wir müssen das lernen. In der Bibel gibt es einen Vers, da ist in Epheser 2, Vers 10, wir sind ein Kunstwerk Gottes. geschaffen in Christus Jesus zu guten Werken. Stell dir das mal vor, du bist ein Kunstwerk Gottes. So eine Nase wie du hat kein zweiter. Das wäre wieder so eine Stelle, okay. Aber wir sind wirklich speziell. Und wir, danke, das beruhigt mich jetzt. Langsam kommt der Lerneffekt. Und wir müssen das wieder lernen, uns so zu sehen. Aus den Augen Gottes heraus unser Wertgefühl zu übernehmen. Und nicht, bitte, ihr Lieben, wir sind in einer Gesellschaft. Wir haben uns da gegenseitig verdonnert, uns nur dann wertvoll zu fühlen, wenn uns die Außenwelt erzählt, dass wir wertvoll sind. Wenn dein Chef dir sagt, du hast eine tolle Leistung gebracht, dann darfst du dich wertvoll fühlen. Oder wenn du irgendwelchen Schönheitskriterien entsprichst, dann darfst du dich wertvoll fühlen. Oder wenn du ein gewisses Bankkonto hast mit einer entsprechenden Höhe, dann darfst du dich wertvoll fühlen. Das ist doch alles Zeug, das völlig drittrangig ist. Das ist überhaupt nicht, was dein Wert ausmacht. Sondern entscheidend ist, dass du ein geliebtes Kind des Königs aller Könige bist. Dass Gott dich wollte, dass er dich geschaffen hat. Psalm 139 sagt das. Ja, dass Gott uns gemacht hat. Schon im Mutterleib waren wir der Gedanke Gottes. Und er hat dich kostbar und edel gemacht und du darfst dich genauso sehen. Und ich wünsche mir, dass wir das wirklich verstehen. Mein kleiner Sohn, als der in die Schule gekommen ist, das fand ich so klasse. Der Lehrer, der konnte seinen Vornamen nicht richtig aussprechen und so hat er ihn immer Marcel genannt. Aber er heißt eigentlich Marcel. Und dann ist er zu ihm hingegangen und hat gesagt, Marcel, komm doch mal nach vorne. Und Marcel ist hingegangen, hat sich hingestellt und gesagt, erstens, ich heiße Marcel. Und Papa sagt, ich bin der beste Marcel, den er hat. Damit war das Thema für ihn durch. Und ich dachte, ich würde mir wünschen, wir als Christen würden so ein Selbstwertgefühl entwickeln. Wir sind von Gott geschaffen. Wir sind was Besonderes. So lass dir nicht von irgendwem was anderes einreden. Wer bestimmt über dein Wertgefühl? Stell dir mal vor, die gängigen Schönheitsmaßstäbe sind dein Wertgefühl. Also spätestens ab 35 musst du dir dann einen Strick kaufen. Dem Ideal kannst du nicht nachkommen. Ja, fürs Leben geschädigt. Ey, soll ich dir was sagen? Mit 20 habe ich noch gedacht, ich bin das Nonplusultra. Bis ich feststellte, ich krieg Falten. Was soll ich machen? Da hat auch Oil of Olas nicht geholfen, oder wie das ganze Zeug heißt. Also mach dir keine Sorgen, der Zahn der Zeit nagt an dir, das kannst du tun oder lassen, aber das ist so. So, wenn du darauf deinen Wert legst, kannst du vergessen. Ich habe einen Fall gefunden und ich denke, Gott möchte diesen Fall wirklich in unser Herz reinlegen. Falls du eine Bibel hast, darfst du das gerne nachschlagen. Da ist von einem jungen Mann die Rede. Und dieser junge Mann hat ein unglaubliches Erbe. Er ist eigentlich der Enkel des Königs. Er wäre eigentlich der Nächste, der auf dem Thron hätte folgen sollen. Er hatte eigentlich ein Riesenpotenzial. Und mit diesem Potenzial hat er so gut wie nichts angefangen. Dieser junge Mann, finde ich, ist so typisch für uns, die wir Christen sind. Wir haben den König zum Vater, stimmt das? Wir sind im Reich Gottes. Unser Vater ist der König aller Könige. Wir sind das Beste, was die Welt je gesehen hat. Jeder von uns. Das musst du dir mal reinziehen. Es gibt niemanden, der so privilegiert ist wie du. Wir sind geliebt vom König aller Könige. Du bist ein Kind Gottes. Stell dir das vor. Gott hat seine genialsten Pläne in dich reingelegt, hat dich begabt, hat dir Talente gegeben, hat dir Möglichkeiten gegeben, hat dir ein Leben geschenkt, hat Jahre für dich vorbereitet, hat einen super Plan. Und wir stehen da und sagen, schon wieder ein neuer Tag und ich muss den leben. Hey, weißt du, was ich gelernt habe? In der Bibel steht, dies ist der Tag. So fängt jeder Tag an, wusstest du das? Und wie sollst du dann den Tag genießen? Lasset uns freuen und fröhlich sein. So, Gott hat für dich jeden Tag vorbereitet. Das ist, was mich begeistert. Und jeder Tag ist ein toller Tag. Und Gott sagt, ich bin mittendrin. Und ich habe ihn extra für dich gemacht. Und ich habe den Tag so gemacht, dass er dich reich machen soll. Stell dir das mal vor. Aber du kannst natürlich morgens aufstehen und sagen, oh, schon wieder ein neuer Tag. Oder du kannst aufstehen und sagen, dies ist der Tag, den der Herr gemacht hat, lass mal gucken, was läuft. Wir entscheiden das mit unserer Herzenshaltung. Lass mal gucken, dass wir holen, was Gott uns anzubieten hat. Warum willst du denn so kleckerig von Gott denken, wenn er klotzen will? Ja, Gott gibt doch keine Krümel, sondern wenn, gibt er das ganze Brot. Und das eine Mal, wo er Krümel gebraucht hat, konnten die nachher 12 Körbe aufsammeln. Also in der Variante Krümel aufsammeln, finde ich in Ordnung. So, Gott ist ein Gott, der dich mit Lebensfülle sättigen will. Und dieser gute Junge hier in dem Beispiel, in 2. Samuel Kapitel 9, der hatte das nicht begriffen. Der hatte nicht begriffen, wer er ist. Und ich denke, hier liegt ganz viel an Verletzungen in unserem Herzen, die wir erleiden, weil wir nicht verstehen, wer wir eigentlich sind. Weil wenn du das verstanden hättest, du würdest dich anders benehmen. Glaubst du das? Wenn du wüsstest, dass du ein König bist, du würdest dich anders benehmen. Garantiert. In der Schule, als ich noch klein und unbedarft war, hatte ich einen Mitschüler in der Grundschule, das vergesse ich nie. Und er war der Sohn vom Bürgermeister. Und wenn der Lehrer alle bei uns in der Klasse zusammengestaucht hat, dann ist mein Freund Bernie aufgestanden und hat fröhlich gegen angewettert. Und wisst ihr warum? Weil er überzeugt war, ich bin der Sohn vom Bürgermeister. Was kann mir da so ein blöder Lehrer erzählen? Der war hundertprozentig sich seiner Position sicher. Und genauso ist er auch aufgetreten. Das fand ich schockig. Und ich stand da völlig verschüchtert und wusste gar nicht, was man tun soll. Und der stand da mit einer breiten Brust. Ja, ich oder keiner. Und ich dachte, wow, das würde ich mir auch wünschen. Freunde, wir sind nicht irgendwer, wir sind die Kinder Gottes. Warum sollten wir minderwertig auftreten wollen? Warum sollten wir uns klein machen? Warum? Der Chef mit seiner Allmacht steht hinter uns. Stell dir das mal vor. Unser Gott, der das Universum in der Hand hält, der einmal bläst und dann kannst du die Tsunamis, ja, das sind dann kleine Stürme im Wasserglas, wenn der Herr mal loslegt. Dieser Gott steht hinter mir und hinter dir, weil du bist sein Kind. So, warum sollten wir Minderwertigkeitskomplexe haben? Warum solltest du dich klein fühlen? Warum solltest du vor irgendeiner Herausforderung den Kopf einziehen? Es gibt überhaupt gar keinen Grund dafür. Und dieser Mann hatte das nicht verstanden. Mephibosheth heißt er. Was für ein furchtbarer Name. Okay, bei dem Namen hätte man Komplexe kriegen können, das stimmt. Aber nichtsdestotrotz, er war der König. Er hätte aus dem Namen ja echt was machen können. Was hatte er nicht verstanden? Es gibt eine heiße Geschichte in diesem biblischen Fall. Er sagt nämlich, als Kind wurde er fallen gelassen. Und weil er fallen gelassen wurde, waren seine Beine zerbrochen und er war von diesem Tag an ein Krüppel. Und das war, was zu mir gepredigt hat. Vielleicht hat man dich auch irgendwann fallen gelassen. Vielleicht kannst du dich an eine Menge Situationen im Leben erinnern, wo du im Regen gestanden hast. Wo du sagen musst, ey, als ich mich auf Menschen einmal in meinem Leben in irgendeiner Form verlassen wollte, da war ich verlassen. Die Leute, die mir immer gesagt haben, wir stehen zu dir, die haben sich total treulos verhalten. Da waren Freunde, für die habe ich alles investiert. Und als ich Loyalität brauchte, da haben die mich im Stich gelassen. Und du kannst eine Menge Situationen wahrscheinlich in deinem Leben durchspielen, gedanklich, wo man dich fallen gelassen hat. Und ich sage dir, kenne ich auch genug. Aber der entscheidende Punkt ist nicht, ob dich einer fallen gelassen hat oder nicht, sondern der entscheidende Punkt ist, wie reagierst du drauf? Dieser Bursche empfand sich als Mephibosheth, was für ein Name, das heißt auf Deutsch der Schandfleck. Das war der Name, den er für sich übernommen hat. Stell dir das mal vor, der lief rum mit dem Bewusstsein, ich bin ein Schandfleck. Ich bin ein Verlust für die Menschheit, ich bin die sowieso letzte Katastrophe. Brutal. Was für ein Bild hat dieser König von sich übernommen? Er war nämlich eigentlich ein König. Er war derjenige, der Israel hätte eigentlich regieren sollen. Aber er hat nicht seine Herrschaft ausgeübt, sondern er hat sich in seinem Selbstmitleid gesuhlt. Fröhlich immer von einer Seite auf die andere. Und es ist hochspannend, die biblische Symbolik hier zu entdecken. Er ging zu einem Ort, der heißt Lodabar. Das heißt auf Deutsch übersetzt Ort der Dürre, Ort ohne Worte, Ort der Wüste. Der ging tatsächlich in die Wüste. Warum gehen Leute in die Wüste? Warum ziehen sie sich zurück? Warum igeln sie sich ein? Simpel. Das ist die Angst, ich möchte nicht mehr verletzt werden. Das ist dieser Selbstschutzmechanismus. Ich baue um mich rum eine dicke, fette Mauer, dann kann wenigstens keiner an mich ran. Ja, ja, aber dein Gefängnis schließt nicht nur die anderen aus, sondern dich ein. Denk drüber nach, stimmt das? Und das ist das Problem, dass Gott dich unglaublich kostbar und unglaublich begabt geschaffen hat, dass er möchte, dass dein Potenzial sich in jede Richtung hinein entwickelt. Und der Teufel möchte, dass du klein bleibst und krank bleibst und dass du dich einigelst und dich isolierst und von allem abschottest und möglichst dann so in dieser Einzelkämpfermanier, so Rambo-mäßig, hurra, wir schaffen's, wir robben uns durch die Wüste. Das ist doch überhaupt nicht, wozu du berufen bist. Kein Stück. Er wohnte in Lodabar, weil er ein falsches Selbstbild übernommen hatte. Und er wohnte im Haus von Machir, so heißt dieser Mann im Hebräischen, das heißt auf Deutsch, der deine Seele verkauft. Ist unglaublich, oder? Man muss nur den Text lesen und da muss man nur diese hebräischen Worte ins Deutsche übersetzen und plötzlich entwickelt sich hier ein Bild, das schrecklicher nicht sein kann. Immer dann, wenn du dich fallen gelassen fühlst, immer dann, wenn Verletzung für dich der Punkt ist, den du annimmst, immer dann wirst du in der Wüste landen und du wirst von dem geknechtet, der deine Seele verkauft. Immer. So jedes Mal, wenn du diesen Zustand oder diese Situation in irgendeiner Form in deinem Leben erlebst, schöne Grüße, der Teufel winkt mit allen Flaggen, die er hat. Und du solltest wach werden dabei, weil das ist nicht der Plan Gottes. Immer dann, wenn du dich aus Gemeinschaft isolierst, immer dann, wenn du von Menschen enttäuscht bist und du anfängst, in deinem Frust zu leben, immer dann ist der Teufel begeistert, weil er dabei ist, deine Seele zu verkaufen. Und immer dann musst du begreifen, das ist auf gar keinen Fall, das kann nicht der Plan Gottes sein. Jetzt kommt Gottes super, super, super, super Liebe. Hier heißt es nämlich, und der amtierende König begann, sich auf die Suche nach Mephibosheth zu machen. Ich finde das so schön, das Bild. Dieser König hieß David, das heißt auf Deutsch der Geliebte. Und der mit Liebe überfließt, macht sich auf die Suche nach dem Schandfleck. Ist das nicht großartig? Freunde, wenn ich das in der Bibel lese, dann könnte ich den Herrn knutschen, dann könnte ich die Bibel umarmen und durch die Gegend springen wie Rumpelstilzchen. Weil das finde ich so schön, weil das Herz Gottes so unglaublich gut rüberbringt. In Jesus, das ist die Liebe Gottes in Person, kommt er und macht sich nach dir und nach mir auf die Suche, um dir klarzumachen, hallo, ich wollte noch Bescheid sagen, ich habe dich noch nicht abgeschrieben, ich glaube immer noch an dich und deine Königswürde. Du musst doch nach Hause kommen wollen. Stimmt das? Leute, egal wer euch verletzt hat, egal wer euch erzählt hat, dass ihr nichts seid, egal wer euch mit Minderwertigkeit versucht hat, klein zu machen, der Herr Jesus kommt, um dir zu erzählen, du bist der König. Immer. Wenn du eine Predigt hörst, die dir irgendwann mal was anderes verklickern will, schmeiß den Prediger raus. Gott ist dabei, dir klarzumachen, du bist ein König. Ich schaffe ein Reich. Gott schafft ein Königreich. Stimmt das? Im Neuen Testament wird immer wieder im Matthäus-Evangelium dieses Wort gebraucht. Das Königreich, der Himmel, ist nahe gekommen. Und wenn es ein Königreich gibt, was gibt es logischerweise auch? Könige und Königskinder, genau. Der König rennt hinter ihm her. Und er ruft ihn nach Jerusalem. Was heißt Jerusalem auf Deutsch? Die Stadt des Friedens. Wenn die Liebe Gottes dich berührt, dann schafft er in deinem Herzen immer was? Frieden. Jo, immer. Wenn Gott anfängt mit dir zu arbeiten, dann deshalb, weil er will, dass du zur Ruhe kommst. Wie heißt das im Psalm 23? Dann findest du Ruhe für deine Seele. Er führt mich zum frischen Wasser, er erquickt meine Seele. Halleluja. Da kommst du wieder zurück in diesen ursprünglichen Zustand der Ruhe bei Gott. Da darf ich mich in den Armen Gottes getragen wissen. Da darf ich mich ausruhen. Da darf ich wissen, hier komme ich nach Hause. Das ist dieses Bild im Lukas 15 mit dem verlorenen Sohn. Der Vater hat die ganze Zeit auf ihn gewartet, bis der endlich umdreht und nach Hause kommt. Gott kann dich nicht an den Ohren zu sich heranziehen, aber er kann dich umarmen, wenn du kommst. Und das Bild, das hier gebraucht wird, gerade bei dem verlorenen Sohn, ist ja für den Orient völlig untypisch. Da gibt es keinen Vater, der sich hinstellt und auf den Sohn wartet. Das stimmt nicht. Sondern der Rangniedrige hat gefälligst kriechenderweise zum Ranghöheren zu kommen. So läuft die Geschichte. Und wenn man dann die alte biblische Geschichte sieht, wie steht's da? Dann heißt es da, der Vater wartete und dann sah den Jungen von fern und dann macht er eine Bewegung, die gibt es nicht im Orient. Rennende Väter gibt es nicht. Und dann heißt es da, der Vater rannte auf den Sohn zu. Das passiert niemals. Das ist wie ein Märchen. Aber tatsächlich, unser Gott macht das. Der bricht alle Konventionen und rennt mit ausgebreiteten, durchlöcherten Händen und ausgebreiteten Armen auf seine Kinder zu, um dir zu sagen, ich liebe dich. Schmatz rein in diese ganze Schweinejauche, die der noch an sich hatte. Das ist Liebe Gottes. So ist der Herr. Das ist sein Herz. Und dem war das ganz egal, dass er nachher seine Klamotten wechseln musste. Das ist, was hier steht. Der König rennt hinter dir her. Mir gefällt dieser Ausdruck. Im Psalm 23 steht er ganz am Ende. Da heißt es denn, Güte und Barmherzigkeit werden mir folgen mein Leben lang. So steht das bei Luther. Im hebräischen Grundtext steht das da gar nicht. Sondern im hebräischen Grundtext wird hier ein Kriegsausdruck verwandt, sodass man wörtlich übersetzen muss, Güte und Barmherzigkeit verfolgen uns unser Leben lang. Ja? Ja, du musst dir Gott auf dem Rennpferd vorstellen, ja? Ja? Dick und fett, rechts und links hängen die Satteltaschen mit Güte und Barmherzigkeit und er rennt hinter dir her. Ja? Ey, bleib doch mal stehen, sonst muss ich noch mehr. Ja? Damit er endlich dich packen kann, damit die Güte und Barmherzigkeit dich treffen. Das ist das Bild, das da steht. Wir haben ein Gottesbild oft, das so krank ist, weil wir Gott nicht verstanden haben. Aber er ist wie dieser König, der ein Herz hat, dich zu lieben. Und dann kommt dieser Bursche endlich und lässt sich lieben. Und wenn du das denn liest in 2. Samuel 9, dann ist das unglaublich. Das Erste, was er macht, ist, er lässt den Mephiboset an der Tafel der Königskinder Platz nehmen. Darüber habe ich nachgedacht. Was passiert, wenn du dich hinsetzt? Dann bist du plötzlich gleich groß. Stimmt's? Dann sah niemand mehr, dass der eine Behinderung hatte. Ist das wahr? Diesen Gedanken fand ich so faszinierend. Das Erste, was Gott macht, ist, sagt, ey, setz dich mal hin. Und begreif, es gibt keinen Unterschied. Es gibt keinen Unterschied. Hey, bei Gott brauchst du nicht sagen, oh Herr, weißt du noch, was ich alles angestellt habe? Nee, sagt der Herr, weiß ich nicht mehr. Habe ich nämlich vergessen. Mich bewusst entschieden zu vergessen. Die größte Kanaille in der gesamten Geschichte des Alten Testamentes war ein König, der hieß Manasse. Ein Götzendiener, ein Kindermörder übelster Couleur. Von ihm heißt es, dass Jerusalem bis zu den Knöcheln im Blut stand, weil er irgendwelche Kinder gemordet hat. Das ist unglaublich. Dieser Mann geht in die babylonische Gefangenschaft und in der babylonischen Gefangenschaft kommt er zu sich und bittet um Gnade. Und weißt du, was passiert? Der kriegt Vergebung. Hey, wenn der Vergebung kriegen konnte, mach dir keine Sorgen. Dann du schon fünfmal. Gott hat kein Problem damit. Und er setzt dich an seine Königstafel. Und dann hieß es und heißt es in diesem Text, und er durfte alles genießen, was an der Tafel des Königs war. Und ich dachte, wow, das müssen wir auch verstehen. Stimmt? Beim Herrn kannst du nehmen. Halleluja. Sogar im Angesicht meiner Feinde deckt er mir den Tisch. Stimmt? Ist doch gut, oder? Im Angesicht meiner Feinde, weißt du warum? Der Vater im Himmel liebt es, wenn du schmatzenderweise den Teufel ärgerst. Ja, er liebt es, wenn es uns wohl geht. Verstehst du das? Er liebt es. Und ich glaube, das ist einer der kreativen Gedanken Gottes. Er mag es, wenn der Teufel da sitzt und sich ärgert, brutal ärgert, dass das Volk Gottes gesegnet ist. So musst du auch die Geschichte lesen, wenn du das mit Hiob mitkriegst in der Bibel. Da gibt's doch diese Passage, da kommt der Teufel zu Gott und sagt, ey, mit dem Hiob da, was ist da eigentlich los? Und Gott, das hörst du richtig aus dem Text raus, mit einem Brustton des Stolzes und der Überzeugung gesagt, oh, kein Problem, mein Knecht Hiob, du, auf den kann ich mich verlassen. Der wird dir schon zeigen, wo der Hammer hängt. Und am Ende ist es auch so. Und ich glaube das, dass Gott an dich und an mich glaubt und sagt, hey, das sind meine Kinder, das sind Überwinder. Die werden das Ding hier schaukeln. Im 1. Johannesbrief steht das so, ja, die das Wort Gottes in sich tragen und die den Teufel überwinden. Im Griechischen steht da eine Zeitform, wo das man übersetzen müsste, die permanent, ununterbrochen den Teufel überwinden. Die gefällt mir, die Stelle. 1. Johannes 5, kannst du nachlesen, im 2. Kapitel, ich glaube Vers 16 oder 17. Stark! Gott glaubt an dich und an mich. Weil er uns seine Kraft zur Verfügung stellt. Er möchte, dass du an diesem Tisch sitzt und dass du nimmst, im Johannesevangelium heißt das, aus seiner Fülle haben wir was genommen? Gnade um Gnade. Das wieder diese griechische Zeitform drinne, sodass man das übersetzen kann, aus seiner Fülle haben wir genommen, Gnade um Gnade um Gnade um Gnade um Gnade um Gnade, so. Permanent, ohne Unterbrechung, andauernd. Du nimmst aus dem, was Gott dir gibt. Gnade, das heißt unverdienterweise von Gott in jeder Form beschenkt werden. Das ist Gnade. Und deswegen sitzt du da an diesem Tisch. Weil Gott genau weiß, du kannst nichts verdienen. Du kannst dich nicht anstrengen, um heilig zu werden. Es geht nicht. Manche Leute, die probieren das. Aber sieht nicht gut aus. Diese komischen Scheinheiligen, die sind eigentümlich. Genauso wie die Eisheiligen, die sind auch unangenehm. Ja, hat man ja gesagt, in Deutschland werden wir dadurch charakterisiert, dass so viele Kühlschränke auf der Kanzel stehen. Deswegen gibt es so viele Eisheilige in der Kirche. Aber wie immer das auch zu verstehen ist, es ist nicht der entscheidende Maßstab, sondern der entscheidende Maßstab ist, dass Gott sagt, sättige doch dich bei mir. Hindert dich doch keiner. Also nimmst du. Und dann geht's weiter. Der König gab dem Mephibosheth seinen gesamten Königsbesitz zurück. Das ist der nächste Punkt. Wenn du dich lieben lässt, wenn du zu Gott zurückfindest und deine Vergangenheit loslässt und deinen Schmerz loslässt, dann gibt dir Gott alles, was du verloren hast, zurück. Die Bibel nennt es so, dass sogar das, was die Motten und der Rost geraubt haben, kriegst du wieder. Wow. Und die beste Stelle, die findest du in Sprüche. Da heißt es, wenn du den Räuber fangen kannst, dann muss er dir wie viel wiedergeben von dem, was er dir geklaut hat? Siebenfach. Wenn wir als Kinder Gottes verstehen, dass der Teufel der Räuber ist, dann sagt die Bibel, wird der Segen siebenmal, also viel mehr als die Beraubung, kommt der Segen auf dein Leben. Und das sollst du verstehen. Ich bin nicht dazu da, dass der permanent mein Leben beraubt, dass er meine Gesundheit raubt, dass er meine seelische Kraft raubt, dass er meine Familie beraubt. Nichts davon ist der Wille Gottes, sondern Jesus ist gekommen, um dir das Erbe zurückzugeben. Deshalb sagt Paulus im Römerbrief, ihr seid nicht nur Kinder Gottes, sondern auch Miterben. Du bekommst den Segen zurück auf dein Leben, wenn du begreifst, dass es da einen Räuber gibt. Und wenn du lernst, dem Räuber zu widerstehen und zu sagen, Teufel, das mag ja sein, dass du mich bisher immer wieder mit diesem alten Kram lahmgelegt hast, aber in Jesu Namen, ich vergebe, ich lasse das los, ich segne die Leute und ich rufe den Segen zurück auf mein Leben. Da will Gott mit dir hin. hol doch den Segen zurück. Halte dich doch nicht immer an dem alten Kram auf, sondern sag, Gott, was ich will, ist der Segen. Und dieser Mephibosheth, das hatte er verstanden. Ich darf mich beim König wieder hinsetzen, ich darf essen, aus der Gnade leben und ich krieg den Segen, ich krieg das Erbe zurück. Halleluja. Und die zukünftigen Ernten kriegte er auch noch. Habe ich gedacht, das ist Gott. Der gibt dir nicht nur das Erbe, sondern er packt auch noch oben drauf. Mann, oh Mann. Jesus sagt nicht nur, dass du ein Erbe bist, sondern was sagt er noch? Das finde ich so unglaublich. Denk nochmal zurück an den verlorenen Sohn. Der Vater gibt ihm nicht nur das Erbe, sondern was gibt ihm auch? Er gibt ihm nachher den Siegelring zurück und er gibt ihm die Schuhe und den Mantel. Den Siegelring, damit konnte er Verträge unterzeichnen im Namen des Vaters. Und alles, was er machte, gehörte ihm. Und Schuhe bekam er und das durften nur die, die wirklich zum Haus gehörten, damit er das Land einnehmen konnte. Es gehörte ihm alles. Und was sagt der Vater nachher zu dem zweiten Sohn, der nach Hause kommt und ein bisschen gallig ist über den ersten? Er sagt, Junge, hast du das nicht verstanden? Alles, was mein ist, ist dein. So, wenn du keinen Bock hast, nimm dir einen. Das ist, was er sagt. So viele Leute haben keinen Bock. Ja, nimm dir doch einen. Das heißt, wenn du Segen Gottes brauchst, dann nimm ihn dir doch. Für wen hat denn der Vater im Himmel seinen Segen aufgestapelt? Für wen hat er denn Erlösung am Kreuz erworben? Für wen hat er denn Heilung erworben? Für wen hat er denn Befreiung erworben? Doch nicht für sich selber, er hat doch sowieso alles da im Himmel. So, für wen hat er das gemacht? Für dich, für mich, Halleluja. Und weißt du was, der Vater ist überhaupt nicht pikiert, wenn du kommst, um das abzuholen. Sondern er sagt, ja Mensch, für dich habe ich es doch extra angespart. Also nimm doch und werde satt. Sind wir wieder bei der Eingangsstelle, ne? In Jesaja 55, dass du kaufen sollst ohne Geld und umsonst. Der Vater sagt, für dich habe ich das gemacht, dafür habe ich Jesus gegeben, damit der Preis bezahlt ist und du es genießen sollst. Deswegen bist du hier. Und du sollst es so genießen, dass der Teufel und die Welt neidisch auf dich wird. Und sagt, wow, Kind Gottes müsste man sein. Ja. So musst du Psalm 23 lesen. Das ist nämlich der Psalm eines angebenden Schafes. Hast du das gelesen? Das fängt an mit, der Herr ist mein Hirte. Ha! Und weil das mein Hirte ist, wird mir nichts mangeln. Oh, mein Hirte, du, der weidet mich. So, ich sag dir, du, grünes Gras, aber da gibt's ja Definitionen von Unterschied, ist unglaublich. Ja, und ob ich schon wanderte durchs finstere Tal, die meisten Leute verstehen die Stelle gar nicht, die da steht. Wer mal da war im Orient, der weiß, das sind die sogenannten lichtlosen Wadis. Das sind Schluchten, die durch das herunterkommende Wasser vom Gebirge eingefressen werden. Und durch diese Schluchten führt der Hirte im Frühjahr seine Viecher, damit sie oben auf die Bergwiesen kommen, wo das eigentlich gute Gras ist. Wo das eigentlich fette, saftige, lebensweckende, energiespendende Gras ist. So, wenn Gott dich durch ein dunkles Tal führt, dann sollst du nicht die Beerdigung ausrufen, sondern dann geht's zu einer neuen Dimension der Fülle der Kraft Gottes. So rum geht das. Und das ist, was wir verstehen müssen. Gottes Ziel, wenn er mit dir durch solche Zeiten geht, ist doch nicht, dass er dich runtermacht, sondern dass er dich hochbringt. Und wenn er dich hochbringt, dann bringt er dich dahin, wo es richtig knackig ist. Ja, und wir haben das oft völlig, das sind so Gottesbilder, die sind so krank. Ja, Gott kommt und er beraubt mich. Gott kommt niemals, um dich zu berauben. Er hat nur ein einziges Ziel in seiner Wirkung hier auf der Erde, dich zu segnen. Das ist das Einzige, was er hat. Die Bibel sagt in Jakobus 1, alles, was gut ist und alles, was vollkommen ist, kommt vom Gott, vom Vater des Lichtes, der nicht anders kann, als gut zu sein. Und der sich eine einzige Sache wünscht. Dass seine Kinder ihm das abnehmen, damit er sie segnen kann. Und Freunde, das geht doch uns auch so, oder? Ich kann mich an den frustrierendsten Weihnachtsabend meines Lebens erinnern. Mein Sohn war 2 Jahre. Und ich hatte Weihnachtsgeschenke eingekauft. Ha! Mein 13. Monatsgehalt. Und ich hatte einen Tanklastzug und eine Eisenbahn und es unglaubliche Sachen, die ich da alle hingestellt hatte. Ich glaube, es gab 40 oder noch mehr Päckchen. Es war super. Und mein kleiner 2-jähriger Sohn spielte mit einem Matchbox-Auto. Und ich habe gesagt, Marcelli, da steht ein Laster, der ist 20 Mal so groß. Das ist ein gutes Geschenk. Und er spielte mit seinem Matchbox-Auto. Und meinen Zug, den hat er gar nicht angeguckt. Und egal, was ich da hatte, ich hatte mir so eine Mühe gegeben. Ich habe so viel investiert. Und weißt du, was er gemacht hat? Der hat mit dem blöden Matchbox-Auto gespielt. Und dieses Matchbox-Auto, das fand er super. Der ganze Abend war gelaufen, für mich auch. Aber er hatte sein Matchbox-Auto. Und versteht ihr das? Irgendwann hat das zu mir gepredigt und ich dachte, Mann, so ähnlich muss ich Gott auch vorkommen. Er hat in Jesus wirklich seine gesamte Palette an Segen und an Liebe und an Heilung und an Befreiung. Und wir spielen mit den doofen Matchbox-Autos. Und sagen, ach ja, weißt du, wir sind so bescheiden, das reicht ja schon so ein bisschen, ne? So mal so Halleluja-Touch im Gottesdienst und so. Und er sagt, ey Leute, was ist eigentlich los mit euch? Verstehst du das? Er hat die Fülle. So, du kannst dich immer dran, aber Herr, weißt du noch, damals, da haben sie mich enttäuscht. Und er sagt, ey, wie lange wirst du da dann noch dran rumkauen? Also wisst ihr, das hat mich mein Hund gelehrt, die Lektion. Wir hatten einen großen Neufundländer. 78 Zentimeter Schulterhöhe. Das ist ein richtig gutes Tier. Der hat uns wirklich von einer Menge Besuch bewahrt. Und eine Sache, die habe ich durch den Hund gelernt. Er war ein total fröhlicher Bursche. Aber wehe, du wolltest seinen Knochen aus dem Zwinger holen. Dann hattest du ein richtiges Problem. Aber weißt du, was der Hund begriffen hat? Der war cleverer wie viele Christen. Wenn ich das Kotelett in die eine Ecke geworfen habe, dann ist er sofort auf das Kotelett gestürzt und ich konnte in Ruhe den alten Knochen rausholen. Diese Lektion müssen viele Christen noch lernen. Die kauen immer noch an ihrem alten Knochen und begreifen gar nicht, dass Jesus ihnen schon längst viel bessere Koteletts gegeben hat. Ja, und kauen drauf rum und wundern sich, dass er nichts mehr bei rauskommt, du. Aber früher, du, 14, 18, du. Ja. Ey, der ist schon ein ganzes Jahrhundert weiter, Freunde. Der Segen kommt schon in einer völlig neuen, dramatischen Weise. Und du kannst dich immer noch an dem alten Zeug festhalten. Aber der Herr will, dass du ins Neue kommst. Halleluja. Ja, er ist ein Gott der Fülle. Und deswegen liebt er das, wenn du das in Anspruch nimmst und sagst, ja, ja, da will ich auch hin. So wie David, ein begeistertes Schaf, der richtig Werbung macht für seinen Hirten. Und das möchtest du doch auch, oder nicht? Ihr lieben Freunde, wir genießen das doch, wenn es unseren Kindern gut, also ich hoffe, dass ihr das macht, wenn ihr Eltern seid. Dass ihr das genießt, wenn es euren Kindern gut geht. Mein Vater hat das immer gesagt, ne? Junge, ich will ja bloß, dass es dir besser geht. Ja, ich will doch nur dein Bestes. Und dann habe ich geantwortet, kriegst du aber nicht. Ja. So, wir sind auch manchmal so, ne? Weil wir überhaupt nicht begreifen, was Gott eigentlich hat. Und dann denken wir immer, er kommt, um uns irgendwas wegzunehmen. Gottes einziges Ziel ist, dass du stark bist und satt bist und reich bist und dass es dir gut geht. Oder nicht? Doch, so sind wir. Und wir brauchen das. Und wie viel mehr unser Vater im Himmel, der ist doch viel besser wie wir. Ich schließe mit dem, was mich an meiner ersten Einschulung so bewegt hat. Wir hatten unseren Sohn auf absolut den superschönsten Erstschüler, der da in die Schule gegangen ist, getrimmt. Und ich hatte ihn mit gutem Rasierwasser eingedieselt. Und er sah total schnieke aus. Und dann haben wir da gesessen in diesem, und dann wurden all die Kinder aufgerufen, die dann in die entsprechenden Klassen zugeordnet wurden, und dann wurde er aufgerufen und dann schritt er an dieser langen Reihe vorbei nach vorne, hatte seine Schultüte da fest in der Hand, seinen Ranzen, er sah klasse aus und er duftete, der ganze Saal war erfüllt davon. Ja, und dann passierte das, was passieren musste. Vor mir saß eine ältere Dame und dann stößt die plötzlich ihre Nachbarn an und sagt, von wem kommt denn der hübsche Junge? war gerettet. Endlich wusste einer meine Qualitäten mal zu würdigen. Ich war begeistert. Ich glaube, mein Sohn kam sich ein bisschen albern vor in der Maskerade da. Aber das hat er dann über sich ergehen lassen. Er war auch noch zu klein, um Widerstand zu leisten. Meinem Sohn ging's gut. Und weißt du, wem es dann auch gut ging? Papa. Das ist doch klar, oder? Versteht ihr das? Hey, du kannst dich immer darüber aufregen, dass dich irgendwer fallen gelassen hat. Und du kannst dir immer darüber Gedanken machen, was, wer, wann, wie hätte eigentlich besser machen können. Oder du kannst das auch fröhlich Jesus abgeben und sagen, Herr, ich danke dir, dass du dich drum kümmerst, dass ich vergeben darf, dass ich die Leute segnen darf. Und du beginnst dich auf das zu konzentrieren, was dir an riesem Segen gehört, denn du bist eigentlich ein König. So, warum willst du dich ewig um die Bettlerknochen streiten, wenn dir das Festmahl gehört? Warum willst du ewig über den Dreck nachdenken, wenn dir die Gold- und Perlentore gehören? Verstehst du das? Begreif, deine eigentliche Berufung ist, ein König zu sein. Und das ist, was Gott von dir möchte. Und wenn wir das verstehen, dann hören wir auf, unsere Vergangenheit zum bestimmenden Prinzip zu machen. Wisst ihr, was Paulus gesagt hat? Das ist mein letzter Satz. Der hat gesagt, ich vergesse, was hinter mir liegt. Und ich strecke mich einfach nach dem aus, was vor mir liegt. Meine himmlische Berufung. Und ich jage nach, dass ich sie ergreifen will. Darum geht's, Freunde. Wir sind nicht dazu berufen, uns über unsere Vergangenheit zu unterhalten. Zumal für alle Autofahrer, es ist wirklich stressig, nach vorne zu fahren, wenn man dauernd in den Rückspiegel guckt. Das ist wirklich schwierig. Und das ist überhaupt nicht dein Job. Sondern Jesus sagt, wer mit ihm leben will, wer das Reich Gottes bauen will und dauernd nach hinten guckt, ist nicht geschickt dazu. So, du darfst es an Jesus abgeben, der kümmert sich drum. Du bist frei in deiner Seele und du richtest dich nach vorne aus und jagst hinter deinem Erbe her, jagst hinter dem Reichtum in Jesus her, jagst hinter der Liebe, die in ihrer Fülle da ist für dich. Und du wirst gesund und du wirst satt und du wirst so reich wie der gute Mephibosheth, dass du fröhlich verteilen kannst an alle Leute, weil du gesättigt bist mit all dem Guten, was der Herr Jesus dir gegeben hat. Stimmt das? Und so soll dein Leben aussehen, dass die Leute sagen, ey, beneidenswert reich, den Herrn brauchen wir auch. Das ist deine Berufung. Und so sollst du leben, innerlich geheilt und freigesetzt, damit der Hirte aus deinem Leben rauskommt und die sagen, ey, so einen Hirten brauchen wir auch. Schau dir mal diese super genährten Schafe an. Schau dir mal den Reichtum, ja, bei dem Supergenährten, ne? Das könnte ja noch stimmen. Ja? Aber ihr Lieben, lasst mich das noch als kurzen Ein- oder Auswuchs. Es ist doch nicht schlimm, ein bisschen mehr Körperfülle zu haben. Die Bibel sagt, dass der Geist auf alles Fleisch fällt. So, je mehr da ist, desto mehr Landefläche, oder? Also, solltest du bisher damit Mühe gehabt haben, kein Stress. Nimm es entspannt an. So, der Herr ist gekommen, um dich zu segnen. Sei ein König. Wir wollen beten. Herr Jesus, darüber wollen wir dich wirklich preisen. Wir sind nicht an unsere Vergangenheit gebunden. Es ist überhaupt nicht dein Plan und dein Wille, dass wir leiden an all dem, was der Teufel an Zerstörung auf unser Leben legen wollte, sondern du bist gekommen, hast dich auf die Suche nach uns gemacht. Wir dürfen in Jesus wieder Königskinder sein. Wir dürfen wieder aus deiner Liebe und aus deiner Vergebung, aus deiner Güte und Gnade leben. Halleluja, Herr, du läufst regelrecht hinter uns damit her und möchtest uns reich machen, möchtest uns beschenken, möchtest jeden Mangel ausfüllen aus deinem Reichtum in Herrlichkeit. Halleluja. Herr, und erwartest und möchtest, dass wir unsere Hände öffnen, unseren alten Kram loslassen, damit du uns neu beschenken kannst. Herr Jesus, und heute Abend wollen wir dir das sagen. Wir lassen los und wir nehmen das neu an, was du uns gibst. Und wollen als Beschenkte und als Reichgemachte wollen wir leben, Herr. So dass wir in der Lage sind, andere zu sättigen und zu segnen mit all dem Überfluss, den du uns schenkst. Herr, das ist unsere Berufung und in dieser Berufung wollen wir leben. Königskinder zu sein, um dich zu ehren und dir, Vater, nicht Unehre zu machen, sondern an uns sollen sie sehen, wie großartig du bist. Danke dafür, dass das unsere Bestimmung ist und wir lernen darin zu leben. In Jesu Namen. Amen. Amen. Ich möchte euch gerne noch einen Spruch mitgeben, den habe ich gelesen heute, den fand ich gut. Der hieß, wenn du nicht schlafen kannst, zähl keine Schafe, sondern unterhalte dich mit dem Hirten. Das fand ich eine tiefe Weisheit. In dem Sinne, also solltest du heute Abend nicht schlafen können, weißt du schon, was du zu tun hast. Okay, für heute Abend, lass uns beten und einsteigen in das Wort Gottes. Herr Jesus, auch heute danken wir dir dafür, dass du mit uns bist, dass du uns dein Wort gegeben hast, wie eine Gebrauchsanweisung, die uns zum glücklichen Leben führt, wenn wir dann nicht nur hören, sondern auch umsetzen, was du uns sagst. Und genau deshalb sind wir hier. Und wir bitten dich, Geist Gottes, der du uns in alle Wahrheit leitest, dass du uns hilfst, das zu verstehen, zu entdecken, all die Schätze, all die Geheimnisse, die du hast, die unser Leben reich machen und stark machen, die uns voranbringen, die uns im wahrsten Sinne des Wortes entwickeln. Danke dafür, Jesus. Amen. Es geht mir heute Abend um einen Text. Und in der Gebetszeit hatten wir ein ganz interessantes, starkes Bild, das hat mich selber berührt, wo Gott sagt, er möchte uns als seine Gemeinde entwickeln. Und bei entwickeln haben wir sofort die Assoziation, aha, dann geht's vorwärts. Aber das Wort entwickeln heißt, dass du festgebunden warst und jetzt musst du erstmal von dem Wickel, von dem Seil entwickelt werden. Und nur wenn du entwickelt wurdest, kannst du dich in Freiheit bewegen. Und oft ist uns das genauso. Es gibt ganz viele Verhaltensweisen, die wir als Christen immer noch in unserem Leben haben, die von Gott her von uns erstmal runtergewickelt werden müssen, damit wir tatsächlich in Freiheit kommen. Und ich habe einen Text gefunden, ich lade euch ein, mit mir zusammen in den Propheten Hesekiel zu gehen, ins 47. Kapitel. Da wird von einem Fluss geredet, der aus der Herrlichkeit unter dem Thron Gottes hervorkommt, ein Bild für den Heiligen Geist. Und dann heißt es hier in dem Vers 9, und überall, wohin dieser Strom kam, schuf er Leben. Alles, was tot war, wurde lebendig. Aber, und das ist die Einschränkung in Vers 11, alle Bereiche, wohin der Strom nicht kam, die blieben tot. Dieser Strom, von dem hier die Rede ist, ist ein Bild für den Heiligen Geist. Und Gott sagt damit, mein Volk, ich möchte so gerne zu euch kommen und ich möchte jeden Bereich mit meinem Leben, mit meinem Heiligen Geist, der nicht nur reinigt, sondern der auch Leben schafft, berühren. Und nur wenn du es zulässt, dass deine Lebensbereiche von meinem Heiligen Geist berührt und erneuert werden, nur dann wirst du gesund. Aber du kannst auch, und das ist das Interessante an diesem Text, du kannst augenscheinlich auch die Entscheidung treffen und sagen, Gott, ich will nicht. Gib ein paar Bereiche, möchte ich nicht so gerne, dass du da reinkommst. Die behalte ich weiter für mich und dann bleiben sie tot. Das kannst du machen. Das ist nicht Gottes Plan. Der will, dass du gesund bist, dass es dir gut geht, dass du reinkommst in die Fülle Gottes, dass du reinkommst in das Leben, das Gott mit dir möchte, dass du reinkommst in seinen göttlichen Plan. Aber du kannst tatsächlich als Mensch die Entscheidung treffen und sagen, nee, will ich nicht. Das ist nicht besonders clever, aber die Freiheit hast du. Und das liegt daran, dass wir es mit einer Schlange zu tun haben, die uns immer einwickeln möchte, sodass wir uns nicht entwickeln, sondern dass wir eingewickelt werden. Ja, ich weiß nicht, ob irgendeiner von euch den Film Dschungel, wie heißt das? Dschungelbuch, genau. Da gibt es auch so eine Schlange, ne? Und die ist total niedlich, ne? Hör auf mich, glaube. So, ne? Kennen wir, ne? K. Und warum sollst du auf diese Schlange hören? Weil sie ein Ziel hat. Wenn du dich hast einlullen lassen, dann packt sie dich. Und glücklicherweise gibt es dann da den Panther, der ihr dann ordentlich aufs Fell haut und dann hat sich das Thema dann erledigt. Aber genau so eine Schlange haben wir auch, die uns einlullen will und die uns daran hindert, uns zu entwickeln, sondern im Gegenteil, die umgarnt und umschlingt uns immer. Und heute geht es darum, dass es in diesem Strom einen Mann gibt, der sieht diesen heilenden Strom, der sieht, was Gott Gutes für ihn hat. Und er tastet sich langsam vor. Und ich empfinde hier ein ganz starkes Bild Gottes, wie wir von Gott her in Befreiung hineinkommen können. Das ist das Thema dieses Abends. Wie wirst du frei von destruktiven, selbstzerstörerischen Verhaltensmustern, in denen du lebst? Welchen Weg zeigt Gott auf, wie wir den Kram loswerden? Wie wir uns entwickeln, im wahrsten Sinne des Wortes. Und hier ist das so nett, da heißt es im dritten Vers, und er ging hinein bis zu den Knöcheln. Der erste Schritt der Befreiung geht dahin, dass du beginnst, deinen Alltag zu entwickeln. In der Bibel gibt es die nette Szene, da kommt Jesus und möchte seinen Jüngern die Füße waschen. Und was sagt Petrus schlauerweise, als der Herr zu ihm kommt und sagt, Herr, wenn du schon mal anfängst bei den Füßen, ne, dann doch ganz. Und Jesus sagt, nee. Als Kind Gottes bist du grundsätzlich in deinem Geist von Neuem geboren. Vergebung der Sünden hast du empfangen, Jesus ist dein Herr. Das ist mal die Grundlage. Aber was passiert trotzdem immer noch in deinem Alltag? Genau, du sündigst immer noch, stimmt's? Du merkst, obwohl du Kind Gottes bist, obwohl dein Geist von Neuem geboren ist, obwohl du Jesus lieb hast und obwohl du ihm nachfolgen möchtest, erlebst du trotzdem noch einen völlig anderen Wesenszug in dir, der dich tendenziell eher zur Sünde ziehen möchte. Dieser Bereich ist immer noch da. Das kannst du dir so ähnlich vorstellen wie ein altes Auto und in das alte Auto wird ein neuer Motor reingesetzt. Der Motor kann noch so toll sein. Was wird passieren, wenn du den Rost und die Beulen und diesen leicht rotten Karosseriezustand nicht veränderst? Dann gammelt dir das Auto unterm Hintern weg, egal wie toll der Motor ist, stimmt's? Und genau dasselbe ist mit Christen, die von Neuem geboren sind. Dein Leben ist mit Jesus zu einer ganz neuen Dynamik gekommen. Jesus wohnt in dir. Du merkst, wenn du im Gottesdienst bist und du betest, du hast Sehnsucht nach Jesus, du liest die Bibel, du entdeckst die Geheimnisse Gottes und sagst, oh, mit Jesus leben, muah, Schmatz, nichts ist schöner. Ja, und du erlebst die Zeiten im Lobpreis und du bist in irgendeiner Superkonferenz und der Prediger hat eine tolle Botschaft und in dir geht alles auf, was du hast. Und du sagst, oh, Jesus, nur du. Und dann kommst du nach Hause. Und die Umstände kommen auch alle. Und du entdeckst dich, dass ganz viele alte Charakterzüge immer noch an dir dran sind. Stimmt das? Du kannst genauso aus der Haut fahren wie eh und je. Du kannst genau dieselben komischen Worte entwickeln, die du immer schon entwickeln konntest. Du erlebst an dir eine Menge Verhaltensformen. Und ich weiß nicht, ob euch das auch so ging, als ich mit Jesus begonnen habe zu leben, da habe ich gedacht, alle Leute, die Jesus lieben, die sind alle heilig. Und ich war total erschüttert, als ich festgestellt habe, komisch, die haben alle keinen Heiligenschein, Flügel sind denen auch nicht gewachsen, die sind, wenn sie nicht im Gottesdienst sind, oft ganz schrecklich normal. Fast erschreckend natürlich. Und oft sogar erschreckend unnatürlich. Und ich habe mich gefragt, und das hat mich Jahre beschäftigt, wie kann man auf der einen Seite diesen Geist Gottes, den Geist des Lebens in sich haben und auf der anderen Seite so viele Lebensbereiche, wo Jesus überhaupt nicht der Herr ist. Wie kriegen die das hin? Und meine Entdeckung war folgende. Im Galaterbrief im 5. Kapitel, Vers 16 wird Folgendes gesagt. Lebt im Geist, so werdet ihr die Begierden des Fleisches nicht vollbringen. Ganz offensichtlich gibt es zwei Einheiten in uns. Der von neuem geborene Geist und gleichzeitig noch den alten, unerlösten Seelenzustand. Den nennt die Bibel unser Fleisch. Unsere alte Lebensprägung, unsere alte Denkprägung, unsere alte Wesensprägung, bevor wir mit Jesus gelebt haben. Wo es darum ging, dass die Sünde in der Regel uns bestimmt hat. Dass das, was in dieser Welt normal war, bei uns normal war. Dass alles das, was von Gott nicht kommen wollte, in uns regierte. Wir lebten, indem wir uns selber in die Gottesposition gesetzt haben. Wir entscheiden, was gut ist. Gott, du kannst machen, was du willst. Du interessierst mich gar nicht. Ich mache, was ich will. Oder was meine Gefühle mir diktieren. Oder was gerade dran ist.

Und deine Seele sagt was? Kein Stück. Hör mal, es ist Zeit, in Gottesdienst zu gehen. Gemeindebibelschule ist angesagt. Und dein Fleisch sagt, ey, hast du schon mal gesehen, was wir für ein gutes Wetter haben? Bist du bescheuert? Da gehen wir auf gar keinen Fall hin heute. Und dein Geist sagt, ey, wem willst du gehorchen? Wer ist der Chef? Oh, eigentlich ist Jesus der Chef. Halleluja. Das ist wie in der Firma. So kannst du dir das auch vorstellen. Ein von neuem geborener Mensch, das ist so ähnlich, wie wenn in der Firma plötzlich der Chef wechselt. Der alte Chef war korrupt. Hat nur für sich selber gelebt. Jetzt kommt der neue Chef. Und sämtliche Abteilungen erleben plötzlich, dass da ein völlig anderer Wind in dem Laden weht. Sind die Angestellten willigen Geistes zu tun, was der Chef sagt? Nee, das lief doch bisher immer völlig anders. Wieso sollen wir plötzlich unsere Abrechnung richtig machen? Das ging immer vorher so. Wieso sollen wir plötzlich pünktlich zur Arbeit kommen? Und der Chef sagt, hey Freunde, hört mal zu, ab heute gibt es hier ein paar andere Prinzipien in der Firma. Und in der Regel sagt der gesamte Verein erstmal, das wollen wir auf keinen Fall. Wir haben immer schon so gelebt, wieso soll der uns jetzt sagen, dass das anders läuft? Und das ist genau der Kampf, von dem die Bibel redet, zwischen unserem Geist, der von Gott her geboren ist und Gottes Prinzipien umsetzen will, Gottes Wesenseinheiten umsetzen und unsere alte Seele, unser sogenanntes Fleisch, so beschreibt es die Bibel, das sagt, ich will das nicht. Und jetzt setzt der Kampf ein. Und du merkst, wie viel Zeug noch an deinem Leben hängt. Und Gott will dich in Freiheit setzen. Kannst mal lesen, was alles so das Leben im Fleisch beschreibt. Da ist die Bibel ja erschreckend deutlich. Galater 5, die Verse 19 bis 21, da wird von den Werken des Fleisches geredet. Da werden diese alten Lebensprägungen mal beschrieben. Hör dir das mal an, das beginnt mit Unzucht. Das Wort, das da steht für Unzucht, heißt im Griechischen Porneia. Da kommt bei uns das Wort Pornografie her. Und die Bibel meint jeden außerehelichen Geschlechtsverkehr. Den nennt die Bibel Unzucht. Sowohl vor der Ehe als auch außerhalb der Ehe. Da ist die Bibel eindeutig. Sie sagt, Leute, das ist wirklich Werk des Fleisches. Kommt vom Teufel. Ist eine Prägung, die wir drin haben. Und jeder, der eine Weile ohne Jesus gelebt hat, weiß, worüber ich rede. So ist unsere alte Seele geprägt. Guck mal irgendeine Talkshow, dann siehst du, wie völlig normal das ist mittlerweile. Das sind Wertevorgaben, die hat man heute schon nicht mehr. Aber Gott ist deutlich und sagt, ey Leute, das kommt nicht von mir, sondern das wird den Menschen zerstören. Das zerstört Beziehungen, das zerstört Leute und das ist am Ende ein Riesenfluch für die Gesellschaft. Unreinheit ist das nächste Wort, das da steht. Damit meint die Bibel außergöttliche Lustbefriedigung. Womit fühlst du dich? Was macht dir tatsächlich in deinem Leben Lust und es kommt nicht von Gott? Dann wird es immer einen beraubenden Charakter behalten. Ausschweifung. Alles, was über das Maß hinausgeht. Gott wusste genau, dass uns das nicht gut tut. Deswegen sagt er, ey, pass auf, dass das, was du tust, wirklich in einem Rahmen ist, der dir gut tut und nicht, dass er dich zerstört. Denn du hast das Leben nicht dazu bekommen, dich selber zu zerstören, sondern das Leben wirklich in vollen Zügen zu genießen. Götzendienst, alle Dinge, die dir wichtiger werden als Jesus, nennt die Bibel einen Götzen. Das kann dein Auto sein, genauso wie dein Job, aber auch dein Ehepartner kann dir zum Götzen werden. In dem Augenblick, wo du ihn vor Jesus stellst, wird das dein Götze, den du verehrst und anbetest. Für manche Leute ist ihr Computer ihr Götze. Da verbringen sie mehr Zeit, als sie eigentlich mit Jesus verbringen. Überleg mal, was ist dein Götze? Was dein Götze ist, kannst du daran feststellen, was würdest du behalten wollen? Also das kannst du dann innerlich mal Revue passieren lassen. Zauberei ist auch so ein Wort, das da steht. Ein Werk des Fleisches. Zauberei heißt eigentlich Pharmakeia im Griechischen. Da kommt Pharmazie her. Und es meint, ein durch Drogen in Zauberei reinkommendes, eine Praxis, die damals häufig war. Ist interessant übrigens.

0: dass die Bibel sagt, dass das was mit dämonischer Belastung zu tun hat. Viele Leute, die Drogen zu ihrem Normalleben zählen, die erleben, wie sie in merkwürdige Welten abdriften, wie sich da plötzlich sogenanntes Bewusstsein erweitert und sie in Bereiche reingucken, die eigentlich den Menschen verborgen sind. Und Gott sagt, ey, pass auf, du gehst da in eine Welt rein, die bringt dich wirklich unter dämonischen Einfluss. Feindschaft, Zorn, Selbstsucht, Streit, Neid, Völlerei, alle diese Werke des Fleisches, die da beschrieben werden. Und Gott sagt, hör mal, das steckt in dir potenziell drinne und das will dich binden. Und du musst aufpassen, auch als Christ, was willst du in dir regieren lassen? Du bist zur Freiheit berufen, lass dich nicht knechten, lass dich nicht fangen. Der Teufel hat fast 6000 Jahre Menschheitsgeschichte studiert. Weißt du, dass der richtig gut drauf ist, wie man Menschen verführt? Du solltest ihn nicht unterschätzen. Manchmal denken wir, hey, ist kein Problem, ich lebe ja mit Jesus, ich habe es voll im Griff. Klasse. Paulus sagt mal was Schlaues. Er sagt, ey Leute, wenn ihr denkt, ihr könnt stehen, passt auf, dass ihr nicht hinfallt. So sei nicht so selbst überheblich. Sondern pass auf, der weiß, welchen Köder er setzen muss. So ein guter Jäger, der macht zwei Dinge. Einmal überlegt er sich, was ist die Lieblingsnahrung des Tieres, das ich fangen will. Und dann guckt er, an welchem Zeitpunkt dieses Tier wo die Nahrung aufnimmt. So er wartet am richtigen Ort und er wartet mit dem richtigen Köder. Und genauso arbeitet der Teufel mit dir auch, mach dir keine Illusionen. Der guckt, was ist das, wo er am meisten abfährt. Auf welchen Bereich der Sünde fährt er am besten ab? Wo hat er sein inneres größtes Defizit und würde das am liebsten mit Sünde ausfüllen? Der Teufel kennt dich, mach dir keine Sorgen. Der weiß genau, wann er dich packen muss. Und dann schafft er dir die richtige Gelegenheit und mit einem Mal läuft das Ding schief. Und er weiß, wann er dir wie kommen muss. Dem einen muss er mit Angst kommen und aus Angst machen wir plötzlich die unglaublichsten Dinge. Dem anderen kommt er mit Lust und mit Angeboten und du erlebst dich plötzlich, dass du über Sachen nachdenkst und sagst, ey, hör mal, wie kommt so ein wilder Gedanke überhaupt zu mir? Wie auch immer. Die Bibel lehrt dich und sagt, hey, pass auf. In 1. Johannes 2, Vers 16 sagt das Wort Gottes, da gibt es die sogenannte Lust der Augen. Der Teufel weiß, worauf du abfährst, stimmt das?
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Und es wird gepredigt werden, das Evangelium vom Reich in der ganzen Welt zu einem Zeugnis über alle Völker, und dann wird das Ende kommen.

Bevor du bist zur Welt gekommen, wusste Gott es schon, dass es dich einmal geben wird. Und dass du heute lebst, hat Gott, dein Schöpfer, so gewollt, weil er dich wie ein Vater liebt. Mit schöpferischer Weisheit hat dich der Herr gemacht. Er gab von allem dir genug, damit du deinen Körper, den Verstand und deine Kraft allein zu seiner Ehre nutzt. Gott hat das Beste mit dir geplant. Er will zum Himmelsziel dich bringen. Ob deine Wünsche sich erfüllen oder manches bleibt untersagt, sag ja und lass dich führen. Verschwende nicht dein Leben für die Lüste dieser Welt. Dazu hat Gott dich nicht bestimmt. Leb jeden Tag, so wie es Jesus, deinem Herrn, gefällt, und richte deinen Blick aufs Ziel. Vater, der du dieses Kind in diese Welt schicktest, der du am Ziel stehen wirst, um es zu empfangen, wir bitten dich, segne es, dass es auf seinen Wegen deine Kraft und Liebe spürt. Denn du hast das Beste mit ihm geplant. Du willst zum Himmelsziel ihn bringen. Ob seine Wünsche sich erfüllen oder manches bleibt untersagt, deine Weisheit

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1: Kapitel 13. Und der Herr redete mit Mose und Aaron und sprach: Wenn bei einem Menschen an seiner Haut eine Erhöhung oder ein Ausschlag oder ein weißer Flecken entsteht und zu einer aussätzigen Stelle an der Haut wird, soll man ihn zum Priester Aaron führen oder zu einem unter seinen Söhnen, den Priestern. Und wenn der Priester die Stelle an der Haut sieht, dass die Haare dort weiß geworden sind und die Stelle tiefer ist als die übrige Haut, so ist es eine aussätzige Stelle. Wenn der Priester das an ihm sieht, soll er ihn unrein sprechen. Wenn aber ein weißer Flecken an seiner Haut ist und doch die Stelle nicht tiefer anzusehen ist als die übrige Haut und die Haare nicht weiß geworden sind, so soll der Priester ihn einschließen 7 Tage und am 7. Tage besehen. Ist es so, dass die Stelle geblieben ist, wie er sie zuvor gesehen hat, und hat nicht weiter gefressen auf der Haut, so soll ihn der Priester abermals 7 Tage einschließen, und wenn er ihn erneut nach 7 Tagen besieht und findet, dass die Stelle blass geworden ist und nicht weiter gefressen hat auf der Haut, so soll er ihn reinsprechen, denn es ist nur ein Ausschlag. Und er soll seine Kleider waschen, so ist er rein. Wenn aber der Ausschlag weiter frisst auf der Haut, nachdem er vom Priester besehen worden ist, ob er rein sei, und er wird nun erneut vom Priester besehen, und wenn der Priester dann sieht, dass der Ausschlag weiter gefressen hat auf der Haut, so soll er ihn unrein sprechen. Es ist Aussatz. Wenn an einem Menschen eine aussätzige Stelle ist, so soll man ihn zum Priester bringen. Wenn der sieht und findet, dass eine weiße Erhöhung auf der Haut ist und die Haare dort weiß geworden sind und wildes Fleisch in der Erhöhung ist, so ist es schon alter Aussatz auf seiner Haut. Darum soll ihn der Priester unrein sprechen und nicht erst einschließen, denn er ist schon unrein. Wenn aber Aussatz ausbricht auf der Haut und bedeckt die ganze Haut vom Kopf bis zum Fuß, alles was dem Priester vor Augen sein mag, und wenn der Priester ihn dann besieht und findet, dass der Aussatz den ganzen Leib bedeckt hat, so soll er ihn reinsprechen, weil alles an ihm weiß geworden ist, er ist rein. Findet sich aber wildes Fleisch an dem Tage, da er besehen wird, so ist er unrein. Und wenn der Priester das wilde Fleisch besieht, soll er ihn unrein sprechen, denn das wilde Fleisch ist unrein, es ist Aussatz. Verändert sich aber das wilde Fleisch und wird wieder weiß, so soll er zum Priester kommen. Und wenn ihn der Priester besieht und findet, dass die Stelle weiß geworden ist, soll er ihn reinsprechen, er ist rein. Wenn jemand auf der Haut ein Geschwür bekommt und es heilt wieder, danach aber an derselben Stelle eine weiße Erhöhung oder ein weißrötlicher Flecken entsteht, so soll er vom Priester besehen werden. Wenn dann der Priester sieht, dass die Stelle tiefer anzusehen ist als die übrige Haut und das Haar dort weiß geworden ist, so soll er ihn unrein sprechen. Es ist Aussatz, der in dem Geschwür ausgebrochen ist. Sieht aber der Priester und findet, dass die Haare nicht weiß sind und die Stelle nicht tiefer ist als die übrige Haut und blass geworden ist, so soll er ihn 7 Tage einschließen. Frisst es weiter auf der Haut, so soll er ihn unrein sprechen. Es ist eine aussätzige Stelle. Bleibt aber der weiße Flecken so stehen und frisst nicht weiter, so ist es die Narbe von einem Geschwür, und der Priester soll ihn reinsprechen. Wenn sich jemand an der Haut verbrennt und das Brandmal weiß-rötlich oder weiß ist und der Priester es besieht und findet das Haar weiß geworden an dem Brandmal und die Stelle erscheint tiefer als die übrige Haut, so ist es Aussatz, der in dem Brandmal ausgebrochen ist. Darum soll ihn der Priester unrein sprechen, es ist eine aussätzige Stelle. Sieht aber der Priester und findet, dass die Haare am Brandmal nicht weiß geworden sind und es nicht tiefer ist als die übrige Haut und dazu blass geworden ist, so soll er ihn 7 Tage einschließen und am 7. Tage soll er ihn besehen. Hat es weiter gefressen auf der Haut, so soll er ihn unrein sprechen. Es ist eine aussätzige Stelle. Ist aber der Flecken stehen geblieben und hat nicht weiter gefressen auf der Haut und ist dazu blass geworden, so ist es nur die Erhöhung eines Brandmals. Und der Priester soll ihn reinsprechen, denn es ist die Narbe eines Brandmals. Wenn ein Mann oder eine Frau auf dem Kopf oder am Bart eine Stelle hat und der Priester die Stelle besieht und findet, dass sie tiefer aussieht als die übrige Haut und das Haar dort goldgelb und dünn ist, so soll er ihn unrein sprechen, denn es ist Grind, das ist der Aussatz des Kopfes oder des Bartes. Sieht aber der Priester, dass der Grind nicht tiefer anzusehen ist als die Haut, aber das Haar dort nicht schwarz ist, so soll er ihn 7 Tage einschließen. Und wenn er ihn am 7. Tage besieht und findet, dass der Grind nicht weiter gefressen hat und kein goldgelbes Haar da ist und der Grind nicht tiefer aussieht als die übrige Haut, so soll er sich scheren, doch so, dass er die grindige Stelle nicht schere. Und der Priester soll ihn abermals 7 Tage einschließen. Und wenn er ihn am 7. Tage besieht und findet, dass der Grind nicht weiter gefressen hat auf der Haut und nicht tiefer aussieht als die übrige Haut, so soll ihn der Priester reinsprechen, und er soll seine Kleider waschen, so ist er rein. Frisst aber der Grind weiter auf der Haut, nachdem er reingesprochen ist, und der Priester besieht ihn und findet, dass der Grind weiter gefressen hat auf der Haut, so soll er nicht mehr danach fragen, ob die Haare goldgelb sind, denn er ist unrein. Ist es aber vor Augen, dass der Grind stehen geblieben und schwarzes Haar dort aufgegangen ist, so ist der Grind heil und er ist rein. Darum soll ihn der Priester reinsprechen. Wenn bei einem Mann oder einer Frau auf der Haut weiße Flecken entstehen und der Priester besieht es und es sind blasse weiße Flecken, so ist es ein gutartiger Ausschlag, der auf der Haut ausgebrochen ist, er ist rein. Wenn einem Mann die Haupthaare ausfallen, dass er am Hinterkopf kahl wird, der ist rein. Fallen sie ihm vorn am Kopf aus und entsteht eine Glatze, so ist er rein. Bildet sich aber an der Glatze eine weißrötliche Stelle, so ist bei ihm Aussatz an der Glatze ausgebrochen. Wenn ihn der Priester nun besieht und findet, dass eine weißrötliche Erhöhung an seiner Glatze ist, dass es aussieht wie sonst Aussatz auf der Haut, so ist er aussätzig und unrein, und der Priester soll ihn unrein sprechen, er hat Aussatz an seinem Kopf. Wer nun aussätzig ist, soll zerrissene Kleider tragen und das Haar lose und den Bart verhüllt und soll rufen, unrein, unrein. Und solange die Stelle an ihm ist, soll er unrein sein, allein wohnen und seine Wohnung soll außerhalb des Lagers sein. Wenn eine aussätzige Stelle an einem Kleid ist, es sei Wollen oder Leinen, an Gewebtem oder Gewirktem, es sei Leinen oder Wollen, oder an Leder und an allem, was aus Leder gemacht wird, und wenn die Stelle grünlich oder rötlich ist am Kleid oder am Leder oder am Gewebten oder Gewirkten oder an irgendeinem Ding, das von Leder gemacht ist, so ist das eine aussätzige Stelle. Darum soll es der Priester besehen. Und wenn er die Stelle besehen hat, soll er es einschließen 7 Tage. Und wenn er am 7. Tage sieht, dass die Stelle weiter gefressen hat am Kleid, am Gewebten oder am Gewirkten, am Leder oder an allem, was man aus Leder macht, so ist die Stelle fressender Aussatz und es ist unrein. Und man soll das Kleid verbrennen oder das Gewebte oder Gewirkte, es sei Wollen oder Leinen oder allerlei Lederwerk, woran solche Stelle ist, denn es ist fressender Aussatz und man soll es mit Feuer verbrennen. Sieht aber der Priester, dass die Stelle nicht weiter gefressen hat am Kleid oder am Gewebten oder am Gewirkten oder an allerlei Lederwerk, so soll er gebieten, dass man das wasche, woran die Stelle ist, und soll es einschließen weitere 7 Tage. Und wenn der Priester sieht, nachdem die Stelle gewaschen ist, dass die Stelle unverändert ist vor seinen Augen und auch nicht weiter gefressen hat, so ist es unrein, und du sollst es mit Feuer verbrennen. Denn es ist tief eingefressen an der kahlen Stelle außen oder innen. Wenn aber der Priester sieht, dass die Stelle verblasst ist nach dem Waschen, so soll er sie herausreißen aus dem Kleid, dem Leder, dem Gewebten oder Gewirkten. Zeigt sie sich aber wiederum am Kleid, am Gewebten, am Gewirkten oder an allerlei Lederwerk, so ist es ausbrechender Aussatz und du sollst mit Feuer verbrennen, woran solche Stelle ist. Das Kleid aber oder das Gewebte oder Gewirkte oder allerlei Lederwerk, das gewaschen ist und von dem die Stelle gewichen ist, soll man zum 2. Mal waschen, so ist es rein. Das ist das Gesetz über die aussätzigen Stellen an Kleidern, sie seien Wollen oder Leinen, an Gewebtem oder an Gewirktem und an allerlei Lederwerk, wie sie rein oder unrein zu sprechen sind. Und der Herr redete mit Mose und sprach, dies ist das Gesetz über den Aussätzigen, wenn er gereinigt werden soll. Er soll zum Priester kommen und der Priester soll aus dem Lager gehen und feststellen, dass die kranke Stelle am Aussätzigen heil geworden ist. Und soll gebieten, dass man für den, der zu reinigen ist, 2 lebendige Vögel nehme, reine Tiere, und Zedernholz und scharlachfarbene Wolle und Ysop, und soll gebieten, den einen Vogel zu schlachten in ein irdenes Gefäß über frischem Wasser. Und er soll den lebendigen Vogel nehmen, zusammen mit dem Zedernholz, der scharlachfarbenen Wolle und dem Ysop, und ihn in das Blut des Vogels tauchen, der über dem frischen Wasser geschlachtet ist, und siebenmal den besprengen, der vom Aussatz zu reinigen ist, und ihn so reinigen und den lebendigen Vogel ins freie Feld fliegen lassen. Der aber, der sich reinigt, soll seine Kleider waschen und alle seine Haare abscheren und sich mit Wasser abwaschen, so ist er rein. Danach gehe er ins Lager, doch soll er 7 Tage außerhalb seines Zeltes bleiben. Und am 7. Tage soll er alle seine Haare abscheren, auf dem Kopf, am Bart, an den Augenbrauen, dass alle Haare abgeschoren seien, und soll seine Kleider waschen und seinen Leib mit Wasser abwaschen, so ist er rein. Und am 8. Tage soll er 2 Lämmer nehmen, männliche Tiere ohne Fehler, und ein einjähriges Schaf ohne Fehler, und 3 Zehntel feinstes Mehl zum Speisopfer mit Öl vermengt und einen Becher Öl. Und der Priester soll den, der sich reinigt, und dies alles darstellen vor dem Herrn an der Tür der Stiftshütte. Und er soll das eine Lamm nehmen und zum Schuldopfer darbringen mit dem Becher Öl und soll beides vor dem Herrn als Schwingopfer schwingen und danach das Lamm schlachten, wo man das Sündopfer und Brandopfer schlachtet, nämlich an heiliger Stätte. Denn wie das Sündopfer, so gehört auch das Schuldopfer dem Priester, es ist ein hochheiliges. Und der Priester soll von dem Blut des Schuldopfers nehmen und es dem, der sich reinigt, auf das Läppchen des rechten Ohrs tun und auf den Daumen seiner rechten Hand und auf die große Zehe seines rechten Fußes. Danach soll er von dem Becher Öl nehmen und es in seine eigene linke Hand gießen und mit seinem rechten Finger in das Öl tauchen, das in seiner linken Hand ist, und etwas vom Öl mit seinem Finger 7-mal sprengen vor dem Herrn. Auf das Blut des Schuldopfers aber soll er von dem übrigen Öl in seiner Hand dem, der sich reinigt, auf das Läppchen des rechten Ohrs tun und auf den rechten Daumen und auf die große Zehe seines rechten Fußes. Das übrige Öl aber in seiner Hand soll er auf den Kopf dessen tun, der sich reinigt.